0: 21. In der Fußball-Bundesliga ist der HSV auch in Leipzig unter die Räder geraten. Die Hamburger haben das zweite Mal in Folge mit 0:5 verloren und bleiben Tabellenschlusslicht. Außerdem hat Meister Bayern München mit 2:1 bei Aufsteiger Elversberg gewonnen. Die nächsten Nachrichten in einer Stunde.
1: Der Radio SAW Verkehrsservice, der schnellste im SAW-Land, unterstützt durch KI. Die A9 Berlin Richtung Halle-Leipzig ist zwischen Thurland und Bitterfeld-Wolfen nach einem Unfall gesperrt. Alle Verkehrsmeldungen auch immer aktuell auf radio-saw.de und in unserer App. Gute Fahrt durchs SAW-Land.

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1: Der Radio SAW Verkehrsservice, der schnellste im SAW-Land, unterstützt durch KI. Die A9 Berlin Richtung Halle-Leipzig ist zwischen Thurland und Bitterfeld-Wolfen nach einem Unfall gesperrt. Alle Verkehrsmeldungen auch immer aktuell auf radio-saw.de und in unserer App. Gute Fahrt durchs SAW-Land. Super.

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3: Ich bin Hanna Messerschmidt. Traumhafter Abschluss für ein traumhaftes Jahr. Alexander Zverev hat sich im Finale der US Open seinen zweiten Grand-Slam-Titel gesichert. Der Hamburger setzte sich am Abend gegen Ben Shelton durch. Damit hat er als zweiter Deutscher die US Open gewonnen, nach Boris Becker 1989. Vor allem die US-Regierung hat bisher wenig getan, um den Wettlauf in der KI-Branche zu kontrollieren. Nun wollen die Konzerne selbst angeblich auf die Bremse treten. Anne Brauer.
4: Die KI-Bosse warnen vor ihrer eigenen Technologie. Der Chef von Anthropic sagt, KI-Systeme könnten innerhalb eines Jahres das ganze Internet übernehmen. OpenAI verschiebt wegen der ganzen Sicherheitsdebatte erstmal seinen Börsengang. Und offenbar wollen die beiden Unternehmen zusammenarbeiten, um die KI-Entwicklung besser zu regulieren und damit sicherer zu machen. Der Anthropic-Boss meint, wir werden dann immer noch schnell sein, aber zu schnell wäre leichtsinnig.
3: Von einer Ablöse von Friedrich Merz als Kanzler will CSU-Chef Markus Söder nichts wissen. Der Bild am Sonntag sagte er, die CSU stehe hinter Merz. Der Kanzler sei weiter der Richtige für die nötigen Reformen. Weiter sagt Söder.
5: Egal, wer jetzt dann sofort einrücken würde, wenn man die Alternativen spielt, der käme mit den gleichen Problemen erstmal aus, mit einer SPD, die sich schwer tut mit Reformen. Und wenn eine SPD anfangen würde, jetzt alles zurückzudrehen, zu glauben, man tut lieber nichts, dann wird es noch schlechter werden. Und deswegen braucht es einen Reformkurs für Deutschland und da steht Merz an der Spitze.
3: Bei der Parlamentswahl in Schweden zeichnet sich ein enges Kopf-an-Kopf-Rennen ab. Die Mitte-Links-Parteien haben laut Hochrechnungen knapp die Nase vorn. Demnach kommt die Opposition auf 175 Sitze im Reichstag, das rechte Lager auf 174. Ob die knappe Mehrheit am Ende Bestand hat, noch unklar. Die Ergebnisse in der Fußball-Bundesliga: Leipzig HSV 5:0 und Elversberg Bayern München 1:2. Außerdem gibt's die erste Trainerentlassung der Saison. Borussia Mönchengladbach und Eugen Polanski gehen künftig getrennte Wege. Die nächsten Nachrichten in einer Stunde.
6: Der Radio SAW Verkehrsservice, der schnellste im SAW-Land, unterstützt durch KI. Die A9 Berlin Richtung Halle-Leipzig ist zwischen Thurland und Bitterfeld-Wolfen nach einem Unfall gesperrt. Alle Verkehrsmeldungen auch immer aktuell auf radiosaw.de und in unserer App. Gute Fahrt durchs SAW-Land.

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1: Der Radio SAW Verkehrsservice, der schnellste im SAW-Land, unterstützt durch KI. Die A9 Berlin Richtung Halle-Leipzig ist zwischen Thurland und Bitterfeld-Wolfen nach einem Unfall gesperrt. Alle Verkehrsmeldungen auch immer aktuell auf radiosaw.de und in unserer App. Gute Fahrt durchs SAW-Land.

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1: Ich bin Hanna Messerschmidt. Guten Morgen. Tennisprofi Alexander Zverev hat seinen zweiten Grand-Slam-Titel klargemacht. Der Hamburger hat das Finale der US Open in New York gewonnen. Zverev krönt damit das erfolgreichste Jahr seiner Karriere, nach dem Triumph bei den French Open in Paris und dem Wimbledon-Finale im Sommer. OpenAI verschiebt seinen Börsengang und bei Anthropic warnt nun auch der Chef vor den Risiken der eigenen Technologie. Die Sicherheitsdebatte bringt die KI-Branche gerade ziemlich zum Nachdenken. Anne Brauer.
2: Ja, und zwar ob diese rasante Entwicklung und das Wettrüsten zwischen den US-Giganten auf dem Markt so weitergehen kann. Ganz klar nein, sagt jetzt auch der Chef bei Anthropic, aus Sorge davor, dass die KI außer Kontrolle gerät. Er will auf die Bremse drücken bei der Entwicklung. Zu schnell bedeutet für ihn zu leichtsinnig. Und er kriegt Beifall von der OpenAI-Spitze und auch von Elon Musk. Bisher hat vor allem die US-Regierung herzlich wenig getan, um die KI-Branche zu regulieren. Nun wollen zumindest Anthropic und OpenAI offenbar selbst für mehr Sicherheit sorgen.
1: CSU-Chef Söder will von einem Wechsel im Kanzleramt nichts wissen. In einem Interview der Bild am Sonntag sagte er, die CSU stehe hinter Friedrich Merz. Der Kanzler sei weiter der Richtige für die Reformen. Nach dem AfD-Erfolg in Sachsen-Anhalt fordert Söder aber deutlich mehr Tempo. Er sagte am Abend im ZDF,
3: all diese Gedankenspiele, Personalspiele, wen man wann wo stürzen kann, halte ich für falsch, sondern ich halte es für richtig, dass diese Regierung einen neuen Schwung bekommt, sich kräftig zeigt und auch daran erinnert, dass das Klein-Klein nicht funktioniert, sondern dass die großen Würfe gefragt sind.
1: Bundesverkehrsminister Bilger ist gegen ein generelles Tempolimit auf Autobahnen und warnt, zumindest durch die Blume, dass so ein Schritt die AfD stärken würde. Bilger sagte den Funke-Zeitungen, ein Tempolimit würde die Spaltung im Land noch einmal verstärken, weil es viele als Einschränkung ihrer Freiheit empfinden würden. In der Fußball-Bundesliga ist der Run der SV Elversberg erstmal vorbei. Gegen den FC Bayern verlor der Aufsteiger mit 1:2. Außerdem gewann RB Leipzig deutlich mit 5:0 gegen den HSV. Die Hamburger bleiben damit Letzter. Die nächsten Nachrichten in einer Stunde.
4: Der Radio SAW Verkehrsservice, der schnellste im SAW-Land, unterstützt durch KI. Die A9 Berlin Richtung Halle-Leipzig ist zwischen Thurland und Bitterfeld-Wolfen nach einem Unfall gesperrt. Alle Verkehrsmeldungen auch immer aktuell auf radiosaw.de und in unserer App. Gute Fahrt durchs SAW-Land.

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1: Der Radio SAW Verkehrsservice, der schnellste im SAW-Land, unterstützt durch KI. Die A9 Berlin Richtung Halle-Leipzig ist zwischen Thurland und Bitterfeld-Wolfen nach einem Unfall gesperrt. Alle Verkehrsmeldungen auch immer aktuell auf radiosaw.de und in unserer App. Gute Fahrt durchs SAW-Land.
2: Super.

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1: Fast 40 Orgelkonzerte in 6 Wochen, manchmal mehrere an einem Tag. Alle Konzerte auf den Instrumenten der Orgelbaufamilie Rühlmann aus Zörbich. Organist Matthias Müller ist Fan der Rühlmann-Instrumente und Chef des 21. Rühlmann-Orgel-Festivals.
2: Kirchengemeinden lieben dieses Festival, weil es einfach nicht so eine steifen Orgelkonzerte sind wie sonst.
1: Viele Rühlmann-Orgeln stehen in Sachsen-Anhalts Kirchen. Über 450 Instrumente haben 4 Generationen der Zörbiger Orgelbauer in 100 Jahren, seit 1840 gebaut. Müller liebt die weichen Klänge aus dieser Epoche.
2: Was wir musizieren, ist fast zu 95% unbekannte Musik und auch alles Originalmusik aus der Romantik.
1: Das Rühlmann-Orgel-Festival verbindet die Menschen, glaubt Matthias Müller.
2: Es ist doch mal ganz gut, ein bisschen schöne Musik zu hören und einfach zusammen zu sein, weil die meisten Konzerte sind hinterher mit Zusammensitzen und es ist eine schöne Gelegenheit für alle Menschen, sich zu treffen.
1: Das Rühlmann-Orgel-Festival in Sachsen-Anhaltskirchen, vielleicht auch in eurer Nähe. Morgen spielt Matthias Müller in Hardorf, südöstlich von Naumburg, am Mittwoch in Brotterode, Donnerstag in Riesdorf, Freitag in Elsdorf und bis 31. Oktober in über 30 weiteren Orten. Der Eintritt ist frei, am Ausgang wird eine Kollekte gesammelt. Alle Infos unter rühlmannorgel.de. Aus der Kirchenredaktion Thorsten Kessler, Radio SAW.
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3: Ich bin Hanna Messerschmidt. Guten Morgen. Tennisprofi Alexander Zverev hat seinen 2. Grand-Slam-Titel klargemacht. Der Hamburger hat das Finale der US Open in New York gewonnen. Zverev krönt damit das erfolgreichste Jahr seiner Karriere, nach dem Triumph bei den French Open in Paris und dem Wimbledon-Finale im Sommer. OpenAI verschiebt seinen Börsengang und bei Anthropic warnt nun auch der Chef vor den Risiken der eigenen Technologie. Die Sicherheitsdebatte bringt die KI-Branche gerade ziemlich zum Nachdenken. Anne Brauer.
4: Ja, und zwar ob diese rasante Entwicklung und das Wettrüsten zwischen den US-Giganten auf dem Markt so weitergehen kann. Ganz klar nein, sagt jetzt auch der Chef bei Anthropic, aus Sorge davor, dass die KI außer Kontrolle gerät. Er will auf die Bremse drücken bei der Entwicklung. Zu schnell bedeutet für ihn zu leichtsinnig. Und er kriegt Beifall von der OpenAI-Spitze und auch von Elon Musk. Bisher hat vor allem die US-Regierung herzlich wenig getan, um die KI-Branche zu regulieren. Nun wollen zumindest Anthropic und OpenAI offenbar selbst für mehr Sicherheit sorgen.
3: CSU-Chef Söder will von einem Wechsel im Kanzleramt nichts wissen. In einem Interview der Bild am Sonntag sagte er, die CSU stehe hinter Friedrich Merz. Der Kanzler sei weiter der Richtige für die Reformen. Nach dem AfD-Erfolg in Sachsen-Anhalt fordert Söder aber deutlich mehr Tempo. Er sagte am Abend im ZDF,
5: all diese Gedankenspiele, Personalspiele, wen man wann wo stürzen kann, halte ich für falsch, sondern ich halte es für richtig, dass diese Regierung einen neuen Schwung bekommt, sich kräftig zeigt und auch daran erinnert, dass das Klein-Klein nicht funktioniert, sondern dass die großen Würfe gefragt sind.
3: Bundesverkehrsminister Bilger ist gegen ein generelles Tempolimit auf Autobahnen und warnt, zumindest durch die Blume, dass so ein Schritt die AfD stärken würde. Bilger sagte den Funke-Zeitungen, ein Tempolimit würde die Spaltung im Land noch einmal verstärken, weil es viele als Einschränkung ihrer Freiheit empfinden würden. In der Fußball-Bundesliga ist der Run der SV Elversberg erstmal vorbei. Gegen den FC Bayern verlor der Aufsteiger mit 1:2. Außerdem gewann RB Leipzig deutlich mit 5:0 gegen den HSV. Die Hamburger bleiben damit Letzter. Die nächsten Nachrichten in einer Stunde.
6: Und Glückwunsch natürlich auch unseren Handballern vom SC Magdeburg. Die haben gestern wieder zu Hause gewonnen gegen Wetzlar. Schönen guten Morgen um 2:05 Uhr. 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
7: Bitte seid vorsichtig auf der A2 Richtung Dortmund zwischen Hannover-Herrenhausen und der Garbsen ist ein Fahrzeug liegen geblieben. Und auf der A9 Richtung München braucht ihr wegen Bergungsarbeiten momentan 40 Minuten länger zwischen Thurland und Bitterfeld-Wolfen. Die rechte Spur und die mittlere Spur sind davon betroffen. Seid bitte vorsichtig. Und Flitzer, Blitzer. Die stehen auf der A2 Richtung Berlin hinter Allerengersleben und in Höhe Raststätte-Buckauthal. A9 Richtung Berlin, Höhe Raststätte-Köckern. A14 Richtung Magdeburg, zwischen Halle-Trotha und Lübbejün und nochmal zwischen Wandsleben und Magdeburg-Stadtfeld. B4 zwischen Bad Harzburg und Torfhaus. B71 in Haldensleben Richtung Salzwedel. Es blitzt auf der B81 in Wendefurt beidseitig, in Braunschweig auf der Bevenroder Straße und in Halle-Berliner Straße gleich zweimal hintereinander. Wenn ihr dazu noch was habt, dann ruft gern an 0800 1630 630 oder schickt eine WhatsApp, die Nummer bei uns im Netz und in der App, und euch eine gute Fahrt.
6: Ja, kann noch ein bisschen regnen, gerade so im Raum Halle rum, also im Saalekreis auf jeden Fall da auf Regen einstellen. In Wörpen bei Kostbich, da haben wir jetzt gerade noch so 13 Grad und zu Beginn ist es eben heute teils heiter, aber auch teils wolkig. Und dann kommt immer mehr die Sonne raus an diesem Montag bei 19 bis 22 Grad und auch morgen wird es richtig schön bei 24 bis 26 Grad.
8: Guten Morgen, Sportfreunde. 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
6: Wurden wir schon öfter so vorgestellt?
7: Nee, das ist jetzt das erste Mal und ich finde, raus aus den Betten und rein in die Bewegung, schöner kann Montag nicht anfangen.
6: Also ich fand das jetzt sehr entspannt. Also machen wir genauso weiter, oder?
7: Genau, und das mit den Superhits fürs SAW-Land in dieser halben Stunde mit dem Frischen von Ray Dalton, Got That High. Die Australier von Empire of the Sun sind aus den 2000ern mit dabei. Und jetzt für euch Dua Lipa, die gerade wieder auf TikTok mit ihren Songs viral geht. Hier ist sie zum Beispiel mit Physico.
9: Morgen.

0: Schön, dass ihr mit uns Radio SAW Muckefox in die neue Woche startet. Schönen guten Morgen um 10.05 Uhr an diesem Montag, dem 14. September. Ich weiß, das Jahr ist noch ein bisschen hin bis zum Jahresende, aber ich glaube, ich persönlich habe mein Glück für dieses Jahr schon aufgebraucht.
1: Wie viele Blitzer hast du denn vorab erkannt, bevor du reingerauscht bist mit 780 Sachen?
0: Hat überhaupt nichts mit Blitzer zu tun gehabt, sondern ich habe gestern wie ein Verrückter mein Handy gesucht. Und meine Frau konnte das so orten, meinte, ja, das muss am Auto sein. Hm. Und dann bin ich also wieder runtergegangen, auch mit meiner Tochter, die mich dann permanent angerufen hat. Und wir haben gesucht und gesucht unterm Sitz, wir haben es nicht gefunden. Hm. Bis wir dann gesehen haben, Mensch, Papa, das liegt oben auf dem Dach. Und ich bin wirklich mit diesem Handy auf dem Dach unterwegs gewesen, zum Fußballplatz von meinem Sohn, wieder hin und her. Ich dachte, das gibt's doch nicht. Das hatte sich dann mehr und mehr wieder eigenständig festgeklemmt unter dieser Regenrinne.
1: Ist nicht wahr.
0: Also, es ist echt der Hammer.
1: Ist nicht wahr.
0: Also wie bescheuert kann man eigentlich sein? Ich habe das ihm so im Tran da oben hingelegt und hatte sich dann scheinbar auch durch die Windzüge dort ihm so festgemacht. Also,
1: Leute, vergesst Schornsteinfeger. Wenn ihr das nächste Mal Glück braucht, kommt er einfach ins Muckefuck-Studio und toucht den Tapper an.
0: Unser Park 1.
1: Hier ist Radio 10.

0: Viertel sechs für euch an diesem Montag. Und der Blick auf die Straßen, Nadine.
1: Eine Meldung gibt es von der A2 Richtung Dortmund zwischen Hannover, Herrenhausen und Garbsen. Ein kaputtes Fahrzeug. Und A9 Richtung München. Eine halbe Stunde braucht ihr länger wegen Bergungsarbeiten zwischen Thurland und Bitterfeld-Wolfen.
0: 12 Grad, die sind jetzt gerade im Parchen bei Burg, im Süden des SRW-Landes. Da kann es jetzt gerade noch so ein bisschen regnen, damit es teils heißer, teils wolkig heute. Die Sonne kommt aber raus bei 19 bis 22 Grad. Morgen auch sonnig bei 26.
1: Und hier sind für euch die 90er bei Radio SRW in der besten Mischung und der meisten Abwechslung. Savage Garden für euch, To the Moon and Back.

0: Heute ist der 14. September und wir wecken euch. Wir Radio SAW Muckefuck schicken euch in die neue Woche mit dem Geburtstagskind Morten Harkett von AHA. Und sie hätte heute Geburtstag gehabt, die großartige Amy Winehouse. Großartige Musik von ihr bleibt. Schönen guten Morgen um 17.05 Uhr jetzt mit den Sternen für euch.
1: 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Widder.
2: Ihr habt heute viele Möglichkeiten. Ihr solltet euch nur langsam mal entscheiden.
1: Stier.
2: Zeigt eure Gefühle ruhig ein bisschen offener. Es sollte sich nicht alles nur im Kopf abspielen.
1: Zwillinge.
2: Mutet euch nicht zu viel zu. Tretet heute einfach kürzer und lasst euch nicht hetzen.
1: Krebs.
2: Ihr braucht mehr Abwechslung. Geht doch heute mal irgendwo hin, wo ihr noch nie wart.
1: Löwe.
2: Eure Gedanken drehen sich gerade im Kreis. Hört heute lieber auf euer Herz.
1: Jungfrau.
2: Denkt nochmal über einen Vorschlag nach. Vielleicht ist er ja doch gar nicht so schlecht.
1: Waage.
2: Gesteht euch einen Fehler ein. Das ist zwar nicht leicht, danach geht es euch aber besser.
1: Skorpion.
2: Vielleicht habt ihr euch heute zu viel vorgenommen. Bittet ruhig jemanden um Hilfe.
1: Schütze.
2: Selbst Kleinigkeiten bringen euch heute auf die Palme. Ihr seid ziemlich gestresst. Gönnt euch eine kleine Auszeit.
1: Steinbock.
2: Gegen Mittag hängt ihr ein wenig durch. Geht heute alles ein wenig ruhiger an.
1: Wassermann.
2: Nehmt Planänderungen gelassen. Vor allem beruflich bringt euch das heute Pluspunkte.
1: Fische.
2: Ihr seid überfordert, weil heute so viele etwas von euch wollen. Verschafft euch erstmal einen Überblick.
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0: 6:30 ist es an diesem Montag. Guten Start zu dem 14. September. Jetzt vor euch mit den Radio SAW Nachrichten und Hanna Messerschmidt.
1: Tennisprofi Alexander Zverev hat seinen zweiten Grand Slam Titel klargemacht. Der Hamburger hat das Finale der US Open in New York gewonnen. Zverev krönt damit das erfolgreichste Jahr seiner Karriere nach dem Triumph bei den French Open in Paris und dem Wimbledon Finale im Sommer. OpenAI verschiebt seinen Börsengang und bei Anthropic warnt nun auch der Chef vor den Risiken der eigenen Technologie. Die Sicherheitsdebatte bringt die KI-Branche gerade ziemlich zum Nachdenken. Anne Brauer.
2: Ja, und zwar ob diese rasante Entwicklung und das Wettrüsten zwischen den US-Giganten auf dem Markt so weitergehen kann. Ganz klar nein, sagt jetzt auch der Chef bei Anthropic, aus Sorge davor, dass die KI außer Kontrolle gerät. Er will auf die Bremse drücken bei der Entwicklung. Zu schnell bedeutet für ihn zu leichtsinnig. Und er kriegt Beifall von der OpenAI-Spitze und auch von Elon Musk.
1: CSU-Chef Söder will von einem Wechsel im Kanzleramt nichts wissen. In einem Interview der Bild am Sonntag sagte er, die CSU stehe hinter Friedrich Merz. Der Kanzler sei weiter der Richtige für die Reformen. Nach dem AfD-Erfolg in Sachsen-Anhalt fordert Söder aber deutlich mehr Tempo.
0: Die nächsten Radio-SAW-Nachrichten bekommt ihr um 6 Uhr. Nadine ist da und guckt für euch auf die Straße im SAW-Land.
3: Es klemmt auf der A9 Richtung München ordentlich. Zwischen Thurland und Bitterfeld-Wolfen Bergungsarbeiten. Die rechte und die mittlere Spur sind blockiert. Eine halbe Stunde dauert es derzeit länger. Und Flitzerblitzer auf der A2 Richtung Berlin hinter Allerengersleben und in Höhe Raststätte-Buckautal. A9 Richtung Berlin, Höhe Raststätte-Köckern. Auf der A14 Richtung Magdeburg zwischen Halle-Trotha und Löbejün und zwischen Wandsleben und Magdeburg-Stadtfeld. Es blitzt auf der B4 zwischen Bad Harzburg und Torfhaus. B71 in Haldensleben Richtung Gardelegen. Auf der A81 in Wendefurt beidseitig. Braunschweig, Bevenroder Straße und Halle, Berliner Straße gleich zweimal hintereinander. Habt ihr noch was? Dann meldet's bitte kostenfrei 0800 1630 630 oder schickt uns eine WhatsApp, die Nummer bei uns im Netz und in der App, und euch eine gute Fahrt.
0: Ja, das kann ein ganz angenehmer Tag werden, wenn erstmal die Wolken weg sind. Teils heiter, teils wolkig ist es heute, denn kommt nämlich immer mehr die Sonne raus. Heute an diesem Montag bei 19 bis 22 Grad. Morgen wird es richtig klasse, 24 bis 26 Grad. Ein richtig schöner sonniger Tag, bevor es dann wieder kühler wird mit 17 bis 20 Grad am Mittwoch.
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0: Ja, schönen guten Morgen. Wir sagen danke, dass ihr wieder alles gegeben habt für eure Vereine. Am Wochenende, das ist alles ehrenamtlich. Und da geben wir was zurück. Nämlich auch heute Morgen wieder bis zu 2000 Euro. Das machen wir um 6:50. Und vorher geht ihr nochmal rein ins Netz und meldet euren Verein an unter radio-saw.de.
3: Und rein geht's in die neue Woche jetzt mit absoluter Lieblingsmusik. Der frische Superhit von Tame Impala und Jenny Dracula. Noch in dieser halben Stunde. Dazu für euch die coole Depeche Mode Nummer aus den 80ern. I Just Can't Get Enough. Zu dem Song habt ihr bestimmt auch am Wochenende bei der Mode Party in Magdeburg getanzt. Und jetzt für euch richtig gute Laune für den Montag von Shibuzi. Hier ist A Bar Song. Schönen guten Morgen zusammen.
0: Morgen.

0: Es ist Montag und wir müssen uns, glaube ich, erstmal alle vom Wochenende erholen. Wir Radio SFW Muckefuchs mit euch zusammen. Meine Güte, war viel los. Wir haben zum Beispiel mit euch das Stadtfest in Leuna gefeiert und das Winzerfest in Freiburg und haben seit dem Wochenende auch eine neue Weinkönigin. Wir sagen herzlichen Glückwunsch, Laura Horbel, die Erste, und erheben unseren Kaffeebecher und sagen Prost!
1: Und haben dazu die Superhits fürs SAW-Land. Hier ist ein absoluter Kultsong von Depeche Mode, I Just Can't Get Enough. Moin! Morgen.

0: genau das Richtige, um wach zu werden. Und dafür sind wir da. Wir Radio SRW Muckefuchs um 5.43 Uhr, 17 vor 6. Außerdem sagen wir euch, wie es auf den Straßen aussieht, Nadine.
1: Auf der A9 Richtung München braucht ihr heute Morgen eine Viertelstunde länger. Zwischen Thurland und Bitterfeld-Wolfen, hier geht's nach einem Unfall nur stockend voran.
0: In Ossig bei Zeitz, da haben wir 13 Grad hier und da kann es auch noch ein bisschen Regen geben. Ansonsten wird es ein richtig schöner Montag. Der Sommer ist ja noch da, aber die Sonne kommt dazu immer mehr raus. 19 bis 22 Grad und morgen wird sogar noch wärmer. 24 bis 26 Grad.
1: Wir wünschen euch einen schönen Start in den Tag mit den Superhits fürs SRW-Lern. Gleich für euch Lady Gaga mit Paparazzi, die jetzt abgebildet wurde, wie sie zum ersten Mal ihr Kind durch Kalifornien trägt beim Spaziergang. Vorher bekommt ihr Shawn Mendes. Guten Morgen.
0: Morgen.

0: zukommt und auch ein bisschen Heiserkeit. Aber ist das wirklich denn auch immer eine Grippe, Frank Wiedemann?
1: Eigentlich sind der Herbst und Winter die typischen Jahreszeiten für eine Erkältung. Allerdings können wir uns auch im Sommer eine Erkältung einfangen. Im Wort Erkältung steckt zwar das Wort Kälte, die ist aber nicht zwingend erforderlich, damit wir uns einen Infekt holen. Und das ist es dann auch schon, was wir unter Sommergrippe verstehen, denn das ist nur ein umgangssprachlicher Begriff und hat nichts mit der echten Grippe, der Influenza, zu tun. Die sogenannte Sommergrippe ist also nichts anderes als eine ganz normale Erkältung, die zum Beispiel durch Klimaanlagen, Zugluft oder verschwitzte Klamotten ausgelöst werden kann. Dann kühlt unser Körper aus, die Durchblutung der Schleimhäute wird gedrosselt und Viren können leicht in unseren Körper eindringen.
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2: Ich bin Rebecca Göring. Guten Morgen. Mehr Verkehr, weniger Tempo. Die alte Muldebrücke bei Puch im Landkreis Anhalt-Bitterfeld ist ab heute für 2 Jahre gesperrt, damit die neue Brücke weitergebaut werden kann. Das hohe Verkehrsaufkommen wird in der Gemeinde Mulde-Stausee zur Herausforderung. Bürgermeister Ferit Giebler sagte im Radio SAW-Interview:
3: Wir werden deshalb in einigen Ortslagen die Geschwindigkeit reduzieren, dass man dort gerade in dem Bereich Kurwig, Schule, Grundschule, Friedersdorf auf 30 km/h reduzieren. Das zweite wird sein, dass der Schülerverkehr, die zum Gymnasium wollen oder zu den Grundschulen, werden sehr lange Fahrtwege haben. Das lässt sich nicht vermeiden.
2: Für Autofahrer gibt es 2 überregionale Umleitungen und eine weitere für Anlieger. Die genauen Strecken stehen auf radio-saw.de. Weniger Bürokratie, dafür mehr Spielraum und Geld für die Kommunen. Die Landräte in Sachsen-Anhalt stellen klare Forderungen an die künftige Landesregierung. Nach der Landtagswahl haben sie 10 Kernforderungen beschlossen. Konkret wollen die Landräte beispielsweise individuelle Investitionsbudgets anstelle zahlreicher einzelner Förderprogramme und mehr Entscheidungsmacht auf kommunaler Ebene. Das solle für weniger Bürokratie sorgen, damit Projekte und Investitionen vor Ort schneller umgesetzt werden können. Neue Woche, neuer Umweg. In Magdeburg ist ab heute die Maybachstraße dicht. Damit fällt eine wichtige Zufahrt zum Hauptbahnhof und zum Busbahnhof weg. Laura Födisch dazu.
4: Der Grund sind Bauarbeiten am Abwassernetz für den erweiterten Deutsche Bahnstandort. Die Stadtwerke verlegen dafür auf 170 Metern einen neuen Kanal. Weil die Leitung mehr als 5 Meter tief liegt, muss die Straße komplett gesperrt werden. Auch Regionalbusse sind von der Sperrung betroffen. Die Zufahrt zu Parkplätzen und Gewerbebetrieben bleibt aber möglich. Wer vom Bahnhof zum Magdeburger Ring will, muss über die B1 oder die Halberstädter Straße ausweichen. Die Baustelle soll Mitte Dezember fertig sein.
2: Und noch zum Sport. In der Fußball-Bundesliga hat RB Leipzig mit 5:0 gegen den HSV gewonnen. Bayern München setzte sich mit 2:1 gegen Elversberg durch. In der Handball-Bundesliga konnte der SC Magdeburg gestern einen Heimsieg feiern. Die Mannschaft besiegte Wetzlar mit 38:30. Und Tennisprofi Alexander Zverev hat die US Open gewonnen. Im Finale in New York hat er den Amerikaner Ben Shelton besiegt und damit seinen 2. Grand Slam-Titel geholt. Die nächsten Nachrichten um 6.30 Uhr.
5: Es ist 2:02. Euch einen schönen guten Morgen. Hier ist für euch der Radio SAW Verkehrsservice. 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Nadine?
6: Auf der A9 Richtung München braucht ihr jetzt nach einem Unfall nur noch 10 Minuten länger zwischen Thurland und Bitterfeld-Wolfen. Und Kathleen hat uns eine WhatsApp geschrieben und gesagt, die Ampel auf der B81 in Höhe Gröningen ist ausgefallen. Also bitte seid hier vorsichtig. Flitzer, Blitzer. Wir stehen auf der A2 Richtung Berlin hinter Allerengersleben und in Höhe Raststätte-Bugautal. A9 Richtung Berlin, Höhe Raststätte-Köckern. A14 Richtung Magdeburg zwischen Alle-Trotha und Löbe-Jün und zwischen Mansleben und Magdeburg-Stadtfeld. B4 zwischen Bad Harzburg und Torfhaus. B71 in Haldensleben Richtung Gardelegen. B81 Wendefurt beidseitig. In Braunschweig auf der Bevenroder Straße und in Halle-Berliner Straße gleich 2-mal hintereinander. Und wenn ihr auch noch was habt, dann meldet's bitte kostenfrei. 0800 16306 30 oder schickt eine WhatsApp, die Nummer bei uns im Netz und in der App.
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5: In der Altmark. Da steht jetzt gerade mit 10 Grad auf in Thielberg bei Ahrensee. Ansonsten heute ein richtig schöner Tag mit 19 bis 22 Grad und morgen wird sonnig bei 26 Grad.
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5: Schönen guten Morgen an diesem Montag und wir schicken euch gleich auf die Matte und legen dafür schon mal einen ganz besonderen Gürtel an, der eine Farbe schwarz hat.
6: Und mit den Superhits fürs SAW, dann kriegen wir auch noch den letzten Schlaf aus den Augen. In dieser halben Stunde haben wir den Wachmacher aus den 2000ern von Alexandra Stan dabei, Mr. Sexo Beat. Dazu aktuelle Lieblingsmusik von Teddy Swims, der im März nach Berlin kommt. Tickets gibt's für euch noch an allen bekannten Vorverkaufsstellen in eurer Nähe. Und jetzt für euch aus England, Miles Smith.

0: und schon haben gefühlt 40 Grad bei uns im SAW-Land. Schönen guten Morgen um 10 nach 6 nach dieser tollen Nummer, diesem Lieblings-Superhit, damit er gut in die neue Woche kommt. Und was gibt Schöneres für einen Verein, wenn immer mehr Menschen zum Training kommen, also der Verein immer mehr Mitglieder bekommt, immer größer wird. Und beim Karateverein HKC aus Magdeburg sind es inzwischen so viele, dass die Räume zu klein geworden sind. Und deswegen möchte der Verein gerne anbauen. Da haben wir unsere Radio-SAW-Reporterin Laura Fötisch mal hingeschickt. Du hast das Ganze mal direkt vor Ort angeguckt, ja?
1: Ja, ich bin hier genau zwischen zwei Kursen eingetrudelt und das könnt ihr euch so vorstellen. In der Halle trainieren gerade die Kids, im Empfangsbereich warten die Eltern, das Schulregal ist voll, deswegen stehen überall Kinderschuhe rum und die nächste Gruppe ist auch schon im Anmarsch. Bei mir ist Bianca Walsleben vom Verein, das ist für euch also Normalität.
2: Man muss sich schon seinen Weg durchkämpfen, das Gleiche geht dann in den Umkleiden weiter, man findet eigentlich kaum noch Platz dann, um sich umzuziehen, muss dann auch mal den Boden in Kauf nehmen, dass man sich dort umzieht.
1: Ähnlich sieht es in den Kursen aus und deswegen will der Verein seine Trainingsflächen verdoppeln und auch die Umkleiden erweitern. Das Bauprojekt an sich ist finanziert mit den Rücklagen des Vereins und mit Fördermitteln. Aber bei der Ausstattung braucht ihr jetzt Unterstützung, oder?
2: Genau, wir haben uns ausgedacht, wir machen eine Crowdfunding-Aktion und werden dann quasi einen Monat lang jeden Tag eine kleine Aktion machen, um darauf aufmerksam zu machen, was wir hier tun, wo wir hinwollen.
1: Und wer jetzt nicht unbedingt mit Geld, sondern eher mit Sachspenden unterstützen will, was braucht ihr da?
2: Wir brauchen Bänke. Wir werden einen Kraftraum haben. Das heißt, wir brauchen da auch Kraftgeräte, Elastikbänder und Ähnliches für unsere Yoga-Gruppen, Matten und so weiter.
1: Ihr seid ja inzwischen bei rund 850 Mitgliedern. Das ist echt der Wahnsinn. Was macht euch so besonders?
2: Uns macht besonders, dass wir ein Familienverein sind. Also da stecken Werte hinter. Disziplin ist das eine. Das gibt es in vielen anderen Sportarten auch. Aber wirklich der Respekt voreinander, miteinander. Es gibt diesen prägenden Ausspruch, Karate beginnt mit Respekt und endet mit Respekt.
1: Und in Sachsen-Anhalt einzigartig. Der Verein bietet auch Karate im Rollstuhl an.
0: Tolle Geschichte aus dem SAW-Land. Dankeschön für diese Eindrücke, Laura Fötisch. Wenn ihr den Verein unterstützen möchtet, alle Infos dazu seht ihr bei uns auf unserem Radio SAW Insta-Kanal.
3: Und jetzt gucken wir nochmal ganz kurz auf die Straßen um 6:12. Vorsicht bitte im Landkreis Börde auf der Landstraße zwischen Seehausen und Schermke. Da liegt ein totes Tier auf der Fahrbahn in der Kurve im Landkreis Börde auf der Landstraße zwischen Seehausen und Schermke.

0: Radio SRW im Muckefuck sitzen mit euch am Frühstückstisch um 6:45 und blicken bei euch auf die Straßen, Nadine.
1: Vorsicht im Landkreis Börditz auf der Landstraße zwischen Seehausen und Schermke. Ein totes Tier in der Kurve und auf der B81 Höhe Gröningen sind die Ampeln kaputt.
0: Langsam wird's hell bei uns im SRW-Land. Wir sehen jetzt gerade Bottmersdorf bei Wandsleben. Meldet 12 Grad, 19 bis 22 werden's heute. Ab und zu kommt auch die Sonne raus. Und morgen wird's noch sonniger bei 24 bis 26 Grad.
1: Und gut in den Morgen jetzt mit

0: Wir starten gemeinsam gesund in die neue Woche nach dem Apfelfest in Holzweißig im Landkreis Anhalt-Bitterfeld. Schönen guten Morgen mit euren Muckefuchs um 18.06 Uhr. Und was ihr jetzt alles machen könnt, das erfahrt ihr jetzt von Freddy.
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2: Autofans schwelgen ab heute in Erinnerung. Im Shoppingcenter Schöne Aussicht in Leisling im Burgenlandkreis stehen echte Zweitaktschätzchen aus den 50er und 60er Jahren. Ihr seht den legendären Melkus RS1000, Wartburg 313, historische Simsons, ein Motorboot und sogar seltene Prototypen, die nie in Serie gingen. Die Ausstellung Unser Herz schlägt Zweitakt bewundert ihr ab heute 2 Wochen lang in der Schönen Aussicht in Leisling bei Weißenfels. Anschauen könnt ihr sie während der Center-Öffnungszeiten kostenlos. Und kleine Löwen brauchen manchmal nur ein bisschen Mut. Im Gleimhaus Halberstadt sind heute wieder die Museumskinder unterwegs. 3- bis 6-Jährige hören gemeinsam mit Eltern oder Großeltern die Geschichte Der Löwe in dir. Danach wird gemalt, gebastelt und sich verkleidet. Die Großen genießen währenddessen Kaffee und Tee und erkunden das Museum. Die Museumskinder starten heute 16 Uhr in Halberstadt, kostenlos und ohne Anmeldung.
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0: Der Radio SRW Muckefuchs sind auch im Badezimmer für euch da. Schönen guten Morgen am Montag um 6:35 zum Start in die neue Woche.
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12: Der Radio SAW Verkehrsservice um 6.30 Uhr. Vorsicht bitte auf der A71 Richtung Sangerhausen. Zwischen dem Dreieck Erfurt Nord und Sömmerda Süd ist ein Fahrradfahrer unterwegs. Auf der A71 Richtung Sangerhausen. Zwischen dem Dreieck Nord und Sömmerda Süd ein Fahrradfahrer.
0: Und jetzt haben wir für euch an diesem Montag, dem 14. September, die Radio SAW Nachrichten mit Rebecca Göring.
13: Guten Morgen. Wer durch Anhalt-Bitterfeld muss, braucht ab heute Geduld. Die Muldebrücke bei Poch ist für 2 Jahre dicht. Die alte B100-Brücke wird für rund 53 Millionen Euro durch eine neue ersetzt. Im September 2028 soll sie fertig sein. Fußgänger und Radfahrer können bis dahin eine Behelfsbrücke nutzen. Alle anderen Verkehrsteilnehmer müssen dagegen Umwege fahren. Die sorgen in der Gemeinde Mulde-Stausee für mehr Verkehr. Deshalb soll es hier an einigen Stellen auch Tempo 30 geben. Die Umleitungsstrecke stehen auf radio-saw.de. Und jetzt mehr Nachrichten aus dem SAW-Land von unseren Reportern.
14: Heute fällt in Letzlingen der Startschuss für ein wichtiges Bauprojekt. Die Arbeiten am neuen Feuerwehrhaus starten. Rund 1,77 Millionen Euro sind dafür eingeplant, finanziert mit Geld von Bund und Land. Die neue Wache entsteht an der Jewenitzer Straße und damit direkt an der B71. Weil der Zeitplan eng ist, soll das Gebäude noch in diesem Jahr zumindest im Rohbau stehen, um mögliche Verzögerungen im Winter zu vermeiden. Fertig sein muss das neue Feuerwehrhaus bis Ende 2027. Aus Letzlingen Christoph Schödel, Radio SAW.
15: In Zerbst rollen ab heute Nacht die ersten Transporte für einen neuen Windpark. Sie bringen Bauteile für 7 Windräder zu den ehemaligen Rieselfeldern Richtung Lindau. Rotorblätter, Turmsegmente und Gondeln werden angeliefert. Die größten Transporte sind bis zu 90 Meter lang und 150 Tonnen schwer. Die Route führt aus Richtung Magdeburg über die B184 und den Dornburger Platz. Die Schwertransporte sind ausschließlich nachts unterwegs. Aus Zerbst, Lena Vieregge, Radio SAW.
16: Neue Rampen, Pipes und Pools für Wernigerode. Am Sportforum Kohlgarten startet heute der Bau eines neuen Skaterplatzes. Auf rund 350 Quadratmetern entstehen Betonelemente für Skater, BMX, Roller und Inlinefahrer. Die neue Anlage ersetzt den alten Skatepark, dessen Rampen schon abgebaut sind. Im November soll der Platz fertig sein. Damit bekommt Wernigerode wieder einen neuen Treffpunkt für alle, die auf Rollen und Rädern unterwegs sind. Aus Wernigerode, Laura Födisch, Radio SAW.
17: Die nächsten Nachrichten um 7.
0: Jetzt gucken wir für euch auf die Straßen. Um 6:35, Nadine.
12: A14 Richtung Schwerin zwischen Magdeburg-Stadtfeld und dem Kreuz Magdeburg Behinderungen nach einem Unfall. A71 bitte vorsichtig sein in Richtung Sangerhausen zwischen dem Dreieck Erfurt Nord und Sömmerda Süd ist ein Fahrradfahrer unterwegs und bitte auch aufpassen auf der B79 Richtung Braunschweig kurz vor Artenstedt liegt ein LKW-Reifen auf der Fahrbahn. Flitzerblitzer. A2 Richtung Berlin, hinter Allerengersleben und in Höhe Raststätte-Buckautal. A9 Richtung Berlin, Höhe Raststätte-Köckern. A14 Richtung Magdeburg, zwischen Halle-Trotha und Löwegün und zwischen Wandsleben und Magdeburg-Stadtfeld. B4 zwischen Bad Harzburg und Torfhaus. B71 in Haldensleben Richtung Gardelegen. B81 Wendefurt in beiden Richtungen. In Halle auf der Berliner Straße gleich zweimal hintereinander und Braunschweig-Bevenroder Straße. Und wenn ihr noch was habt, dann gerne anrufen 0800 1630 630, oder ihr schickt eine WhatsApp. Die Nummer bei uns im Netz und in der App.
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0: 12 Grad, die haben jetzt gerade in Bias bei Zerbst für euch gemessen. Zu Beginn heute teils heiter, teils wolkig, dann immer schöner, kommt immer mehr die Sonne raus heute. An diesem Montag bei 19 bis 22 Grad. Morgen am Dienstag wird es auch ein sonniger Tag werden mit 24 bis 26 Grad.
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0: Und egal, wo ihr aufsteht zum Start in die neue Woche, wir sind auf jeden Fall an eurer Seite.
12: Und das mit der besten Mischung der meisten Abwechslungen. Den Superhits fürs SAW-Land ganz frisch dabei. Ex-Grafikdesigner Christa Sarandi mit Good Old Days. Aus den 90ern haben wir für euch die Powernummer von Gigi D'Agostino, The Riddle, direkt nach dem 2010er von Al King. Hier ist für euch X's and O's. Schönen guten Morgen.

0: Dann knipsen wir mal gemeinsam das Licht an. Schönen guten Morgen an diesem Montag mit uns Radio SAW Muckefuchs um 20 vor 7.
1: Guten Morgen.
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3: Ja, Oberamtsrat Alfred Klausen?
4: Morgens, Alfred. Na, wie ist?
3: Habe, hast du das im Radio gehört?
4: Was meinst du, Alfred?
3: Die Tech-Giganten haben plötzlich Angst vor der eigenen KI.
4: Ja, das ist voll krass. Da gab es wohl einige Vorfälle bei ChatGPT und Claude.
3: Die KI könnte sich gegen die Menschheit richten.
4: Das passiert, wenn die KI sich selbst unkontrolliert weiterprogrammiert.
3: Na, wie gut, dass sie mich haben, ne?
4: Dich?
3: Du, ich hätte da eine Idee.
4: Du?
3: Naja, ich könnte gegen entsprechendes Kleingeld da beratend tätig werden.
4: Moment, du für die Tech-Giganten?
3: Jupp.
4: Was ist dein Angebot, Alfred?
3: Na, so einfach mache ich das denen natürlich nicht. Wenn ich das jetzt hier ausplaudere, wird's mir am Ende noch geklaut, weißt du?
4: Okay.
3: Was denkst du, was kann ich dafür verlangen?
4: Wenn du die KI im Zaum hältst.
3: Ja.
4: Boah, also wenn du wirklich ein gutes Konzept hast, dann ist das mehrere Millionen wert.
3: Ach, wusste ich's doch, hä?
4: Ja, komm, aber mir kannst du's doch verraten.
3: Dir?
4: Ja, ich bin dein bester Freund. Mann, ich halte dicht, Alfred.
3: Stöcker ziehen.
4: Was?
3: Stecker ziehen. Ohne Strom, keine KI.
4: Alfred, oh mein Gott, dringendes KI-Erklärungskäffchen.
2: Bingo. 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

0: Dreiviertel sieben haben wir es am Montag. Radio SRW Muckefuchs gucken auf die Straßen vor euch, Nadine.
1: A14 Richtung Schwerin zwischen Magdeburg-Stadtfeld und dem Kreuz Magdeburg. Behinderungen nach einem Unfall.
0: In gut 3 Minuten warnen wir euch vor einer neuen WhatsApp-Betrugsmasche. Vorher gucken wir noch auf die Temperaturen in Niekrepp bei Burg mit 12 Grad. Haben wir heute einen schönen Tag. Heute gibt viele sonnige Abschnitte bei 19 bis 22 Grad. Und morgen wird es noch wärmer mit 26.
1: Für alle, die ihren Urlaub vermissen, wir haben ein bisschen internationales Flair für euch gleich von Sia. Cheap Thrills hier bei Radio SAW aus Australien. Und vorher gibt's die Finnen von Sunrise Avenue. Hier ist für euch Hollywood Hills. Startet gut in die neue Woche mit uns. Muckefuchs.
0: Guten Morgen.

0: Gerade hier SAW Muckefuchs versuchen alles, damit es ein schöner Montag wird. Schönen guten Morgen um 6.50 Uhr, 10 vor 7. Und gefühlt gibt es ja jeden Monat eine neue Masche, mit der uns Betrüger das Geld aus der Tasche ziehen wollen. Seien es gefakte Mails von der Bank oder die WhatsApp, dass das eigene Kind angeblich eine neue Nummer hätte. Mhm. Und jetzt bei WhatsApp ist wieder was Neues unterwegs. Und da uns zwei Kollegen schon fast darauf reingefallen wären, haben wir uns nochmal gedacht, okay, weisen wir euch nochmal darauf hin. Kollege Christoph Schödel, worum geht's denn da genau?
1: Man bekommt von einer Person, die man auch wirklich kennt, eine Nachricht.

0: gehackt und 4 seiner Kontakte haben auch tatsächlich das Geld überwiesen. Schaden über 3.000 Euro.
1: Wahnsinn. Wie kann ich mich dagegen denn schützen?
0: Also erstmal keine Links anklicken, Codes eingeben oder QR-Codes scannen und die Nachricht löschen. Dann kannst du zur zusätzlichen Absicherung bei WhatsApp die Verifizierung in 2 Schritten aktivieren und regelmäßig im Menüpunkt unter verknüpfte Geräte checken, ob unbekannte Geräte auf dein Konto zugreifen. Wenn das der Fall ist, sofort entfernen.
1: Danke für diese Infos unserem Kollegen Christoph Schödel und alles für euch auch zum Schutz nochmal zum Nachlesen bei uns im Netz auf radio-srw.de.
2: Und jetzt geht's rein in den Tag mit der neuen Nummer von Kamerad. Hier ist Hug Yourself.

0: Wir begleiten euch ein Stück in Richtung Job. Schönen guten Morgen mit uns Radio SAW Muckefuchs am Montag um 6:58.
1: Morgen.
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1: Ich bin Rebecca Göring. Guten Morgen. Autofahrer in Mulde-Stausee brauchen ab heute mehr Geduld. Die Mulde-Brücke bei Poch im Landkreis Anhalt-Bitterfeld ist für 2 Jahre gesperrt. Die alte B100-Brücke ist mehr als 50 Jahre alt und wird deshalb ersetzt. Lena Vierecke berichtet.
2: Für rund 53 Millionen Euro entsteht eine knapp 500 Meter lange neue Muldebrücke. Dafür wird auf der Pocher Seite jetzt ein Teil der alten Brücke abgerissen. Gleichzeitig setzen die Arbeiter die Stahlteile für die neue Brücke zusammen. Ab November wird sie über die Mulde geschoben, danach kommt noch die Fahrbahn drauf. Im September 2028 sollen die ersten Autos über die neue Brücke fahren. Fußgänger und Radfahrer kommen während der Bauzeit über eine Behelfsbrücke. Für Autofahrer heißt es dagegen lange Umwege.
1: Ja, und die genauen Umleitungsstrecken stehen auf radio-saw.de. Weniger Bürokratie, dafür mehr Spielraum und Geld für die Kommunen. Die Landräte in Sachsen-Anhalt stellen klare Forderungen an die künftige Landesregierung. Nach der Landtagswahl haben sie 10 Kernforderungen beschlossen. Konkret wollen die Landräte beispielsweise individuelle Investitionsbudgets anstelle zahlreicher einzelner Förderprogramme und mehr Entscheidungsmacht auf kommunaler Ebene. Die Gemeinden wüssten selbst am besten, welche Investitionen vor Ort am dringendsten seien, sagte Ariane Berger vom Landkreistag. Außerdem fordern die Landräte weniger Verwaltungsebenen. Entscheidungen sollen schneller direkt vor Ort getroffen werden können. Das Anbaugebiet Saale und Strut hat eine neue Weinkönigin. Sie heißt Laura Horbel, ist 26 Jahre jung und kommt aus Naumburg. Sie wurde gestern beim Winzerfest in Freiburg gekrönt. In ihrer Amtszeit möchte Laura das Anbaugebiet als traditionsreiche, lebendige und moderne Weinregion präsentieren. Und noch zum Sport. In der Fußball-Bundesliga hat RB Leipzig mit 5:0 gegen den HSV gewonnen. Bayern München setzte sich mit 2:1 gegen Elversberg durch. In der Handball-Bundesliga konnte der SC Magdeburg gestern einen Heimsieg feiern. Die Mannschaft besiegte Wetzlar mit 38:30. Und Tennisprofi Alexander Zverev hat die US Open gewonnen. Im Finale in New York hat er den Amerikaner Ben Shelton besiegt und damit seinen 2. Grand Slam-Titel geholt. Die nächsten Nachrichten um 7.30 Uhr.
3: 2:07 ist es. Schönen guten Morgen mit dem Radio SAW Verkehrsservice. Zum schnellsten besser WLAN. Nadine?
4: A7 Richtung Kassel. Zwischen dem Kreuz Hannover Ost und Hannover Anderten Behinderungen wegen eines liegengebliebenen Fahrzeugs und in Richtung Hamburg. Zwischen dem Dreieck Hannover-Schmitten-Hedemünden und dem Dreieck Drammetal Behinderungen wegen eines kaputten Brummis. Schlitzerblitzer stehen auf der A2 Richtung Berlin hinter Allerengersleben und in Höhe Raststätte Buckautal. Auf der A9 Richtung Berlin Höhe Raststätte Köckern. A14 Richtung Magdeburg zwischen Halle-Trotha und Lübbyhün und zwischen Mansleben und Magdeburg-Stadtfeld. Es blitzt auf der B4 zwischen Bad Harzburg und Torfhaus, auf der B71 in Haldensleben Richtung Gardelegen, B81 Wendefurt in beiden Richtungen, in Braunschweig auf der Bevenroder Straße, Halle, Berliner Straße gleich zweimal hintereinander und in Stendal, da wurde in der Weberstraße aufgebaut. Wenn ihr auch noch was habt, dann klingelt bitte kurz bei uns durch 0800 1630 630 oder ihr schickt uns eine WhatsApp, die Nummer bei uns im Netz und in der App.
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3: Mit 12 Grad, da geht's jetzt rein in die Axleben bei Osterburg in der Altmark. Und zu Beginn ist es heute teils heiter, teils wolkig, aber dann immer sonniger. Bei 19 bis 22 Grad. Morgen ist der schönste Tag der Woche. Ein richtig schöner sonniger Dienstag mit 24 bis 26 Grad.
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3: Wir wecken euch im schönsten Bundesland der Welt und haben am Wochenende beim Christopher Street Day in Halle wieder gesehen, wie bunt und vielfältig wir sind und was für tolle Vereine wir haben, die wir auch heute wieder glücklich machen werden mit bis zu 2000 Euro gleich um 7:10 mit 5 Minuten.
4: Und während ihr die Kids in die Kita bringt, versorgen wir euch mit der besten Mischung, der meisten Abwechslung, den Superhits fürs SAW-Land. In dieser halben Stunde Lieblingsmusik von Tiffany Harris, Vertigo. Der 2000er zum Mitsingen von Shaggy ist mit dabei, Angel. Und jetzt der Typ für euch mit den verdammt engen Bühnenoutfits. Hier ist Benson Boone. Guten Morgen.
3: Morgen.

0: Jetzt haben wir 10 nach 7 und es ist Montag. Schönen guten Morgen mit uns Radio SAW Muckefuchs.
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0: Ja, wir wünschen euch nicht nur einen schönen guten Morgen, sondern wir möchten euch auch Danke sagen, dass ihr gestern beim Tag des offenen Denkmals auch für uns da gewesen seid und ganz, ganz viel erklärt habt, weil ihr eben in einem Verein drin seid, um uns ja diese Brauchtümer zu erklären. Auch eure Vereine möchte man ganz gerne jeden Morgen hier in Radio SAW Muckefunk mit bis zu 2.000 Euro glücklich machen. Dafür einfach anmelden im Netz unter radiosaw.de. 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
2: 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Die Freunde der evangelischen Grundschule in der Lutherstadt Wittenberg.
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0: Wir sind für euch da zum Wochenstart um 7:45. Gucken viertelstündig für euch auch auf die Straßen, so auch jetzt, Nadine.
1: Seid da bitte vorsichtig auf der A7 Richtung Kassel zwischen dem Kreuz Hannover Ost und Hannover Anderten. Da steht ein Fahrzeug auf der Fahrbahn und der Fahrer wechselt hier gerade den Reifen. Hier also bitte aufpassen.
0: Es wird ein schöner Tag heute. In Mützelberg-Entin haben wir jetzt schon 11 Grad von den 19 bis 22 Grad, die wir heute bekommen. Kommt immer mehr die Sonne raus heute und morgen wird es noch sonniger. Genießt den tollen Sommertag morgen bei 24 bis 26 Grad.
1: Einen zauberhaften guten Morgen wünschen wir euch. Hier ist Radio.

0: Wir sind am Montag. Wir Radio SAW Muckefuchs bringen euch in die neue Woche und schenken euch auch heute bis zu 2000 Euro. 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Und gerade gezogen, die Freunde der evangelischen Grundschule in Wittenberg. 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
1: Unter 0800 838 4000, 0800 838 4000. 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
0: Ja, falls ihr gerade niest und heiser seid, erstmal gute Besserung von uns Muckefuchs. Aber ist das eigentlich eine Sommergrippe, die ihr da habt, Frank Wiedemann?
3: Eigentlich sind der Herbst und Winter die typischen Jahreszeiten für eine Erkältung. Allerdings können wir uns auch im Sommer eine Erkältung einfangen. Im Wort Erkältung steckt zwar das Wort Kälte, die ist aber nicht zwingend erforderlich, damit wir uns einen Infekt holen. Und das ist es dann auch schon, was wir unter Sommergrippe verstehen, denn das ist nur ein umgangssprachlicher Begriff und hat nichts mit der echten Grippe der Influenza zu tun. Die sogenannte Sommergrippe ist also nichts anderes als eine ganz normale Erkältung, die zum Beispiel durch Klimaanlagen, Zugluft oder verschwitzte Klamotten ausgelöst werden kann. Dann kühlt unser Körper aus, die Durchblutung der Schleimhäute wird gedrosselt und Viren können leicht in unseren Körper eindringen.
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7:20 Uhr, 10:08 Uhr nochmal für euch der Blick auf die Straßen von Semmering-Land. Seid bitte vorsichtig auf der A9 Richtung Berlin zwischen Bitterfeld-Wolfen und Thurland. Da liegt ein Spanngurt auf der Fahrbahn. Auf der A9 Richtung Berlin zwischen Bitterfeld-Wolfen und Thurland ein Spanngurt auf der Fahrbahn.

0: Wir frühstücken noch ganz gemütlich und das macht er mit uns Radio SAW Muckefuchs um 7:45 am Montag.
1: Morgen.
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6: Die älteste Naturforscherakademie der Welt ist die Leopoldina in Halle. Sie gehört zu den weltweit größten Vereinigungen von Nobelpreisträgern.
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0: Euch einen schönen guten Start in den Montag, den 14. September um 7:30 Uhr, 7:30 mit den Radio SAW Nachrichten und Rebecca Göring.
1: Guten Morgen. Mehr Verkehr und längere Fahrzeiten. Damit müssen Autofahrer ab heute rund um Poch im Landkreis Anhalt-Bitterfeld rechnen. Die alte Muldebrücke ist für 2 Jahre gesperrt. Sie wird für rund 53 Millionen Euro durch einen Neubau ersetzt. Bis September 2028 sollen die Arbeiten dauern. Fußgänger und Radfahrer können eine Behelfsbrücke nutzen. Alle anderen Verkehrsteilnehmer müssen dagegen Umwege fahren. In der Gemeinde Mulde-Stausee soll es deshalb an einigen Stellen auch Tempo 30 geben. Mehr Infos gibt es auf radio-saw.de. Und jetzt mehr Nachrichten aus dem SAW-Land von unseren Reportern.
11: Heute fällt in Letzlingen der Startschuss für ein wichtiges Bauprojekt. Die Arbeiten am neuen Feuerwehrhaus starten. Rund 1,77 Millionen Euro sind dafür eingeplant, finanziert mit Geld von Bund und Land. Die neue Wache entsteht an der Jewenitzer Straße und damit direkt an der B71. Weil der Zeitplan eng ist, soll das Gebäude noch in diesem Jahr zumindest im Rohbau stehen, um mögliche Verzögerungen im Winter zu vermeiden. Fertig sein muss das neue Feuerwehrhaus bis Ende 2027. Aus Letzlingen Christoph Schödel, Radio SAW.
12: In Zerbst rollen ab heute Nacht die ersten Transporte für einen neuen Windpark. Sie bringen Bauteile für 7 Windräder zu den ehemaligen Rieselfeldern Richtung Lindau. Rotorblätter, Turmsegmente und Gondeln werden angeliefert. Die größten Transporte sind bis zu 90 Meter lang und 150 Tonnen schwer. Die Route führt aus Richtung Magdeburg über die B184 und den Dornburger Platz. Die Schwertransporte sind ausschließlich nachts unterwegs. Aus Zerbst, Lena Vieregge, Radio SAW.
13: Neue Rampen, Pipes und Pools für Wernigerode. Am Sportforum Kohlgarten startet heute der Bau eines neuen Skaterplatzes. Auf rund 350 Quadratmetern entstehen Betonelemente für Skater, BMX, Roller und Inlinefahrer. Die neue Anlage ersetzt den alten Skatepark, dessen Rampen schon abgebaut sind. Im November soll der Platz fertig sein. Damit bekommt Wernigerode wieder einen neuen Treffpunkt für alle, die auf Rollen und Rädern unterwegs sind. Aus Wernigerode, Laura Födisch, Radio SAW.
1: Die nächsten Nachrichten um 8.
0: Euch einen schönen guten Morgen um 7:35 und blicken auf die Straßen bei Saarland. Nadine?
1: Vorsicht bitte auf der A2 Richtung Dortmund. Im Kreuz Hannover Buchholz in der Überfahrt zur A37 Richtung Burgdorf liegt ein Werkzeugkasten auf der Fahrbahn. Auf der A7 Richtung Kassel zwischen dem Kreuz Hannover Ost und Hannover Anderten, da ist ein Fahrzeug liegen geblieben. Da wird gerade das Rad gewechselt. Auch hier bitte aufpassen. In Richtung Hamburg zwischen Hannover Schmünden-Hedemünden und dem Dreieck Drammetal ein liegen gebliebener Laster. Und auf der A9 Richtung Berlin zwischen Bitterfeld-Wolfen und Thurland ein Spanngurt auf der Fahrbahn. Vorsicht! Flitzerblitzer auf der A2 Richtung Berlin hinter Allerengersleben und in Höhe Raststätte-Buckautal. A9 Richtung Berlin, Höhe Raststätte-Köckern. A14 Richtung Magdeburg zwischen Halle-Trotha und Lübbejün und nochmal zwischen Wandsleben und Magdeburg-Stadtfeld. Es blitzt auf der B4 zwischen Bad Harzburg und Torfhaus. B71 Haldensleben Richtung Gardelegen. B81 Wendefurt beidseitig. In Halle auf der Berliner Straße gleich zweimal hintereinander. In Stendal in der Weberstraße und in Braunschweig auf der Bevenroder Straße. Und wenn ihr dazu was habt, dann meldet es bitte kostenfrei 0800 1630 630 oder ihr schickt uns eine WhatsApp, die Nummer bei uns im Netz und in der App.
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0: Wir stehen mit 13 Grad im Meseberg bei Haldensleben auf und kommen mit einem wunderschönen Montag durch den Start in die neue Woche. Nämlich heute Temperaturen so zwischen 19 und 22 Grad. Bleibt richtig schön trocken und freundlich heute auch mit ganz viel Sonne. Und von der Sonne haben wir morgen sogar noch mehr bei 26 Grad.
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0: Schönen guten Morgen nach den ersten Oktoberfesten auch bei uns im SAW-Land Groß-Söberitz. Da habt ihr noch mit was anderem angestoßen. Jetzt mit Kaffee, damit ihr gut in die neue Woche kommt.
1: Und wir chauffieren euch zur Arbeit mit eurer Lieblingsmucke. Die 90er sind am Start mit den Backstreet Boys, die ab Ende des Monats für satte 10 Konzerte Düsseldorf unsicher machen werden. Ihr bekommt von uns den absoluten Kracher von Katy Perry ganz frisch mit dabei. Watch It Burn, direkt nach Lost Frequencies. 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

0: Das ist ein frischer Superhit fürs SAW-Land.
1: Katy Perry, Watch It Burn.

0: Radio SRW Mockefuchs freuen uns. Wir hören uns auch in der Werkstatt, so damit es ein schöner Start in die neue Woche wird. 20 vor 8 haben wir es. Guten Morgen.
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2: 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Schönen guten Morgen. Was machst du?
3: Ich bin Lehrerin zum einen und auch Mitglied im Förderverein Freunde der Evangelischen Grundschule bei uns.
0: Also über den Einsatz als Lehrerin setzt du dich noch mehr für die Schule und vor allem für deine Schülerinnen und Schüler ein. Das ist klasse, das ist toll.
3: Ja, danke.
0: Was habt ihr da alle schon anstellen können mit euren Freunden der Evangelischen Grundschule? Was konntet ihr alle schon anschaffen, auch mit Spendengeldern?
3: Also den Verein gibt es ja wirklich schon seit 2003, also lange bevor ich hier an der Schule war. Und bis jetzt wurden da ganz tolle Projekte unterstützt. Zum einen der Schulhof wurde ausgebaut. Dann haben wir jetzt vor ein oder zwei Jahren im Schulhaus Spinte angebracht für die Kinder. Mhm. Aber wir unterstützen auch so bei pädagogischen Projekten, wie zum Beispiel so ein Resilienztraining, dass wir die Kinder stark machen. Cool. In den Ferien unterstützt der Förderverein, sei es mal mit Busreisen oder ja, bei anderen Projekten.
0: Und das könnte weiter fortsetzen, denn an dieser Stelle, du hast uns innerhalb von einer Stunde angerufen, können wir sagen, herzlichen Glückwunsch auch mit der Volksbank Wittenberg. 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

0: hoffentlich erholsamen Wochenende seht ihr heute eure Kolleginnen und Kollegen wieder. Schönen guten Morgen um 7:45 am Montag. Mal gucken, bevor ich auf die Straße im SAW-Land, Nadine.
1: Unter anderem gibt es eine Meldung von der A7 Richtung Hamburg zwischen Hannover, Schmünden, Hedemünden und dem Dreieck Dramatal. Behinderungen wegen eines liegen gebliebenen Lasters.
0: 13 Grad, die haben wir noch im Poppel, freuen uns aber auf 19 bis 22 Grad. Im Harz haben wir heute so um die 18 Grad. Die Sonne kommt auf jeden Fall raus, bleibt heute auch trocken. Und morgen wird es nochmal ein schöner sommerlicher Tag. Der Dienstag bei bis zu 26 Grad.
1: Falls ihr gerade auf dem Weg zur Arbeit eine rote Welle erwischt habt und euch wirklich die Haare raufen könnte, hier kommt was Entspanntes, um euren Blutdruck wieder runterzukriegen. Hier ist für euch Rita Ora bei Radio SAW. Guten Morgen. Morgen.

0: 13 Minuten sind es noch, dann haben wir es 8 Uhr. Schönen guten Morgen zum Wochenstart mit uns Radio SAW Muckefuchs. Und das SAW-Land, das hast du bestimmt auch schon festgestellt, ist so voll wundervoller Menschen, die anderen auch durch den Alltag helfen und vor allem helfen, um Geld zu sparen. Genau das ist mir am Wochenende aufgefallen. Da war ich in Richtung Leuna unterwegs von Halle aus zum Stadtfest. Und auf einmal kam eine Frau auf dem Fahrrad mir entgegen. Ich beobachtete die und die fuchtelte die ganze Zeit so mit dem Arm. Machte so die Hand immer so runter. Ich dachte, was will die von mir? Soll ich anhalten oder sowas? Nee, ich bin dann einfach weitergefahren und habe dann gesehen, dass ein Stückchen weiter die Polizei steht mit so einer mobilen Messstation, um Flitzer aufzunehmen.
1: Also Flitzer, nicht richtig, nur Flitzer.
0: Genau. Mich konnten sie nicht aufnehmen aufgrund der Tatsache, dass diese Frau mich da vorgewarnt hat. Und da möchte ich mich an dieser Stelle nochmal bedanken. Ich möchte gerne mal zum Eis einladen, weil ich habe Geld gespart.
1: Also wenn ihr euch angesprochen fühlt oder einfach nur so mit dem Tappern Eis essen gehen wollt, meldet euch bei uns 0800 16306 30 und wart eure Chance. Hier ist Radio SAW. Guten Morgen.

0: Wir machen den Montag zu eurem Lieblingstag bei Radio SRW Muckefuchs um 7:58. Guten Morgen.
1: Moin.
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7: Ich bin Rebecca Göring. Guten Morgen. Der Chemiekonzern Evonik schließt im kommenden Frühjahr seinen Standort in Bitterfeld. Als Grund nannte das Unternehmen die schwierige Marktbedingungen. Mehr dazu von Thorsten Rössler.
8: Die Auslastung der Anlagen sei seit längerem nicht ausreichend, um einen wirtschaftlichen Betrieb sicherzustellen. Heißt übersetzt, es lohnt sich nicht mehr. Am Evonik-Standort in Bitterfeld sind 40 Mitarbeiter beschäftigt. Noch, das Werk soll Ende April 2027 schließen. In Bitterfeld produziert das Unternehmen Rohstoffe für Mikrochips und Glasfaserkabel. Vorige Woche war bereits das Aus für die Polyamidproduktion in Leuna verkündet worden.
7: Mehr Verkehr, weniger Tempo. Die alte Muldebrücke bei Puch im Landkreis Anhalt-Bitterfeld ist ab heute 2 Jahre gesperrt, damit die neue Brücke weitergebaut werden kann. Das hohe Verkehrsaufkommen wird in der Gemeinde Mulde-Stausee zur Herausforderung. Bürgermeister Gferit Giebler sagte im Radio SAW-Interview:
9: Wir werden deshalb in einigen Ortslagen die Geschwindigkeit reduzieren, dass man dort gerade in dem Bereich Kurwig, Schule, Grundschule, Friedersdorf auf 30 km/h reduzieren. Das zweite wird sein, dass der Schülerverkehr, die zum Gymnasium wollen oder zu den Grundschulen, werden sehr lange Fahrtwege haben. Das lässt sich nicht vermeiden.
7: Für Autofahrer gibt es 2 überregionale Umleitungen und eine weitere für Anlieger. Die genauen Strecken stehen auf radiosaw.de. Und die neue Woche bringt auch einen neuen Umweg in Magdeburg mit sich. Hier ist ab heute die Maybachstraße dicht. Damit fällt eine wichtige Zufahrt zum Hauptbahnhof und zum Busbahnhof weg. Laura Födisch dazu.
10: Der Grund sind Bauarbeiten am Abwassernetz für den erweiterten Deutsche Bahnstandort. Die Stadtwerke verlegen dafür auf 170 Metern einen neuen Kanal. Weil die Leitung mehr als 5 Meter tief liegt, muss die Straße komplett gesperrt werden. Auch Regionalbusse sind von der Sperrung betroffen. Die Zufahrt zu Parkplätzen und Gewerbebetrieben bleibt aber möglich. Wer vom Bahnhof zum Magdeburger Ring will, muss über die B1 oder die Halberstädter Straße ausweichen. Die Baustelle soll Mitte Dezember fertig sein.
7: Und noch zum Sport. In der Fußball-Bundesliga besiegte RB Leipzig den HSV mit 5:0. Bayern München gewann 2:1 gegen Elversberg. In der Handball-Bundesliga gab es gestern einen Heimsieg für den SC Magdeburg. Das Team setzte sich mit 38:30 gegen Wetzlar durch. Und der deutsche Tennisprofi Alexander Zverev hat seinen zweiten Grand-Slam-Titel geholt. Im Finale der US Open hat er den Amerikaner Ben Shelton besiegt. Die nächsten Nachrichten um 8.30 Uhr.
0: 3:08 haben wir es. Schönen guten Morgen gleich mit dem Radio SAW Verkehrsservice zum schnellsten SAW-Land. Nadine?
1: A7 Richtung Hamburg zwischen Hannover-Schmünden, Hedemünde und dem Dreieck Dramatal. Behinderungen wegen eines liegen gebliebenen Lasters. Ansonsten alles soweit in Ordnung. Flitzerblitzer. Auf der A2 Richtung Berlin hinter Allerengersleben und in Höhe Raststätte Buckautal. A9 Richtung Berlin, Höhe Raststätte Köckern. A14 Richtung Magdeburg zwischen Halle-Trotha und Lübejün und zwischen Wandsleben und Magdeburg-Stadtfeld. Es blitzt auf der B4 zwischen Bad Harzburg und Torfhaus. B71 in Haldensleben Richtung Gardelegen. Auf der B81 in Wendefurt in beiden Richtungen. In Halle wurde auf der Berliner Straße zweimal hintereinander aufgebaut. In Stendal stehen sie in der Weberstraße und in Braunschweig auf der Besenroder Straße. Wenn ihr noch was habt, dann klingelt bitte kurz bei uns durch 0800 1630 630 oder schickt eine WhatsApp, die Nummer bei uns im Netz und in der App.
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0: 13 Grad sind es jetzt gerade im Prödel, bei Gommern und freut euch auf Temperaturen heute so um die 22 Grad. Morgen legen wir noch eine Schippe drauf, die Sonne nehmen wir mit von heute. Morgen ein richtig schöner sonniger Dienstag bei 26 Grad.
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0: Wir versuchen den Start in die neue Woche so angenehm wie möglich zu machen und wir haben euch und uns an unserer Seite.
1: Und das mit ordentlich Power-Mucke in dieser halben Stunde ist der coole, frische Superhit fürs SAW-Land von J-Lo und David Guetta dabei, Save Me Tonight. Es gibt Filmmusik gleich von Years and Years aus Bridget Jones und Years and Years Frontmann Olli Alexander, der hat was mit dir gemeinsam, Tapper.
0: Ach, was denn?
1: Ihr lauft beide gerne Halbmarathons. Ach, ja. Und jetzt kommt's, er läuft genauso schnell wie du.
0: Ach.
1: Der letzte war 2 Stunden 4 Minuten.
0: Ach, dann laufe ich mal eine Runde mit dem zusammen.
1: Oder auch nicht.

0: 10 nach 8 am Montag. Guten Morgen.
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0: Lieben Dank fürs Einschalten von eurem Lieblingssender. Schönen guten Morgen um 14.08 Uhr. So, können wir auch auf die Straßen gucken bei uns im Messer-WLAN, Nadine?
1: Im Landkreis Anhalt-Bitterfeld auf der Landstraße zwischen Dessau und Aachen hat es einen Unfall gegeben. Das Ganze ist in einer Kurve passiert. Seid bitte äußerst vorsichtig.
0: Am Wochenende wurde noch dort das Dorffest gefeiert in Nettlitz bei Zerbst. Und heute könnt ihr euch über 13 Grad freuen. 19 bis 22 Grad bekommen wir heute noch im Laufe des Tages. Mit ganz viel Sonne, genauso wie morgen bei 26 Grad.
1: So, coole Nummer jetzt von Lil Nas X. Hier ist für euch That's What I Want.

0: 17 nach 8. Guten Wochenstart wünschen euch die Radio SAW Muckefuchs und herzlich willkommen nochmal den tollen Vereinen bei uns im SAW-Land, wie zum Beispiel dem Karateverein HKC aus Magdeburg. Da sind inzwischen so viele Mitglied, dass die Räume zu klein geworden sind und deshalb hat sich unsere Radio SAW-Reporterin, die Laura Födisch, ja mit Bianca Walsleben vom Verein getroffen.
1: Man muss sich schon seinen Weg durchkämpfen. Das Gleiche geht dann in den Umkleiden weiter. Man findet eigentlich kaum noch Platz dann, um sich umzuziehen, muss dann auch mal den Boden in Kauf nehmen, dass man sich dort umzieht.
2: Ähnlich sieht es in den Kursen aus und deswegen will der Verein seine Trainingsflächen verdoppeln und auch die Umkleiden erweitern. Das Bauprojekt an sich ist finanziert mit den Rücklagen des Vereins und mit Fördermitteln, aber bei der Ausstattung braucht ihr jetzt Unterstützung, oder?
1: Genau, wir haben uns ausgedacht, wir machen eine Crowdfunding-Aktion und werden dann quasi einen Monat lang jeden Tag eine kleine Aktion machen, um darauf aufmerksam zu machen, was wir hier tun, wo wir hinwollen.
2: Und wer jetzt nicht unbedingt mit Geld, sondern eher mit Sachspenden unterstützen will, was braucht ihr da?
1: Wir brauchen Bänke. Wir werden einen Kraftraum haben. Das heißt, wir brauchen da auch Kraftgeräte, Elastikbänder und Ähnliches für unsere Yoga-Gruppen, Matten und so weiter.
2: Ihr seid ja inzwischen bei rund 850 Mitgliedern. Das ist echt der Wahnsinn. Was macht euch so besonders?
1: Uns macht besonders, dass wir ein Familienverein sind. Also da stecken Werte hinter. Disziplin ist das eine. Das gibt es in vielen anderen Sportarten auch. Aber wirklich der Respekt voreinander, miteinander. Es gibt diesen prägenden Ausspruch, Karate beginnt mit Respekt und endet mit Respekt.
2: Und in Sachsen-Anhalt einzigartig, der Verein bietet auch Karate im Rollstuhl an.
0: Und Respekt, was bei euch alles so möglich ist, klasse. Wenn ihr den Verein gerne mal näher kennenlernen möchtet, vielleicht sogar unterstützen möchtet, dann klickt euch einfach mal rauf auf radio-saw.de.

8.19 Uhr in der Radio SRW Verkehrsservice. Vorsicht bitte auf der R2 Richtung Hannover. Zwischen Wollin und Ciesa liegen Reifenteile auf allen Spuren. Seid bitte vorsichtig. Auf der A2 Richtung Hannover. Zwischen Wollin und Ciesa Reifenteile auf allen Spuren.

0: dem zweiten Kaffee am Montag und uns Radio SRW Muckefuchs um 8:45.
1: Morgen.
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0: Halb neun ist es euch. Einen schönen guten Morgen an diesem Montag, dem 14. September. Wir haben für euch die Radio SAW Nachrichten mit Rebecca Göring.
18: Guten Morgen. Die Chemiebranche in Sachsen-Anhalt bekommt den nächsten Dämpfer. Der Chemiekonzern Evonik schließt im kommenden Frühjahr seinen Standort in Bitterfeld. Ende April 2027 ist Schluss. Grund sind schwierige Marktbedingungen. Nach Angaben des Unternehmens seien die Anlagen schon länger nicht ausreichend ausgelastet. 40 Beschäftigte sind betroffen. Evonik produziert Rohstoffe für Mikrochips und Glasfaserkabel. Und jetzt mehr Nachrichten aus dem SAW-Land von unseren Reportern.
19: Heute fällt in Letzlingen der Startschuss für ein wichtiges Bauprojekt. Die Arbeiten am neuen Feuerwehrhaus starten. Rund 1,77 Millionen Euro sind dafür eingeplant, finanziert mit Geld von Bund und Land. Die neue Wache entsteht an der Jevenitzer Straße und damit direkt an der B71. Weil der Zeitplan eng ist, soll das Gebäude noch in diesem Jahr zumindest im Rohbau stehen, um mögliche Verzögerungen im Winter zu vermeiden. Fertig sein muss das neue Feuerwehrhaus bis Ende 2027. Aus Letzlingen Christoph Schödel, Radio SAW.
20: In Zerbst rollen ab heute Nacht die ersten Transporte für einen neuen Windpark. Sie bringen Bauteile für 7 Windräder zu den ehemaligen Rieselfeldern Richtung Lindau. Rotorblätter, Turmsegmente und Gondeln werden angeliefert. Die größten Transporte sind bis zu 90 Meter lang und 150 Tonnen schwer. Die Route führt aus Richtung Magdeburg über die B184 und den Dornburger Platz. Die Schwertransporte sind ausschließlich nachts unterwegs. Aus Zerbst, Lena Vieregge, Radio. Radio SAW.
1: Neue Rampen, Pipes und Pools für Wernigerode. Am Sportforum Kohlgarten startet heute der Bau eines neuen Skaterplatzes. Auf rund 350 Quadratmetern entstehen Betonelemente für Skater, BMX, Roller und Inlinefahrer. Die neue Anlage ersetzt den alten Skatepark, dessen Rampen schon abgebaut sind. Im November soll der Platz fertig sein. Damit bekommt Wernigerode wieder einen neuen Treffpunkt für alle, die auf Rollen und Rädern unterwegs sind. Aus Wernigerode, Laura Födisch, Radio SAW.
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0: Jetzt haben wir 8:30. Euch einen schönen guten Morgen mit dem Blick auf die Straße im SAW-Land. Nadine?
15: Seid bitte vorsichtig auf der A2 Richtung Hannover. Zwischen Wollin und Jeser liegen Reifenteile auf allen Spuren und Fahrzeugteile auf der A4 Richtung Dresden zwischen Erfurt-Fieselbach und Nora. A9 Richtung München zwischen Thurland und Bitterfeld-Wolfen ist wegen Bergungsarbeiten derzeit nur die linke Spur frei. Hier müsst ihr mit Behinderungen rechnen. Und im Landkreis Anhalt-Bitterfeld auf der Landstraße zwischen Dessau und Aachen hat es einen Unfall gegeben. Hier liegt die Unfallstelle in einer Kurve. Flitzerblitzer. Auf der A2 Richtung Berlin in Hinterallerengersleben und in Höhe Raststätte Buckortal. A9 Richtung Berlin, Höhe Raststätte Köckern. A14 Richtung Magdeburg zwischen Halle-Trotha und Lübbejün und zwischen Wandsleben und Magdeburg-Stadtfeld. B4 zwischen Bad Harzburg und Torfhaus. Es blitzt auf der B71 in Haldensleben Richtung Gardelegen. Auf der 81 in Wendefurt beidseitig. In Halle, Berliner Straße gleich zweimal hintereinander. In Stendal auf der Weberstraße und in Braunschweig in der Wevenroder Straße. Und wenn ihr auch noch was habt, dann gerne kurz durch klingeln 0800 1630 630 oder schickt uns eine WhatsApp, die Nummer bei uns im Netz und in der App.
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0: In Ranis bei Schönebeck haben wir 14 Grad vor euch gemessen, wird ein schöner Tag heute mit 19 bis 22 Grad und Sonne. Und morgen wird es noch schöner, noch sonniger, aber 24 bis 26 Grad.
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0: Schönen guten Morgen, ihr steht auf mit uns Muckefuchs und mit einer neuen Königin, denn die Saale-Unstrut-Region hat am Wochenende zum Winzerfest in Freiburg Laura Horbel zur 56. Weinkönigin gewählt. Herzlichen Glückwunsch.
15: Und wir feiern das gemeinsam mit den Superhits fürs SAW-Land in der besten Mischung und der meisten Abwechslung. Genauso frisch wie die Weinkönigin ist auch der Superhit von Cat's Eye Animal. Bekommt ihr noch in dieser halben Stunde. Dazu für euch Harry Styles und da juckt's den Fans ja schon in den Fingern. Denn heute und morgen beginnen die ersten Presales für seine Berlin-Konzerte im nächsten Jahr. Und jetzt aber erstmal für euch der sympathische Ray Dalton. Hier ist All We Got. Guten Morgen.
0: Morgen.

0: Oh oh, 8.40 Uhr schon, 20 vor 9. Schönen guten Morgen am Montag mit uns Radio SAW Muckefuchs.
1: Grüße übrigens auch bei diesem Song von den Teletubbies. Von Dipsy Lalapo.
0: Ich habe keine Ahnung, dass du den noch kennst.
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3: Ja, Oberamtsrat Alfred Klausen?
4: Morgens, Alfred. Na, wie ist?
3: Habe, hast du das im Radio gehört?
4: Was meinst du, Alfred?
3: Die Tech-Giganten haben plötzlich Angst vor der eigenen KI.
4: Ja, das ist voll krass. Da gab es wohl einige Vorfälle bei ChatGPT und Claude.
3: Die KI könnte sich gegen die Menschheit richten.
4: Das passiert, wenn die KI sich selbst unkontrolliert weiterprogrammiert.
3: Na, wie gut, dass sie mich haben, ne?
4: Dich?
3: Du, ich hätte da eine Idee.
4: Du?
3: Naja, ich könnte gegen entsprechendes Kleingeld da beratend tätig werden.
4: Moment, du für die Tech-Giganten?
3: Jupp.
4: Was ist dein Angebot, Alfred?
3: Na, so einfach mache ich das denen natürlich nicht. Wenn ich das jetzt hier ausplaudere, wird's mir am Ende noch geklaut, weißt du?
4: Okay.
3: Was denkst du, was kann ich dafür verlangen?
4: Wenn du die KI im Zaum hältst.
3: Ja.
4: Boah, also wenn du wirklich ein gutes Konzept hast, dann ist das mehrere Millionen wert.
3: Ach, wusste ich's doch, hä?
4: Ja, komm, aber mir kannst du's doch verraten.
3: Dir?
4: Ja, ich bin dein bester Freund. Mann, ich halte dicht, Alfred.
3: Stöcker ziehen.
4: Was?
3: Stecker ziehen. Ohne Strom, keine KI.
4: Alfred, oh mein Gott. Dringendes KI-Erklärungskäffchen.
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0: So wird es auch ein bisschen leichter für euch auf den Baustellen im SAW-Land. Schönen guten Morgen um 8:45 mit euren Muckefuchs. Und wir blicken auf die Straßen. Wie sieht's aus?
1: Da gibt es momentan eine Meldung von der A2 Richtung Hannover zwischen Wollin und Cieser. Reifenteile auf allen Spuren und Vorsicht bitte auch auf der A9 Richtung München. Zwischen Thurland und Bitterfeld-Wolfen ist wegen Bergungsarbeiten nur die linke Spur frei.
0: In Großschwülper bei Braunschweig, da haben wir 14 Grad, 19 bis 22 bekommen wir heute. Noch ein paar Wolken, aber auch die Sonne zeigt sich und morgen haben wir einen spätsommerlichen Dienstag, sonnig bei 24 bis 26 Grad.
1: Falls der Kaffee heute Morgen ein bisschen lasch ist, haben wir gleich für euch aus den 2010ern einen absoluten Kracher von der Swedish House Mafia. Don't You Worry Child bekommt ihr direkt nach Brian Adams und Melanie C.

bitte die Stimmung halten, auch in den Büros bei uns im SRW Land. Schönen guten Morgen mit euren Muckefuchs um 10 vor 9. Und gefühlt gibt es ja jeden Monat eine neue Masche, bei der uns Betrüger das Geld aus der Tasche ziehen wollen. Sei es so eine gefakte Mail von der Bank oder die WhatsApp, dass das eigene Kind angeblich eine neue Nummer hätte. Jetzt ist bei WhatsApp wieder was Neues unterwegs und da zwei Kollegen schon fast darauf reingefallen wären, möchten wir ganz gerne

0: an und bitten um Geld, weil du dich angeblich in einer Notlage befindest. Mhm. Bei einem Mann aus der Nähe von Rostock war das der Fall. Sein Konto wurde gehackt und 4 seiner Kontakte haben auch tatsächlich das Geld überwiesen. Schaden über 3.000 Euro.
1: Wie können wir uns denn dagegen überhaupt schützen?
0: Also erstmal keine Links anklicken, Codes eingeben oder QR-Codes scannen und die Nachricht löschen. Dann kannst du zur zusätzlichen Absicherung bei WhatsApp die Verifizierung in 2 Schritten aktivieren und regelmäßig im Menüpunkt unter verknüpfte Geräte checken, ob unbekannte Geräte auf dein Konto zugreifen. Wenn das der Fall ist, sofort entfernen.
1: Danke dir, lieber Christoph. Und damit ihr nicht auf diese WhatsApp-Nachricht reinfallt und geschützt seid, alles nochmal zum Nachlesen für euch auf radio-srw.de.
2: Und jetzt gehen wir gemeinsam in die neue Woche mit dem 2010er von Foster the People. Pumped Up Kids bekommt ihr direkt nach der brandneuen Nummer von Cat's Eye, die gestern in Köln gespielt haben, wo auch unsere Kollegin Freddy Holzapfel ordentlich gejubelt hat. Hier ist für euch Animal. Moin!

0: Schönen guten Morgen beim zweiten Frühstück in eurer Firma. Schönen guten Morgen mit uns Muckefuchs am Montag um 8:35.
1: Morgen. 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
11: Ich bin Rebecca Göring. Guten Morgen. Erneuter Dämpfer für die Chemieindustrie in Sachsen-Anhalt. Der Chemiekonzern Evonik schließt im kommenden Frühjahr seinen Standort in Bitterfeld. Als Grund nannte das Unternehmen die schwierigen Marktbedingungen. Mehr dazu von Thorsten Rössler.
12: Die Auslastung der Anlagen sei seit längerem nicht ausreichend, um einen wirtschaftlichen Betrieb sicherzustellen. Heißt übersetzt, es lohnt sich nicht mehr. Am Evonik-Standort in Bitterfeld sind 40 Mitarbeiter beschäftigt. Noch, das Werk soll Ende April 2027 schließen. In Bitterfeld produziert das Unternehmen Rohstoffe für Mikrochips und Glasfaserkabel. Vorige Woche war bereits das Aus für die Polyamidproduktion in Leuna verkündet worden.
11: Autofahrer in Mulde-Stausee brauchen ab heute mehr Geduld. Die Muldebrücke bei Poch im Landkreis Anhalt-Bitterfeld ist für 2 Jahre gesperrt. Die alte B100-Brücke ist mehr als 50 Jahre alt und wird deshalb ersetzt. Lena Vierecke dazu.
13: Für rund 53 Millionen Euro entsteht eine knapp 500 Meter lange neue Muldebrücke. Dafür wird auf der Pocher Seite jetzt ein Teil der alten Brücke abgerissen. Gleichzeitig setzen die Arbeiter die Stahlteile für die neue Brücke zusammen. Ab November wird sie über die Mulde geschoben. Danach kommt noch die Fahrbahn drauf. Im September 2028 sollen die ersten Autos über die neue Brücke fahren. Fußgänger und Radfahrer kommen während der Bauzeit über eine Behelfsbrücke. Für Autofahrer heißt es dagegen lange Umwege.
11: Und die genauen Umleitungsstrecken stehen auf radio-saw.de. Auf der A9 zwischen Thurland und Bitterfeld-Wolfen hat es in der Nacht einen schweren Autounfall gegeben. Nach Angaben der Polizei war ein Auto auf einen Lastwagen aufgefahren, der wegen einer Panne auf dem Standstreifen stand. Die Beifahrerin im Auto starb, die Fahrerin wurde schwer verletzt, ist aber außer Lebensgefahr. Die A9 in Richtung München war für mehrere Stunden gesperrt, inzwischen ist eine Spur wieder frei, die Bergungsarbeiten dauern an. Das Anbaugebiet Saale-Unstrut hat eine neue Weinkönigin. Sie heißt Laura Horbel, ist 26 Jahre jung und kommt aus Naumburg. Sie wurde gestern beim Winzerfest in Freiburg gekrönt. In ihrer Amtszeit möchte Laura das Anbaugebiet als traditionsreiche, lebendige und moderne Weinregion präsentieren. Die nächsten Nachrichten um 10.
0: Jetzt haben wir 8:58. Euch einen schönen guten Morgen mit dem Radio SAW Verkehrsservice. Zum schnellsten SAW-Land, Nadine.
14: Und da gucken wir auf die A9 in den Nachrichten. Habt ihr es gerade von Rebecca gehört? In Richtung München zwischen Thurland und Bitterfeld-Wolfen ist wegen der Bergungsarbeiten im Moment nur die linke Spur frei. Rechnet hier mit Behinderungen. Im Landkreis Anhalt-Bitterfeld auf der Landstraße zwischen Dessau und Aachen hat es einen Unfall gegeben. Die Unfallstelle liegt in einer Kurve und Flitzerblitzer stehen. Auf der A2 Richtung Berlin hinter Allerengersleben und in Höhe Raststätte-Buckautal. A9 Richtung Berlin, Höhe Raststätte-Köckern. A14 Richtung Magdeburg zwischen Alle-Trotha und Lübbyhün und zwischen Mansleben und Magdeburg-Stadtfeld. Auf der A36 blitzt es Richtung Braunschweig in Höhe Wernigerode-Nord. Auf der B4 zwischen Bad Harzburg und Torfhaus. B71 in Haldensleben Richtung Gardelegen. B81 in Wendefurt in beiden Richtungen. Halle, Berliner Straße zweimal hintereinander. In Stendal auf der Weberstraße und in Braunschweig in der Bevenroder Straße. Und wenn ihr auch was habt, ruft gerne an 0800 1630 630 oder schickt eine WhatsApp, die Nummer bei uns im Netz und in der App.
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0: In Menz bei Gummern, da haben wir 15 Grad und wir bekommen heute 19 so bis 22 Grad. Mit viel Sonne, auch ein paar Wolken, bleibt aber trocken. Morgen wird es noch sonniger bei 24 bis 26 Grad und am Mittwoch gehen die Temperaturen wieder runter auf 17 bis 20 Grad.
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0: Und wir sind stolz auf euch. In den letzten Wochen hat das SAW-Land zusammengehalten und die Vereine bei uns im Land unterstützt, sodass es 2000 Euro für die Vereine werden. Für wen ihr am besten liken möchtet heute an diesem heutigen Montag, das sagen wir euch in gut 5 Minuten.
14: Und Grüße an dieser Stelle an alle Paketzusteller, die heute wieder bis in den 5. Stock ohne Fachstuhl hoch müssen. Wir sind bei euch mit der besten Mischung, der meisten Abwechslung, den Superhits fürs SAW-Land aus den 2000ern. Blue für euch. Die feiern im November im Haus Auensee in Leipzig ihr 25-jähriges. Und da gibt's noch ein paar Restkarten, wenn ihr spontan hin wollt. Als Einstimmung für euch All Rise. Dazu Lieblingsmusik aktuell von Shakira mit Die Die. Und jetzt die Jungs aus Mannheim hier sind für euch Glock Glock.

0: 11 nach 9, das ist am Montag mit uns Radio SAW Muckefuchs.
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0: Und wir haben durch euch schon so viele kreative Vereine, engagierte Vereine kennenlernen dürfen, die sich für andere einsetzen oder um die Zukunft kümmern, wie die Freunde der evangelischen Grundschule in Wittenberg. Die waren im Netz, haben ihren Namen um 10 nach 7 gehört und haben uns zurückgerufen innerhalb von einer Stunde und haben schon mal 1.000 Euro sicher. Was habt ihr denn alles in letzter Zeit schon angestellt, gemacht und umsetzen können, Isabel Mattes?
2: Der Schulhof wurde ausgebaut. Dann haben wir jetzt vor 1 oder 2 Jahren im Schulhaus Spinte angebracht für die Kinder. Aber wir unterstützen auch so bei pädagogischen Projekten, wie zum Beispiel so ein Resilienztraining, dass wir die Kinder stark machen. In den Ferien unterstützt der Förderverein, sei es mal mit Busreisen oder ja, bei anderen Projekten.
0: Das klingt alles ganz, ganz toll. Und wir machen jetzt gemeinsam aus den 1.000 Euro, die ihr schon sicher habt, 2.000. 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

0: Schon seid ihr drin in der neuen Woche mit uns Muckefuchs um 16 nach 9. Und der Blick für euch auf die Straßen im SAW-Land. Nadine?
1: Da haben wir im Moment nur die Meldung von der A9 Richtung München zwischen Thurlands und Bitterfeld. Wolfen ist wegen Bergungsarbeiten derzeit nur die linke Spur frei.
0: Im Harz, in Stolberg, da haben wir 15 Grad, bekommen heute so 22 Grad mit Sonne. Die Sonne bekommen wir auch morgen am Dienstag sogar mit noch höheren Temperaturen von 26 Grad.
1: Und bei uns bekommt ihr rund um die Uhr die beste Mischung, die meiste Abwechslung, die Superhits für das SAW-Land und jetzt für euch aus unserem 90er-Stream die großartigen Everything But The Girl. Hier ist für euch Missing bei uns Muckefuchs.
0: Morgen.
1: Guten Morgen.

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1: Welts Leben im Salzlandkreis wird stolze 1200 Jahre alt und feiert das eine ganze Woche lang. Los geht's heute mit einem Festgottesdienst, auch der Rummel samt Autoscooter öffnet. Richtig groß wird's dann ab Freitag. Wir feiern mit euch die Radio SAW Party mit Muckefuck Holger Tapper und der Band Green Sapphire. Dazu gibt's Feuerwerk und Lichtershow, am Wochenende folgen Ritterkämpfe, Kindermeile, Jubiläumsmünzen und Sonntag ein großer Festumzug. Das komplette Programm der Festwoche in Welsleben findet ihr auf radiosaw.de. Und in der Lutherstadt Wittenberg packt ihr diese Woche richtig mit an. Bei den 9. Freiwilligentagen werden Helfer für ganz unterschiedliche Projekte gesucht. Morgen rettet ihr zum Beispiel alte Fenster für die Phoenix Theaterwelt oder spürt mit dem Fahrrad kostenlose Büchertauschplätze in der Stadt auf. Mittwoch wird ein verwilderter Garten für die Förderschule Sonnenschein zum neuen Schulgarten gemacht. Die Wittenberger Freiwilligentage laufen noch bis Sonntag. Alle Projekte und Möglichkeiten zum Mitmachen stehen ebenfalls bei uns im Netz.
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Hallo, 22:08, vor halb 10 ist für euch nochmal der Radio SAB Verkehrsservice mit einem Vorsicht für die B81 Richtung Halberstadt zwischen der A14 Abfahrt Magdeburg-Sudenburg und Langwedding. Da liegt eine Bahnbarke im Baustellenbereich. Seid vorsichtig auf der B81 Richtung Halberstadt an der A14 Abfahrt Magdeburg-Sudenburg und Langwedding. Da liegt eine Bahnbarke im Baustellenbereich.

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6: 9:30 ist es. Schönen guten Morgen an diesem Montag um 9.30 Uhr mit dem Radio SAW Verkehrsservice. Zum schnellsten SAW-Land, Nadine.
7: A7 Richtung Kassel zwischen Hildesheim und Jerneburg-Salzgitter geht es wegen Bauarbeiten im Moment nur stockend voran. Eine Viertelstunde dauert es im Moment länger. A9 Richtung München zwischen Turland und Bitterfeld-Wolfen immer noch Bergungsarbeiten nach einem schweren Unfall in der Nacht. Hier ist nur die linke Spur frei und Flitzerblitzer stehen. Auf der A2 Richtung Berlin hinter Allerengersleben nochmal in Höhe Raststätte Bukertal und zwischen Burgost und Thesen. Es blitzt auf der A9 Richtung Berlin Höhe Raststätte Köckern, A14 Richtung Magdeburg zwischen Halle Trotha und Löbejün und zwischen Wandsleben und Magdeburg Stadtfeld. Auf der A36 Richtung Braunschweig Höhe Wernigerode Nord, B4 zwischen Bad Harzburg und Torfhaus. Auf der B71 in Haldensleben Richtung Gardelegen, B81 in Wendefurt beidseitig. In Halle stehen sie auf der Berliner Straße zweimal hintereinander, in Stendal in der Weberstraße und in Braunschweig auf der Bevenroder Straße. Und wenn ihr auch noch was habt, dann gerne kurz durchklingeln. 0800 1630 630 oder ihr schickt uns eine WhatsApp. Die Nummer bei uns im Netz und in der App.
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6: Also macht doch Spaß, heute nochmal was draußen zu unternehmen bei diesem tollen Wetter, jetzt gerade so 19 bis 22 Grad heute. In Haldensleben haben wir davon jetzt gerade 15 Grad und morgen wird sogar noch wärmer. Ein spätsommerlicher Tag, wunderschönes Wetter bei sonnigen 26 Grad.
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6: Also schöne Wochenendwetter, auch gerade am Samstag setze ich also vor. Und am Samstag haben wir noch schön mit euch gefeiert mit der Radio SAW Party zum Stadtfest in Leuna. Und da könnt ihr euch mal selbst beobachten auf unseren Bildern im Netz unter radiosaw.de.
7: Und wir starten in die neue Woche mit der vermutlich coolsten Band aus den 90ern aus Irland. Ihre Songs haben wir alle im Club mitgegrölt, bis wir heiser waren. Die Cranberries mit Zombie. Noch in dieser halben Stunde dazu was Aktuelles von Ray. Direkt nach Entspannung pur von Mr. Props aus den 2010ern für euch. Schönen guten Morgen.
6: Morgen.

Eine 37, 7:30, 10. Gucken wir nochmal für euch auf die Straßen. Vorsicht bitte auf der A7 Richtung Hamburg zwischen Mellendorf und Berghof. Da liegt ein Reifen auf der Fahrbahn. Und bitte fahrt vorsichtig auf der A9 Richtung München zwischen Behle zum Brück. Da liegen mehrere Spanngurte auf der mittleren Fahrspur.

0: Schönen guten Morgen, wir Radio SAW Muckefuchs wünschen euch einen richtig tollen Start in die neue Woche. Und wir haben ja auch schon mal mit euch über das Handyverbot an Schulen gesprochen. Ich frage mich ja gerade, ob das auch für den Elternabend gilt. Denn heute erfahre ich, was in der 9. Klasse bei meinem Sohn alles geplant ist. Und da dieser Elternabend zu einer Zeit stattfindet, wo wir normalerweise schon im Bett sind, sind wir auch nicht mehr ganz so aufnahmefähig. Und da mein Sohn Otto denn zu mir gesagt, Mensch Papa, mach doch einfach auf deinem Handy die Sprachaufnahme an, damit du dir dann wirklich alles später nochmal anhören kannst.
1: Ja, aber dann liegt das Handy ja nur so da. Wenn du jetzt Candy Crush die ganze Zeit daddeln würdest während der Besprechung.
0: Wenn zu langweilig wird.
1: Dann wäre vielleicht ein bisschen blöd. Hier ist Radio SAW. Kommt gut in den Tag mit einem Lächeln gleich von Shibuzi und Miles Smith. Blink Twice. Aber vorher noch für euch ein wahnsinnig toller 80er von Laura Branigan. Hier ist Self Control.

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1: Radio SAW Muckefuchs schicken euch morgen in den spätsommerlichen Dienstag, schmieren uns jetzt schon mal mit Sonnenmilch ein und sind nach Urlaub riechend ab 5 Uhr für euch da.
2: Bis morgen.

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6: Ich bin Hanna Messerschmidt. Guten Morgen. Traumhafter Abschluss für ein traumhaftes Jahr. Alexander Zverev hat sich im Finale der US Open seinen zweiten Grand Slam-Titel gesichert. Der Hamburger setzte sich am Abend gegen Ben Shelton durch. Damit hat er als zweiter Deutscher die US Open gewonnen, nach Boris Becker 1989. Vor allem die US-Regierung hat bisher wenig getan, um den Wettlauf in der KI-Branche zu kontrollieren. Nun wollen die Konzerne selbst angeblich auf die Bremse treten. Anne Brauer.
7: Die KI-Bosse warnen vor ihrer eigenen Technologie. Der Chef von Anthropic sagt, KI-Systeme könnten innerhalb eines Jahres das ganze Internet übernehmen. OpenAI verschiebt wegen der ganzen Sicherheitsdebatte erstmal seinen Börsengang. Und offenbar wollen die beiden Unternehmen zusammenarbeiten, um die KI-Entwicklung besser zu regulieren und damit sicherer zu machen. Der Anthropic-Boss meint, wir werden dann immer noch schnell sein, aber zu schnell wäre leichtsinnig.
6: CSU-Chef Markus Söder stellt sich klar gegen Spekulationen über eine Ablösung von Kanzler Merz. Der Bild am Sonntag sagte er, von der CSU wird es solche Forderungen auf keinen Fall geben. Eine massive, auch persönliche Unterstützung bekam Söder vom CDU-Vize Kretschmer. Der sächsische Ministerpräsident findet, es brauche dieses CSU-Gen in der Union. In der Bundesregierung müsse sich die Union jetzt durchsetzen, forderte er.
8: Wir müssen Sozialdemokraten und anderen und Gewerkschaften beibringen, dass jetzt hier mit diesem Wahlergebnis und weitere werden folgen, die Bevölkerung klar abgestimmt hat, wie sie die Dinge sieht.
6: Die CDU ist erneut stärkste kommunale Kraft in Niedersachsen. Das zeigt zumindest eine Hochrechnung der Kommunalwahlen von Infratest DIMAP. Demnach hat die CDU mit 27,7% die meisten Stimmen geholt, gefolgt von SPD und AfD. In der Fußball-Bundesliga ist der HSV auch in Leipzig unter die Räder geraten. Die Hamburger haben das zweite Mal in Folge mit 0:5 verloren und bleiben Tabellenschlusslicht. Außerdem hat Meister Bayern München mit 2:1 bei Aufsteiger Elversberg gewonnen. Die nächsten Nachrichten in einer Stunde.
9: Schönen guten Tag zusammen. 2:10. Der Radio-SAW Verkehrsservice, der schnellste im SAW-Land. A7 Richtung Hamburg zwischen Mellendorf und Schwarmstedt. 10 Minuten Stock und hier wird gebaut. A7 Hannover Richtung Kassel zwischen Hildesheim und Sterneburg-Salzgitter. 15 Minuten Stock und eine Baustelle. A9 Richtung München zwischen Turland und Bitterfeld-Wolfen. Bergungsarbeiten, da ist nur die linke Spur frei. A14 Richtung Schwerin zwischen Magdeburg-Stadtfeld und Kreuz Magdeburg. Rechte Spur und Standstreifen bis ca. 18 Uhr wegen Bergungsarbeiten gesperrt. Und in Leipzig ist die Bismarckstraße zwischen Dieskau und Kloßstraße stadtauswärts nach einem Unfall gesperrt. Flitzerblitzer. Stehen auf der A2 Richtung Berlin hinter Allerengersleben, zwischen Burg Ost und Thesen und zwischen Lenin und dem Dreieck Werder. Auf der A9 Richtung Berlin Höhe Raststätte Köckern. A14 Richtung Magdeburg zwischen Halle Trotha und Lübbejün und zwischen Wandsleben und Magdeburg Stadtfeld. A36 Richtung Braunschweig Höhe Wernigerode Nord. B4 zwischen Bad Harzburg und Torfhaus. B71 Haldensleben Richtung Gardelegen. B81 Wendefort beide Richtungen. In Braunschweig Bebenroder Straße. In Halle Berliner Straße zweimal. In Bernburg Friedensallee Stadt auswärts und Stendal-Weber-Straße. Und falls ihr es noch was sehen solltet, Flitzerblitzer oder Strauß, ruft doch gerne an, die kostenfreie Service-Hotline 0800 1630 630 oder das Ganze per WhatsApp, die Nummer auf radiosaw.de. Dankeschön. Wir wünschen euch eine gute Fahrt durchs SAW-Land. Was? Nicht mal 20 Grad? Ich brauche Wärme. Kriegen wir morgen. Ja? So ein bisschen Spätsommer, aber auch wirklich nur für einen Tag. Jetzt in Poritz bei Bismarck 16 Grad, höchstens 22 Grad heute. Hier und da ein paar Wolken, später viel Sonne und viel Trocken. Heute Nacht 12 bis 8 und morgen so ein richtiger Spätsommertag mit 24 bis 26 Grad, sonnig und trocken. Und naja, ab Mittwoch sind wir dann wieder bei 20 Grad, höchstens. Wir geben hier alles, um das SAW-Land noch schöner zu machen, um die Vereine in Sachsen-Anhalt zu unterstützen mit 50.000 Euro für die Zukunft. Davon 1.000 Euro heute Morgen von der Volksbank Wittenberg und von Radio SAW für die Freunde der Evangelischen Grundschule Wittenberg e.V. Und ihr habt kräftig geliked bei WhatsApp, Facebook und bei Instagram. Deswegen können wir das Geld gleich verdoppeln. Lasst uns doch gleich mal telefonieren. Und womit ging's damals Ende der 90er los für Jennifer Lopez? Richtig. If You Had My Love. Haben wir gleich in der Playlist. Auch One Republic, neulich noch in Halle, gleich im Radio. Need Your Love kommt nach Avicii.

0: Für alle Swifties da draußen gleich. I know it, I know you.
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0: Okay, wie hole ich mir jetzt das Geld für unseren Verein? Anmelden auf radiosab.de, morgens 7.10 Uhr Radiosab Muckefuck hören. Wenn wir euren Namen nennen, ganz schnell anrufen, dann holt ihr euch schon mal 1.000 Euro und dann hoffen, dass unser Post bei WhatsApp, bei Facebook und Instagram 1.000 Mal geliked wird und schon wird das Ganze verdoppelt. Heute Morgen ging 1.000 Euro raus an die Freunde der Evangelischen Grundschule Wittenberg e.V. Anne, wie ist es euch die letzten beiden Stunden so ergangen?
2: Spannend, total spannend. Ganz viele Anrufe, ob wir schon angerufen haben, wie viele Likes wir schon haben. Also es geht heiß her.
0: Vermutlich der aufregendste Morgen seit langer Zeit,
2: total.
0: Oder?
2: Und das zum Montag.
0: So, und jetzt habt ihr ja alle in Mathematik sehr, sehr gut aufgepasst, könnt alle wunderbar rechnen. Habt ihr denn schon ein Ergebnis?
2: Also gerade eben waren wir noch bei 700 noch was, habe ich erfahren. Aber mehr weiß ich noch nicht.
0: Also wir rechnen ja WhatsApp, Facebook und Instagram zusammen.
2: Okay.
0: Und da kann ich dir sagen, wir sind jetzt schon deutlich über 1.000 Likes.
2: Jawohl, sehr
3: Jawohl.
2: Gut. Das wollten wir hören. Sehr gut.
0: Ihr habt es geschafft, alle zu mobilisieren und schön kräftig Like zu drücken. Das hat geklappt. Das heißt, wir können jetzt aus den 1.000 Euro 2.000 Euro machen von der Volksbank Wittenberg und von Radio SAB. Was sagst du denn jetzt?
2: Ich bin begeistert. Gänsehaut pur.
0: Ja, jetzt haben wir schon gehört, die Kleinen wünschen sich mehr Möglichkeiten im Freien mit Holz zu bauen, mit so einer Outdoor-Werkstatt. Was macht ihr jetzt genau mit den 2.000 Euro?
2: Also wir werden davon Holz kaufen, wir werden davon auch ein Holzpferd, aber es darf natürlich eigentlich noch, muss eigentlich noch alles inkognito bleiben.
0: Ja.
2: Ein Holzpferd, wo die unsere Mädels drauf sitzen können und spielen können und eine Bauecke mit Umfassung, wo sie da wissen, da dürfen wir spielen. Da dürfen wir werkeln und ja, das ist schon mal der erste grobe Plan.
0: Aber vermutlich hören die Kids ja jetzt nicht zu, oder?
2: Ich hoffe, die sind alle im Unterricht.
0: Davon können wir doch ausgehen, oder? Oder hören die heimlich Radio?
2: Nein, das denke ich nicht.
0: Also können wir das ruhig im Radio erzählen, oder?
2: Genau, ja, auf jeden Fall.
0: Denke ich auch. Gut.
2: Ja.
0: Tja, Mensch, Anne, hat geklappt. Ich freue mich, die 2.000 Euro kommen heute Nachmittag zu euch.
2: Wir sind da.
0: Wir auch.
2: Sehr gut, dann sehen wir uns.
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Radio SAW Verkehrsservice mit zwei Sofortmeldungen. Aufpassen, A2 Richtung Berlin zwischen dem Dreiknofer West und Langenhagen Metallteile und A7 Richtung Hamburg zwischen dem Kreuz Hannover Ost und Hannover Kirchhorst Spanngurte. Aufpassen.

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10: Einen schönen guten Tag zusammen. 10.30 Uhr. Der Radio-SAW-Verkehrsservice, der schnellste Messerwinner. Vorsicht A2 Richtung Berlin zwischen dem Dreikönhofer West und Langenhagen immer noch Metallteile. Aufpassen A7 Richtung Hamburg zwischen dem Kreuzhofer Ost und dem Kreuzhofer Kirchhorst. Spanngurte. A7 Richtung Hamburg zwischen Mellendorf und Schwarmstedt 15 Minuten stockt's an der Baustelle. A7 Richtung Kassel zwischen Berghof und Mellendorf 15 Minuten stockend auch hier an der Baustelle und weiter Richtung Kassel zwischen Hildesheim und Derneburg-Salzgitter 15 Minuten stockend. Auch hier wird gebaut. A9 Richtung München zwischen Turlands und Bitterfeld-Wolfen ist wegen Bauarbeiten nur die linke Spur frei. A14 Richtung Schwerin zwischen Magdeburg-Stadtfeld und dem Kreuz Magdeburg rechte Spur und Standstreifen bis ca. 18 Uhr wegen Bergungsarbeiten gesperrt. Und in Leipzig ist die Bismarckstraße zwischen Dieskau und Kloßstraße stadtauswärts nach einem Unfall gesperrt. Blitzer, Blitzer. Ja, gibt's einige. Auf der A2 Richtung Berlin, hinter Allerengersleben, zwischen Burg Ost und Thesen und zwischen Lenin und dem Dreieck Werder. A9 Richtung Berlin in Höhe Raststätte Köckern. A14 Richtung Magdeburg zwischen Halle Trotha und Löbejün und zwischen Wandsleben und Magdeburg Stadtfeld. A36 Richtung Braunschweig, Höhe Wernigerode Nord. B4 zwischen Bad Harzburg und Torfhaus. B81 Wendefort, beide Richtungen. Braunschweig, Bevenroder Straße. In Halle, Berliner Straße gleich zweimal. In Bernburg, Friedensallee stadtauswärts. Und Stendal, Weberstraße. Und falls ihr noch irgendwas sehen solltet, Flitzer, Blitzer oder Staus, ruft gerne an. Die kostenfreie Service Online 0800 1630 630. Oder ihr macht das Ganze per WhatsApp. Die Nummer auf radiosavi.de. Dankeschön. Wir wünschen euch eine gute Fahrt durchs SAW-Land.
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10: Och nö, wir wollen keine 16 Grad wie jetzt in Osterwettigen bei Magdeburg. Wir wollen 26. Und wisst ihr was? Kriegen wir. Und zwar morgen. Heute nur bis 22. Heiter, wolkig jetzt erstmal. Später gibt's ganz viel Sonne und blauen Himmel und trocken. Heute Nacht 12 bis 8 Grad. Und morgen der Dienstag. Richtig schön sonnig, trocken, ein richtiger Spätsommertag bei 24 bis 26 Grad. So, ich gucke ja schon wieder auf den Radio-SAW-Verkehrsservice. Da steht noch eine Meldung. A9 Richtung München. Zwischen Beelitz-Heilstätten und Beelitz ein Reifen auf der rechten Spur. Fahrt ihr bitte vorsichtig.
11: Klaus.
10: So, da kriegt ihr also eine WhatsApp und da werdet ihr darum gebeten, bei einer Abstimmung mitzumachen. Und da kommt gern auch mal eine WhatsApp von einer Nummer, die ihr kennt. Trotzdem Vorsicht. Gibt nämlich so eine ganz neue Masche bei WhatsApp, wenn Betrüger plötzlich ein WhatsApp-Konto übernehmen, das ihr wiederum kennt. und dann wollen die Geld und das wird dir nur noch überwiesen. Ist passiert. Wie wir damit umgehen, wie man sich davor schützen kann, alle Infos dazu bei uns im Netz, radiosov.de. Der Homewrecker, Lieblingsmusik von Samba, haben wir gleich in der Playlist. Nach Rednecks und nach Robin Schulz und Mark und Sibylle.

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Funk, Soul, Hip-Hop, Reggaeton und alles, was dazu gehört, rund um die Uhr. In einem Stream, der da heißt Urban Music, bei uns im Netz, radiosov.de. Von dort kommen jetzt Timbaland und Kerry Hilson, The Way I Are. Beste Mischung, Meisterabwechslung, die Superhits fürs SRW-Land.

der Radio-SAW Verkehrsservice mit einer Sofortmeldung für die A4 Richtung Erfurt. Aufpassen, zwischen Weimar und Nora ein Metallteil auf der Fahrbahn. Vorsicht, A4 Richtung Erfurt. Zwischen Weimar und Nora ein Metallteil auf der Fahrbahn. Vorsicht.

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10: Ich bin Cornelius Dreger. Guten Tag. Deutschlands aktuell bester Tennisspieler hat die US Open gewonnen. Der Hamburger Alexander Zverev siegte im Endspiel in New York gegen den US-Amerikaner Ben Sheldon in 4 Sätzen. Dem ZDF sagte Zverev nach dem Finale:
11: Ich weiß, es ist ein 5-Satz-Match. Ich weiß, dass viele Dinge passieren können. Er hat einen fast perfekten Satz gespielt im 3. Satz. Und ich wusste, dass ich ruhig bleiben sollte. Und ich habe meine Sachen weitergemacht. Und dann, ja, ich finde, einen fast perfekten 4. Satz gespielt. Und darüber bin ich sehr glücklich.
10: Zverev hatte in diesem Jahr bereits die French Open gewonnen und stand im Finale von Wimbledon. Für den 29-Jährigen ist es die bislang erfolgreichste Saison seiner Karriere. Bei den Kommunalwahlen in Niedersachsen ist die CDU erneut die stärkste Kraft im Land. Laut vorläufigem Endergebnis kommen die Christdemokraten auf 27,2%. Dahinter folgen SPD und AfD. Die AfD hat ihr Ergebnis im Vergleich mit der letzten Kommunalwahl fast verdreifacht. Nach der Wahl in Schweden ist weiter offen, wer künftig regiert. Die Sozialdemokraten von Ex-Ministerpräsidentin Andersson liegen knapp vorn. Ob es für ein Mitte-Links-Bündnis reicht, ist aber noch unklar. Bisher wird Schweden von einer Minderheitsregierung aus Konservativen und Liberalen geführt.
6: Und jetzt mehr Nachrichten aus dem SAW-Land.
12: Tischtennis ohne Augenlicht, das klingt erstmal ungewöhnlich, aber genau das ist heute Nachmittag im Halberstädter Hauptbahnhof zu sehen. Von 15 bis 17.30 Uhr wird in der Bahnhofshalle die Sportart Showdown vorgeführt, bei der blinde und sehbehinderte Menschen gegeneinander antreten. Der Sport kann vor Ort auch selbst ausprobiert werden, außerdem gibt es Gelegenheit zum Austausch mit den Spielern. Organisiert wird die Veranstaltung von der Bahnhofsmission Halberstadt und den Sportlern des TSG Gutsmuts Quedlinburg. Aus Halberstadt Laura Födisch, Radio SAW.
10: Die nächsten Nachrichten in einer Stunde.
13: 11:02. Der Radio-SAW-Verkehrsservice, der schnellste im SAW-Land. Vorsicht A4 Richtung Erfurt. Zwischen Weimar und Nora immer noch ein Metallteil auf der Fahrbahn. A7 Richtung Hamburg. Zwischen Mellendorf und Schwarmstedt 25 Minuten. Stockens, hier wird's gebaut. Die nächste Baustelle zwischen Berghof und Mellendorf auf der A7 Richtung Kassel. 10 Minuten Stockens. A9 Richtung München. Zwischen Turland und Bitterfeld-Wolfen. Bergungsarbeiten, da ist nur die linke Spur frei. A14 Richtung Schwerin. Zwischen Magdeburg-Stadtfeld und Kreuz Magdeburg. Rechte Spur und Standstreifen bis ca. 18 Uhr wegen Bergungsarbeiten gesperrt. Die Flitzerblitzer. Auf der A2 Richtung Berlin hinter Allerengersleben, zwischen Burg Ost und Thesen und zwischen Lenin und dem Dreieck Werder. A9 Richtung Berlin, Höhe Raststätte Köckern. A14 Richtung Magdeburg, zwischen Halle Trotha und Lübbejün und zwischen Wandsleben und Magdeburg Stadtfeld. A36 Richtung Braunschweig, Höhe Wernigerode Nord. B4 zwischen Bad Harzburg und Torfhaus. B81 Wendefort, beide Richtungen. In Braunschweig, Bevenroder Straße. In Halle, Berliner Straße, zweimal. In Bernburg, Friedensallee, stadtauswärts. In Kneipe, Richtung Landsberg. In Wernigerode, richtig. Benzingerröder Chaussee und in Stendal in der Weberstraße. Das war's. Habt ihr noch was gesehen? So ein Flitzerblitzer oder ein Stau? Ruft doch gerne an, die kostenfreie Service-Online 0800 1630 630 oder das Ganze per WhatsApp, die Nummer auf radiosavi.de. Dankeschön. Wir wünschen euch eine gute Fahrt durchs SAW-Land.
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13: Sonne kriegen wir heute noch. Ein paar Wolken, aber trocken, bis zu 22 Grad. Auch wenn es jetzt erst 16 Grad sind, in Ummendorf bei Alsleben. Und wem das jetzt viel zu kalt ist, eine kalte Nacht vor uns. Aber dann der Dienstag. Ein schöner Spätsommertag, 24 bis 26 Grad. Und ab Mittwoch sind wir dann so um die 20 nur noch.
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13: In 40 Minuten reden wir hier über echte Luxusprobleme. Tom Kaulitz musste nämlich seinem Stiefsohn einen Ferrari schenken. Vorher Hip-Hop, R&B aus den 90ern von Snow, Informer. The Voice Coach Nico Santos mit Why Don't You Stay auch gleich dabei. Und er hat nicht nur sein Gehör zurück, er hat jetzt auch sein eigenes Café in Dresden, Olivia's Paradise, zusammen mit seiner Frau Sabrina. Findet er dort auf der Hauptstraße, da könnt ihr also schön Käffchen schlürfen und unter Umständen Tino Piontek, also Purple Disco Machine, begegnen. In the Dark, jetzt.

Nico Santos, der Mann, der jetzt wieder als Coach bei The Voice of Germany am Start ist. Naja, und eher selten über Privates plaudert. Ne? Geht ja auch keinem was an. Für sein neues Album macht er da so eine kleine Ausnahme. Das kommt jetzt am 30. Oktober. Das wird ein Doppelalbum. Also ganz viel neue Musik von Nico Santos. Und darauf auch ein Song mit dem Namen Dear Child. Wie der Name schon sagt, hat er den für seinen zweijährigen Sohn geschrieben. Und der Kleine kann den Song natürlich bereits jetzt schon komplett mitsingen. Freuen wir uns drauf, auf den Song und auf das Album. Und sie war ja auch schon mal als Coach dabei bei The Voice of Germany. Leonie, By Your Side, In My Mind. Gibt's gleich. Nach diesem 90er von Safri Do, Play the Life. 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
11: Gleich 11.30 Uhr. Der Radio-Sauvé-Verkehrsservice, der schnellste Messerwelands. A2 Richtung Hannover zwischen Irxleben und Bornstedt. 10 Minuten stockend, hier wird gebaut. A7 Richtung Hamburg zwischen Mellendorf und Schwarmstedt. 30 Minuten stockend, auch hier eine Baustelle. A9 Richtung München zwischen Turland und Bitterfeld-Wolfen. Bergungsarbeiten, da ist nur die linke Spur frei. A14 Richtung Schwerin zwischen Magdeburg-Stadtfeld und Kreuz Magdeburg. Rechte Spur und Standstreifen gesperrt bis ca. 18 Uhr. Geflitzerblitzt wird. Auf der A2 Richtung Berlin, hinter Allerengersleben, zwischen Burg Ost und Thesen und zwischen Lenin und dem Dreieck Werder. A9 Richtung Berlin, Höhe Raststätte Köckern. A14 Richtung Magdeburg, zwischen Halle Trotha und Lübbejün und zwischen Wandsleben und Magdeburg-Stadtfeld. A36 Richtung Braunschweig, Höhe Wernigerode Nord. B4 zwischen Bad Harzburg und Torfhaus. B81 Wendefort, beide Richtungen. In Braunschweig, Bevenroder Straße. In Halle, Berliner Straße, zweimal. In Bernburg, Friedensallee statt auswärts. In Kneipe Richtung Landsberg. In Wernigerode, Benzingerröder Chaussee und in Stendal in der Weberstraße. Und das war's. Habt ihr vielleicht noch was gesehen? So ein Flitzerblitzer oder ein Stau? Ruft uns gerne an. Die kostenfreie Service-Hotline 0800 1630 630. Das geht natürlich auch per WhatsApp. Die Nummer auf radiosav.de. Wir wünschen euch eine gute Fahrt durchs SAW-Land.
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11: Immer weniger Wolken, immer mehr Sonne und 19 bis 22 Grad kriegen wir heute. Haben jetzt schon 17 Grad in Belicke bei Jericho. Heute Nacht auch wenig Wolken, deswegen geht's auch schön runter auf 12 bis 8 Grad. Und morgen der Dienstag, das wird nochmal so ein Spätsommertag. Sollten wir genießen. Viel Sonne, 24 bis 26 Grad. Und wirklich auch nur morgen, denn ab Mittwoch sind wir dann immer so um die 20 Grad.
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11: Und mit neuer Musik von Kamrad, Love Sober, gleich.

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0: Ich glaube, jeder von uns hätte auch gerne so einen spendablen Stiefvater. Tom Kaulitz hat seinem Stiefsohn zum 21. Geburtstag einen knallroten Ferrari vor die Tür gestellt und hat damit ein Versprechen gegenüber Heidi Klums Sohn Henry eingelöst. Tanja Wagner, was steckt dahinter?
1: Eine alte Wettschuld. Als Henry 14 war, hat er mit seinem Stiefvater eine Runde Mario Kart gezockt. Und Toms Einsatz war, dass er ihm einen Ferrari kauft. Hätte Heidis Sohn verloren, hätte er 3 Jahre kein Videospiel mehr anrühren dürfen. Also quasi doppelt Glück für ihn. Henry ist natürlich völlig ausgetickt, als er den Ferrari F430 auf dem Familienanwesen in L.A. entdeckt hat. Das kann man in dem Insta-Post von Heidi sehen. Tom hat den Wagen schon im letzten Jahr zusammen mit seinem Bruder ersteigert, weil er ihn selbst noch eine Weile fahren wollte. Na und jetzt war die Schonfrist eben offiziell vorbei.
0: Also wir wissen, auf dem Konto von Tom Kaulitz sieht's gut aus.
2: Ja.
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1: Montag. Die neue Woche hat gerade erst angefangen und wir sehnen uns schon wieder nach Ruhe, Entspannung und Harmonie. Da kann man helfen, mit einem 90er. Let's come together. The Beloved. Sweet Harmony, gleich in der Playlist.
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2: Bei Muskel-, Gelenk- und Sehnenschmerzen.

0: Helfen meist Schmerzgele bzw. Salben, sagt Apotheker Matthias Arnold.
1: Wichtig ist für eine Wirkung, dass dieser Wirkstoff auch wirklich durch die Haut durchdringt. Und das wiederum hängt sehr von der Herstellungsform des Gels, der Substanz, ab. Tiefliegende Schmerzregionen, wo Muskelschmerzen in tieferen Regionen sind, die werden im Regelfall durch diese Wirkstoffe nicht erreicht.
0: Die eingesetzten Wirkstoffe sind vielfältig.
1: Am bekanntesten sind die sogenannten nicht-steroidalen Antiphlogistika Rheumatica, NSAR abgekürzt. Es gibt natürlich auch pflanzliche Alternativen. Da ist besonders der Beinwellextrakt hervorzuheben. Hier gibt es für den Beinwell gibt es also auch wirklich eine recht gute Studienlage, die durchaus Erfolge belegt. Für viele andere Substanzen allerdings ist diese Studienlage leider nicht so positiv. Das heißt, wissenschaftlich ist hier der Wirkungsbeweis nicht geführt. Dazu zählen zum Beispiel Kampfer, dazu zählt auch Arnika, dazu zählen viele andere Substanzen.
0: Bei akuten Schmerzen hat auch die kühlende Wirkung einen positiven Effekt. Dazu nochmal Matthias Arnold.
1: Für chronische Entzündung allerdings ist Kälte nicht günstig, da ist eher Wärme gefordert. Da kommen Präparate ins Spiel, die zum Beispiel Extrakte aus Paprika enthalten, die dann die Haut reizen und dann eine stärkere Durchblutung erzeugen, was mit einem Wärmegefühl einhergeht.
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1: Ich bin Cornelius Dreger. Guten Tag. Viele Autofahrer dürften es an der Zapfsäule schon gemerkt haben. Tanken ist in Deutschland so teuer wie noch nie. Laut ADAC kostete ein Liter Super E10 am Wochenende im Schnitt 2,27 Euro. Diesel lag bei 2,40 Euro. Mehr von Dirk Justus.
2: Ein wichtiger Grund sind die hohen Ölpreise. Durch den Krieg in Nahost fällt ein Teil der Versorgung aus. So greift der Iran regelmäßig Ölpipelines oder Raffinerien in den mit den USA verbündeten Golfstaaten an. Dazu kommt, wichtige Transportwege wie die Straße von Hormuz sind blockiert oder nur eingeschränkt nutzbar. Das macht Öl knapper und treibt die Preise weiter nach oben. Ein Fass der Nordseesorte Brent kostet inzwischen mehr als 107 Dollar.
1: Die CDU ist erneut stärkste kommunale Kraft in Niedersachsen. Laut Landeswahlleiter hat die CDU mit 27,2% die meisten Stimmen geholt, gefolgt von SPD und AfD. Die AfD hat ihr Ergebnis im Vergleich mit der letzten Kommunalwahl fast verdreifacht. Immer weniger Menschen in Deutschland leben in den eigenen vier Wänden. Laut einer Studie des Pestel-Instituts für die Augsburger Allgemeine leben 43,5% der Haushalte in einer eigenen Wohnung oder einem eigenen Haus. So wenig wie seit 20 Jahren nicht mehr. Hauptgründe sind hohe Baukosten.
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3: Zwischen Gerbstedt und Hettstedt im Mansfelder Land beginnt heute die Sanierung der Landstraße. Bis zum Kreisverkehr wird die Fahrbahn auf 3,5 Kilometer Länge ausgebessert. Eine neue, dickere Asphaltschicht kommt auf die alte obendrauf. Das verkürzt die Bauzeit auf ca. 6 Wochen. Solange müssen Autofahrer auf die Umleitung über Siersleben und Helmsdorf. Aus Gerbstedt, Thorsten Rössler, Radio SAW.
1: Die nächsten Nachrichten in einer Stunde.
4: Gleich eine Minute nach 12 der Radio-SAW Verkehrsservice, der schnellste Messer-WLANs. A2 Richtung Hannover, zwischen Irxleben und Bornstedt, 10 Minuten stockend eine Baustelle. A4 Richtung Dresden, zwischen Erfurt, Fieselbach und Nora, Behinderung wegen eines defekten Fahrzeugs. A7 Richtung Kassel, zwischen Hildesheim und dem Dreieck Salzgitter, 20 Minuten stockend, hier wird's gebaut. A7 Richtung Hamburg, zwischen Mellendorf und Schwarmstedt, 30 Minuten stockend eine Baustelle. A9 Richtung München, zwischen Turland und Bitterfeld-Wolfen, Bergungsarbeiten, nur die linke Spur ist hier frei. A14 Richtung Schwerin, zwischen Magdeburg-Stadtfeld und Kreuz Magdeburg, rechte Spur und Standstreifen gesperrt bis ca. 18 Uhr. Und im Saalekreis, zwischen Schafstedt und Steuden, Behinderung nach einem Unfall. Der Rest sind Flitzerblitzer. Die stehen auf der A2 Richtung Berlin, hinter Allerengersleben zwischen Burg Ost und Thesen und zwischen Lenin und dem Dreieck Werder. A9 Richtung Berlin, Höhe Raststätte Köckern. A14 Richtung Magdeburg zwischen Halle Trotha und Lübejün und zwischen Weinsleben und Magdeburg-Stadtfeld. A36 Richtung Braunschweig, Höhe Wernigerode Nord. B4 zwischen Bad Harzburg und Torfhaus. B81 Wendefort, beide Richtungen. B180 Ortsausgang Steigra aus Freiburg. Im Braunschweig Bevenroder Straße, zweimal in der Berliner Straße in Halle. In Bernburg, Friedensallee, Stadt auswärts, Kneipe Richtung Landsberg und Wernigerode in der Benzingerröder Chaussee. Und wenn ihr sagt, ich habe auch noch was, Flitzerblitzer oder Staus, ruft gerne an, die kostenfreie Service-Line 0800 1630 630. WhatsApp geht auch, die Nummer auf radio-saw.de. Dankeschön, wir wünschen euch eine gute Fahrt durchs SAW-Land.
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4: Es ist nur 18 Grad im Polei bei Bernburg. Ja, aber es werden heute noch sonnige 22 Grad, morgen sogar bis 26.
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4: Ein Original-Asterix-Cover. Und zwar zu Asterix bei den Briten. Handgemalt aus dem Jahr 1966. Kam jetzt unter den Hammer. Und da hatte man mit 200.000 Euro gerechnet. Am Ende war es deutlich mehr. Ein absoluter Rekordpreis. Gleich. Lieblingsmusik. Die Laune macht von Holly Humberstone. To Love Somebody. Der Schmetterling aus den 90ern. Butterfly. Crazy Town. Haben wir auch gleich. Jetzt One Republic. Mahlzeit. Super.

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0: Oh ja, manchmal wäre das schön, nochmal Kind zu sein, oder? Da hat man noch nicht ganz so viel um die Ohren wie jetzt. Aber wenn ich an meine Kindheit denke, erinnere ich mich auch ziemlich schnell an meine Lieblingshelden.
1: Asterix und Obelix, beeil dich, wir haben wenig Zeit.
0: Genau, laufen immer noch im Fernsehen. Die Kleinen lesen immer noch super gern die Comics. Und die beiden Gallier stellen heute noch echte Rekorde auf. In Belgien ist ein Originalcover zu einem Rekordpreis versteigert worden. Kollege Christoph Schödel, was für ein Cover war das und für wie viel ist es weggegangen?
2: Das war das Originalbild des Comics Asterix bei den Briten, 1966 erschienen als 8. Band der Reihe. Darin helfen die beiden den Briten im Kampf gegen die Römer.
3: Unser Dorf in Britannien ist umzingelt von Römern. Wir dringend brauchen eure Hilfe.
2: Asterix und Obelix lernen die britischen Gepflogenheiten kennen, schlürfen eine Tasse Tee, spielen Rugby.
4: Das ist ein tolles Spiel, das sollte man bei uns in Gallien einführen.
2: Wundern sich über den perfekt gepflegten Rasen und kommen mit Linksverkehr in Berührung.
5: Die spinnen, die Briten.
2: Albert Uderzo, einer der beiden Schöpfer von Asterix und Obelix, hatte das Bild mit Wasserfarben auf Karton gemalt, ist ungefähr so groß wie ein Backblech und hatte einen Schätzpreis von knapp 200.000 Euro. Dieser Betrag ist dann bei der Auktion deutlich übertroffen worden. Ein solventer Asterix-Liebhaber hat das Bild für knapp 1,5 Millionen Euro ersteigert.
0: Oh. Und bald sehen wir Asterix auch wieder im Kino. Kommt ein neues Animationsabenteuer, Asterix und das Königreich Nubien. Da geht's um einen verunglückten Zaubertrank, der die Gallier zu Kindern verjüngt. Asterix, Obelix und Idefix müssen nach Nubien reisen, um ein Gegenmittel zu finden. Und das sehen wir ab dem 3. Dezember im Kino.
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9: 12.30 Uhr. Der Radio SAW Verkehrsservice, der schnellste im SAW-Land. A2 Richtung Hannover, zwischen Irxleben und Bornstedt, 10 Minuten Stock und hier wird gebaut. A7 Richtung Kassel, zwischen Hildesheim und dem Drecksalzgitter, 15 Minuten Stock und die nächste Baustelle. A7 beide Richtungen, zwischen Mellendorf und Schwarmstedt, 20 Minuten Stock und auch hier wird gebaut. Und Saalekreis, zwischen Schafstedt und Steuden, Behinderung nach einem Unfall. Blitzer stehen. Auf der A2 Richtung Berlin, hinter Allerengersleben. A9 Richtung Berlin, Höhe Raststätte Köckern. A14 Richtung Magdeburg, zwischen Halle Trotha und Lübbe-Jün und zwischen Wandsleben und Magdeburg-Stadtfeld. A36 Richtung Braunschweig, Höhe Wernigerode-Nord. B4 zwischen Bad Harzburg und Torfhaus. B81 und Wendefort, beide Richtungen. B180 Ortsausgang Steigra Richtung Querfurt. In Halle, Berliner Straße zweimal, Kneipe Richtung Landsberg und Wernigerode-Benzinger-Röder-Chaussee. Und das war's. Habt ihr vielleicht noch was gesehen? Zum Flitzerblitzer oder ein Stau. Ruft uns gerne an, die kostenfreie Service-Hotline 0800 1630 630. Das geht natürlich auch per WhatsApp, die Nummer auf radiosaw.de. Dankeschön. Wir wünschen euch eine gute Fahrt durchs SAW-Land.
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9: Noch sind wir U20, aber das wird noch. Belleben bei Könnern 18 Grad, heute bis 22, morgen noch mehr. Schön viel Sonne bis zu 26 Grad. Genießt es, weil ab Mittwoch sind wir dann nur noch so um die 20 und ein bisschen durchwachsen ist es dann auch.
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9: Tja Mensch, es war so ruhig geworden um Lady Gaga. Jetzt gibt's neue Bilder und da sehen wir keine gigantische Bühne, kein extravagantes Kostüm oder keine High Heels, stattdessen Sonnenbrille, weite Hose, Strickjacke und das Wichtigste ganz nah bei sich, ihr Baby in einem hellen Tragetuch vor der Brust. Ne? Aus Lady Gaga ist Lady Mama geworden. Womit ging's los vor 18 Jahren? Mit Just Dance. Haben wir gleich in der Playlist. Auch ein 90er von Sash, Mysterious Times und Tom Odell gibt sie jetzt Another Love. Beste Mischung, Meister Abwechslung.

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1: Also morgen nochmal bis zu 26 Grad, aber der Sommer 2026 ist dann so langsam zu Ende. Ne? Nächste Woche Mittwoch ist dann auch kalendarischer Herbstanfang und vielleicht hat sie euch im Sommer ja auch erwischt. Die Sommergrippe, so ein bisschen Husten und Schnupfen, Heiserkeit. Aber war das jetzt wirklich eine Grippe, Frank Wiedemann?
2: Eigentlich sind der Herbst und Winter die typischen Jahreszeiten für eine Erkältung. Allerdings können wir uns auch im Sommer eine Erkältung einfangen. Im Wort Erkältung steckt zwar das Wort Kälte, die ist aber nicht zwingend erforderlich, damit wir uns einen Infekt holen. Und das ist es dann auch schon, was wir unter Sommergrippe verstehen, denn das ist nur ein umgangssprachlicher Begriff und hat nichts mit der echten Grippe, der Influenza, zu tun. Die sogenannte Sommergrippe ist also nichts anderes als eine ganz normale Erkältung, die zum Beispiel durch Klimaanlagen, Zugluft oder verschwitzte Klamotten ausgelöst werden kann. Dann kühlt unser Körper aus, die Durchblutung der Schleimhäute wird gedrosselt und Viren können leicht in unseren Körper eindringen.
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Der Radius-AW Verkehrsservice mit einer Sofortmeldung für die A2 Richtung Berlin. Vor Hannover-Langenhagen eine ungesicherte Unfallstelle. A2 Richtung Berlin. Vor Hannover-Langenhagen. Vorsicht!

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4: Der erste Europäer, der massenhaft Schuhe herstellte, und das unter eigenem Markennamen, war Konrad Tack. 1883 gründete er dafür eine Fabrik in Burg bei Magdeburg.
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2: Ich bin Cornelius Dreger. Guten Tag. Tanken ist in Deutschland so teuer wie noch nie. Laut ADAC kostete Super E10 am Wochenende im Schnitt 2,27 Euro pro Liter. Ein neues Allzeithoch. Diesel lag bei 2,40 Euro. Hauptgrund sind die hohen Ölpreise. Wegen der Kämpfe im Nahen Osten und blockierter Transportwege kommt weniger Öl auf den Weltmarkt. Das treibt die Preise weiter nach oben. Ein Fass der Nordseesorte Brent etwa kostet inzwischen mehr als 107 Dollar. Die CDU ist bei den Kommunalwahlen in Niedersachsen erneut die stärkste Kraft geworden. Laut vorläufigem Endergebnis kamen die Christdemokraten auf 27,2% der Stimmen. Die SPD wurde mit 24,6% zweitstärkste Kraft, gefolgt von der AfD. Die hat mit rund 16% ihr Wahlergebnis im Vergleich zur letzten Kommunalwahl fast verdreifacht. Dahinter folgen dann Grüne, Linke und die FDP. Kanada will noch enger mit der EU zusammenarbeiten. Premier Carney kündigte Gespräche über eine, so wörtlich, einzigartige Allianz an. Unter Carney hat sich Kanada zuletzt der EU immer mehr angenähert. Hintergrund ist auch der Handelsstreit mit den USA. Carney reist diese Woche nach Europa.
1: Und jetzt mehr Nachrichten aus dem SAW-Land.
3: Zwischen Gerbstedt und Hettstedt im Mansfelder Land beginnt heute die Sanierung der Landstraße. Bis zum Kreisverkehr wird die Fahrbahn auf 3,5 Kilometer Länge ausgebessert. Eine neue, dickere Asphaltschicht kommt auf die alte obendrauf. Das verkürzt die Bauzeit auf ca. 6 Wochen. Solange müssen Autofahrer auf die Umleitung über Siersleben und Helmsdorf. Aus Gerbstedt, Thorsten Rössler, Radio SAW.
2: Die nächsten Nachrichten in einer Stunde.
4: 1:02. Der Radio SAW Verkehrsservice, der schnellste im SAW-Land. A2 Richtung Berlin. Vor Hannover-Langenhagen Behinderung nach einem Unfall. A2 Richtung Hannover. Zwischen Irxleben und Bornstedt stockend 10 Minuten an der Baustelle. A7 Richtung Hamburg. Zwischen Mellendorf und Berghof 30 Minuten Stau nach Unfall. Und A7 Richtung Kassel. Zwischen Schwarmstedt und Berghof 30 Minuten Stop and Go. Hier wird gebaut. Und hier wird geblitzt. Auf der A2 Richtung Berlin, hinter Allerengersleben. A9 Richtung Berlin, Höhe Raststätte-Köcker. A14 Richtung Magdeburg, zwischen Halle Trotha und Lübbejün und zwischen Mansleben und Magdeburg-Stadtfeld. A36 Richtung Braunschweig, Höhe Wernigerode-Nord. B4 zwischen Bad Harzburg und Torfhaus. B81 Wendefort, beide Richtungen. B180 Ortsausgang Steigra Richtung Querfurt. In Halle stehen 2 Anhänger auf der Berliner Straße. Es blitzt auch in Kneipe Richtung Landsberg und in Wernigerode Benzingeröder Chaussee. Das war's. Habt ihr noch was gesehen? So ein Flitzerblitzer oder ein Stau? Ruft doch gerne an. Die kostenfreie Service-Hotline 0800 1630 630. Das geht natürlich auch per WhatsApp. Die Nummer auf radiosaw.de. Dankeschön. Wir wünschen euch eine gute Fahrt durchs SAW-Land. Noch ist der Sommer nicht vorbei und das merken wir dann spätestens morgen bei bis zu 26 Grad und ganz viel Sonne. Haben wir heute auch schon, ja? Dicken Wolken sind längst durch. Jetzt Ranis bei Schöneberg 19 Grad, heute bis 22, Mittwoch dann nur noch so bis zu 20.
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4: Das war wieder ein Wochenende. Wir haben zu Hause Kindergeburtstag gefeiert. 9 Kids waren da, gab Pizza für alle, natürlich selbst gemacht. Ne? Und ein bisschen was ist noch übrig, das gönne ich mir gleich. Wir gönnen uns zusammen The Bowser, Magnetic. Fällt schwer, auf dem Stuhl ruhig sitzen zu bleiben bei dem Song. Der kommt gleich nach The Last Goodnight, Pictures of You und jetzt Lost Frequencies. Super.

Schwer sich nicht zu bewegen, oder? So the balls are magnetic. Und nicht bewegen klappt auch nicht am Samstag, wenn Paul Kalkbrenner auf der Bühne steht in Magdeburg auf dem Domplatz. Gibt's noch ein paar Resttickets und es gab ja auch so ein paar Tickets zu gewinnen bei Facebook und bei Instagram. Könnt ihr mal auf radiosaw.de gucken, ob ihr gewonnen habt. Drückt euch die Daumen, ja. Und damit ist dann der Open Air Sommer 2026 so langsam aber auch vorbei. Das Schöne ist, der nächste kommt 2027 mit Tokyo Hotel in Magdeburg und in Halle. Mit Unheilig in Halle. Mit Bosse in Magdeburg in der Festung Mark. Ja? Tickets für diese und noch viel mehr Konzerthighlights auf radiosaw.de. Teddy Swims kommt im März auf Deutschlandtour. Auch da gibt's nur noch so ein paar ganz wenige Resttickets. Sein Mr. Know-It-All, die Übersetzung auf radiosaw.de und der Song gleich in der Playlist. Jetzt für euch Genesis, Jesus, He Knows Me.

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9: Gleich 13.30 Uhr. Der Radio SAW Verkehrsservice, der schnellste Messer-WLANs. A2 Richtung Hannover zwischen Irxleben und Bornstedt, 10 Minuten stockend, hier wird gebaut. A7 Richtung Hamburg zwischen Mellendorf und Berghof, 30 Minuten Stau nach Unfall. A7 Richtung Kassel zwischen Schwarmstedt und Berghof, 20 Minuten Stop and Go, eine Baustelle und Lutherstadt-Eisleben. Die Freistraße ist nach einem Unfall gesperrt. Blitzer auf der A2 Richtung Berlin, hinter Allerengersleben. A9 Richtung Berlin, Höhe Raststätte Köckern. Zweimal auf der A14 Richtung Magdeburg, zwischen Halle Trotha und Lübejün und zwischen Wandsleben und Magdeburg-Stadtfeld. A36 Richtung Braunschweig, Höhe Wernigerode Nord. B4 zwischen Bad Harzburg und Torfhaus. B81 Wendefort, beide Richtungen. B180 Ortsausgang Steigra Richtung Querfurt. Zweimal auf der Berliner Straße in Halle. Es blitzt auch in Kneipe Richtung Landsberg und Wernigerode, Benzinger, Röder, Chaussee. Das war's. Habt ihr vielleicht noch was gesehen? Flitzerblitzer oder Storch? Ruft doch gerne an, die kostenfreie Service-Hotline 0800 1630 630. Oder ihr macht das Ganze per WhatsApp, die Nummer auf radiosaw.de. Dankeschön. Wir wünschen euch eine gute Fahrt durchs SAW-Land.
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9: So, Wolken langsam weggeschoben, Sonne kommt raus, blauer Himmel, trocken überall im SAW-Land, höchstens 22 Grad, im Moment 18 in Belsdorf bei Wefensleben und morgen können wir nochmal richtig was draufpacken mit viel Sonne, 24 bis 26 Grad.
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9: Es gab ja lange schon Gerüchte, dass Ed Sheeran und Harry Styles 2027 mehrere Konzerte in Berlin auf dem Tempelhofer Feld spielen werden. Letzte Woche die offizielle Bestätigung für zweimal Harry Styles in Berlin. Die ersten Tickets gibt's schon im Presale. Und auf die Bestätigung, dass Ed Sheeran kommt, warten wir noch. Wir sagen aber dann sofort Bescheid. Und dann gibt's auch Shape of You. Ed Sheeran jetzt hier bei Radio SAW. 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

0: Wie wär's denn mit Deepesh Mode? Ein 2000er? Freshers? Gleich in der Playlist? Nach Sia. Give me love.
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0: Ach ja, gibt doch nichts Schöneres, als andere glücklich zu machen. Oder? In dem Fall euch, die Vereine im SAW-Land. 1.000 Euro gab's heute von Radio SAW und der Volksbank Wittenberg für die Freunde der Evangelischen Grundschule Wittenberg e.V. Isabella durfte sich heute Morgen freuen für ihren Verein.
2: Wow, danke schön.
0: Und was wollt ihr jetzt mit dem Geld anstellen?
2: Das können wir super für neue Spielsachen für unseren Spielplatz gebrauchen, denn das ist gerade das aktuelle Projekt.
0: Angemeldet wurdet ihr von Anne. Das mit den 1000 Likes bei Facebook, WhatsApp und Insta hat auch noch geklappt. Wir machen aus den 1000 2000 Euro.
2: Jawohl, sehr gut. Das wollten wir hören. Sehr gut.
0: So, und jetzt ihr. Wo soll denn morgen oder in den nächsten Tagen das Geld hingehen? Wo ist es dringend nötig, um tolle Projekte zu realisieren? Radiosaw.de. Da könnt ihr euch bewerben und dann einschalten. Morgen früh, 7.10 Uhr.
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10: Das schwerste Fahrrad der Welt ist die kleine Johanna. Und die wurde in Köthen gebaut. Das Monsterbike ist 2,42 Meter breit, 1,87 Meter hoch und ganze 5,40 Meter lang.
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4: Ich bin Gisa Weber. Guten Tag. Tanken ist in Deutschland so teuer wie noch nie. Laut ADAC kostete ein Liter Super E10 am Wochenende im Schnitt 2,27 Euro. Diesel lag bei 2,40 Euro. Ein wichtiger Grund sind die hohen Ölpreise. Durch den Krieg in Nahost fällt ein Teil der Versorgung aus. Herbert Rabel vom Tankstelleninteressenverband rechnet damit, dass die Spritpreise weiter steigen. Er betonte:
5: Wer sich die Taschen voll macht, sind die Konzerne. Wir bekommen nach wie vor von den großen Mineralölgesellschaften nur 1 bis 2 Cent pro verkauftem Liter Sprit, egal wie viel es gerade kostet.
4: Beim Arktis-Gipfel in Finnland beraten mehrere EU-Staaten darüber, wie Europa künftig mit der Region umgehen soll. Es geht um Sicherheit, Infrastruktur und neue Schifffahrtsrouten. Für die EU geht es darum, wie sie ihre Interessen gegenüber Russland, China und US-Präsident Trump verteidigt. Bundesdigitalminister Wildberger fordert eine internationale KI-Aufsicht. Darüber will er mit den Big Playern in Sachen KI, also den USA und China, sprechen. Wildberger setzt mit Blick auf KI auf Weiterentwicklung, aber mehr Kontrolle. Zuvor hatten KI-Chefs vor einem möglichen Kontrollverlust gewarnt. Tennisprofi Alexander Zverev hat den 2. Grand-Slam-Titel seiner Karriere gewonnen. Der Hamburger hat sich im Finale der US Open in New York gegen den Amerikaner Ben Shelton in 4 Sätzen durchgesetzt. Zverev krönt damit das erfolgreichste Jahr seiner Karriere.
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6: Entwarnung an einer Schule in Zörbech im Kreis Anhalt-Bitterfeld. Nach einer Drohmail gibt es keine Hinweise auf eine konkrete Gefahr, sagte uns ein Polizeisprecher. Die Mail ging gestern Abend bei der Sekundarschule ein. Heute Morgen war die Polizei deshalb vor Ort. Die gleiche Nachricht ging an mindestens eine weitere Schule in Nordrhein-Westfalen. Jetzt versuchen die Beamten herauszufinden, wer die Mail verschickt hat. Aus Zörbech, Lena Vieregge, Radio SAW.
4: Die nächsten Nachrichten in einer Stunde.
7: 2 nach 2, Radio SAW Verkehrsservice, der schnellste im SAW-Land. A2 Richtung Hannover, zwischen Irxleben und Bornstedt 15 Minuten stockend, hier wird gebaut. Und A7 Richtung Hamburg, zwischen Mellendorf und Berghof Stau nach einem Unfall. Hier braucht er im Moment 20 Minuten länger. Die Flitzerpizza, da hat zum Beispiel Ralf was gesehen. Wo ist denn Ralf? Hier ist Ralf.
8: Auf der B244 in Querenhorst, beide Richtungen.
7: Dankeschön. Weiterhin blitzt es auf der A2 Richtung Berlin hinter Allerengersleben. A9 Richtung Berlin in Höhe Raststätte-Köckern. A14 Richtung Magdeburg zwischen Halle-Trotha und Lübbejün und zwischen Wandsleben und Magdeburg-Stadtfeld. A36 Richtung Braunschweig, Höhe Wernigerode-Nord. B4 zwischen Bad Harzburg und Torfhaus. B81 Wendefort, beide Richtungen. B180 Ortsausgang Steigrar Richtung Querfurt. In Halle stehen 2 in der Berliner Straße und dann noch einer in Wernigerode, Benzingerode, Chaussee. Und das war's. Habt ihr vielleicht noch was gesehen? So ein Flitzerblitzer oder ein Stau? Ruft uns gerne an. Die kostenfreie Service Online 0800 1630 630 oder das Ganze per WhatsApp. Die Nummer auf radiosaw.de. Dankeschön. Wir wünschen euch eine gute Fahrt durchs SAW-Land.
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7: Morgen wieder T-Shirt-Wetter. Jetzt in Wespen bei Barbie 19 Grad, heute bis zu 22, schön viel Sonne, morgen auch. Dann sogar bei bis zu 26 Grad.
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7: Und Musik. Okay, das, was gleich kommt, ist nicht wirklich Musik, das ist eine Auszeit. Das ist Kurzurlaub. Das ist ein kleiner Abstecher an den schneeweißen Strand unter Palmen. Das ist Entspannung pur. DJ Goya aus Bukarest zusammen mit Melody, die letztes Jahr für Spanien beim ESC am Start war, und Jason Derulo aus Florida. Mi Chico, frisch und gleich im Ohr, direkt nach Alice Merton. Super.

den Knopf drücken. Der wurde heute gedrückt in Welsleben, um dann eine Woche im Salzlandkreis zu feiern. Denn Welsleben wird ja schließlich 1200 Jahre alt. Ja, und das wird jetzt die ganze Woche ordentlich gefeiert. Erstmal jetzt mit Festgottesdienst und Rummel und Autoscooter und so ganz groß dann natürlich am Wochenende, Freitag, Radio Survey Party, mit unserem Muckefuck Holger Tapper mit der Band Green Sapphire. Gibt auch ein Feuerwerk und Lichterschoner, vieles mehr. Und dann am Wochenende Ritterkämpfe, Kindermeile, Jubiläumsmünzen und am Sonntag der große Festumzug. Falls ihr da ein paar Details braucht, ne? Das komplette Programm, was da noch so geht, in Welsleben im Salzlandkreis die ganze Woche, bei uns im Netz, radiosrw.de, da gibt's das komplette Programm.

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10: Gleich 14.30 Uhr, der Radio-Sauvier-Verkehrsservice, der schnellste Messer-Wieland. A2 Richtung Hannover, zwischen Irxleben und Bornstedt, 10 Minuten stockend, hier wird gebaut und in Höhe Garbsen 10 Minuten stockend an der nächsten Baustelle. A7 Richtung Kassel, zwischen der Raststätte Hildesheimer Börde und dem Dreieck Salzgitter, 30 Minuten plus, da stockt ebenfalls an einer Baustelle. Und Bergungsarbeiten auf der A7 Richtung Hamburg, zwischen Mellendorf und Berghof, deswegen eine Viertelstunde stockend. Die Flitzerblitzer. A2 Richtung Berlin, hinter Allerengersleben. A9 Richtung Berlin, Höhe Raststätte Köckern. A14 Richtung Magdeburg, zwischen Halle Trotha und Lübbejün und zwischen Wandsleben und Magdeburg-Stadtfeld. A36 Richtung Braunschweig, Höhe Wernigerode Nord. B4 zwischen Bad Harzburg und Torfhaus. B81 Wendefort, beide Richtungen. Auf der B180 Ortsausgang Steigra Richtung Querfurt, B244 Querenhorst, beide Richtungen. Da stehen zwei Anhänger in der Berliner Straße in Halle. Dann steht noch was in Leipzig in der Lausener Straße und geblitzt wird auch in Wernigerode, Benzingeröder Chaussee. Und falls ihr noch was seht, sagt gerne Bescheid. Die kostenfreie Service-Online 0800 1630 630 oder das Ganze per WhatsApp, die Nummer auf radiosurvey.de. Wir wünschen euch eine gute Fahrt durchs SAW-Land.
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10: Nee, noch haben wir die 20 Grad nicht geschafft in Allerengersleben bei Helmstedt. Da sind es 18, werden heute bis 22. Viel Sonne, morgen auch sogar bis 26 Grad.
11: Klasse.
10: Tja Mensch, was es nicht alles gibt. Eine ABBA-Spinne in Australien, weil ihre Entdecker große ABBA-Fans sind. Gibt auch eine Elvis Presley-Wespe oder die Freddie Mercury-Assel in Sansibar oder den Ozzy Osbourne-Frosch, der fledermausartige Laute von sich gibt. Und jetzt ja auch eine Weichwanze, die nach Taylor Swift benannt wurde. Ist aber längst nicht alles, was es an Promis im Tierreich gibt. Mehr davon kreucht und fleucht bei Sven Bornschein von 3 bis 5. Jetzt erstmal ein kräftiges Roar von Katy Perry.

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1: Autofans schwelgen ab heute in Erinnerungen. Im Shoppingcenter Schöne Aussicht in Leisling im Burgenlandkreis stehen echte Zweitaktschätzchen aus den 50er und 60er Jahren. Ihr seht den legendären Melkus RS1000, Wartburg 313, historische Simsons, ein Motorboot und sogar seltene Prototypen, die nie in Serie gingen. Die Ausstellung Unser Herz schlägt Zweitakt bewundert ihr ab heute 2 Wochen lang in der Schönen Aussicht in Leisling bei Weißenfels. Anschauen könnt ihr sie während der Center-Öffnungszeiten kostenlos. Und kleine Löwen brauchen manchmal nur ein bisschen Mut. Im Gleimhaus Halberstadt sind heute wieder die Museumskinder unterwegs. 3- bis 6-Jährige hören gemeinsam mit Eltern oder Großeltern die Geschichte Der Löwe in dir. Danach wird gemalt, gebastelt und sich verkleidet. Die Großen genießen währenddessen Kaffee und Tee und erkunden das Museum. Die Museumskinder starten heute 16 Uhr in Halberstadt, kostenlos und ohne Anmeldung.
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1: Liebe Nadine, du hast ja wirklich eine wunderbare Handschrift, ne? Du hast bestimmt in der Schule noch Schreibschrift gelernt, oder?
2: Ja, na klar. Du allerdings nicht bei deiner Sauklaue. Oder wolltest du als Kind Arzt werden?
1: Also hallo, so schlimm ist es noch nicht. Aber ich kann meine Schrift ja wenigstens noch lesen.
2: Ja, du.
1: Aber wie ist das eigentlich heutzutage in der Schule eurer Kinder? Lernen die noch Schreibschrift? Gibt es da nicht einheitliche Lehrpläne oder kann das jede Schule selbst entscheiden?
2: Das möchten wir morgen gern von euch wissen. Ihr müsst auch nicht in Schreibschrift schreiben. WhatsApp geht gern auch als Sprachnachricht. Oder ihr ruft jetzt gern schon mal an unter 0800 1630 630.
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1: Ich bin Gisa Weber. Guten Tag. Autofahrer müssen sich wohl auf noch höhere Spritpreise einstellen. Super E5 kostete an manchen Tankstellen im Schnitt 2,46 Euro, so viel wie nie zuvor. Diesel lag bei fast 2,60 Euro. Preistreiber sind vor allem die hohen Rohölpreise. Die steigen wegen der blockierten Straße von Hormus und Problemen auf wichtigen Transportwegen. Der Tankstelleninteressenverband geht deshalb davon aus, dass Benzin und Diesel noch teurer werden. Rainer Pregler vom ADAC fordert:
2: Wir brauchen ganz eindeutig mehr Transparenz bei der Preisbildung, einen wachsamen Blick des Bundeskartellamtes. Und wenn sich dort zeigt, dass Kosten und Verkaufspreise so auseinanderlaufen, wie wir das gerade spüren, dann muss der Wettbewerb konsequenter kontrolliert werden.
1: Sachsen ist bei der Bildung weiter deutschlandweit auf Platz 1. Laut aktuellem Bildungsmonitor hat das Bundesland etwa die beste Schulqualität. Auch die Hochschulen schneiden top ab. Auf den Plätzen dahinter landen Bayern und Hamburg. Schlusslicht ist Bremen. Polen berät aktuell über einen Drohnenangriff nahe seiner Grenze. Wegen des Vorfalls hat die polnische Regierung einen Krisenstab einberufen. Eine russische Drohne hatte einen ukrainischen Zug getroffen, der auf dem Weg nach Warschau war. Mehr als 200 Menschen waren an Bord. Verletzt wurde niemand.
0: Und jetzt mehr Nachrichten aus dem SAW-Land.
3: Entwarnung an einer Schule in Zörbech im Kreis Anhalt-Bitterfeld. Nach einer Drohmail gibt es keine Hinweise auf eine konkrete Gefahr, sagte uns ein Polizeisprecher. Die Mail ging gestern Abend bei der Sekundarschule ein. Heute Morgen war die Polizei deshalb vor Ort. Die gleiche Nachricht ging an mindestens eine weitere Schule in Nordrhein-Westfalen. Jetzt versuchen die Beamten herauszufinden, wer die Mail verschickt hat. Aus Zörbech, Lena Vieregge, Radio SAW.
1: Die nächsten Nachrichten in einer Stunde.
4: 2:02 der Radio SAW Verkehrsservice, der schnellste im SAW-Land. A2 Richtung Hannover zwischen Irxleben und Bornstedt. Eine Baustelle, 20 Minuten Stop and Go. Dann rüber auf die A7 Richtung Kassel zwischen der Raststätte Hildesheimer Börde und dem Dreieck Salzgitter. Stockt es wegen einer Baustelle, halbe Stunde plus. A7 Richtung Hamburg zwischen Mellendorf und Berghof. Bergungsarbeiten, Viertelstunde Stop and Go. Und die Landstraße zwischen Langensalzwedel und der B188 ist nach einem Unfall aktuell gesperrt. Die Flitzerblitzer stehen auf der A2 Richtung Berlin hinter Allerengersleben, auf der A9 Richtung Berlin Höhe Raststätte Köckern. A14 Richtung Magdeburg zwischen Halle-Trotha und Löbe-Jün und zwischen Wandsleben und Magdeburg Stadtfeld. A36 Richtung Braunschweig Höhe Wernigerode Nord. B4 zwischen Bad Harzburg und Torfhaus. B81 in Wendefurt beidseitig auf der B180 am Ortsausgang Steigrar Richtung Querfurt. B244 in Querenhorst beidseitig, in Halle Berliner Straße, in Leipzig Lausener Straße und in Heidensleben Neuheidensleber Straße. Wenn da irgendwas fehlt, ruft er gern durch, kostenfrei 0800 1630 630 oder schickt eine WhatsApp die Nummer auf radiosaw.de.
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4: Aktuelle Temperatur in Vollenhorst bei Kalbe, 19 Grad, heute alles relativ ruhig, oft wolkig, aber immer wieder auch mit Sonne zwischendrin und Regen ist, ja, ist wie Motivation an einem Montag, eine Ausnahmeerscheinung. Nachts lockert es auf, 12 bis 10 Grad und morgen, da, ja, da drückt uns der Sommer nochmal so einen dicken Abschiedsknutscher ins Gesicht. Ein paar Wolken, viel Sonne und nochmal 24 bis 26 Grad, ab übermorgen drängelt sich der Herbst wieder rein.
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4: Ja. Nicht lange warten, ne? Nicht lange schnacken, sondern einfach machen. Das hat sich der Verein Freunde der Evangelischen Grundschule Wittenberg vorgenommen und setzt das auch um, hat uns der Mitglied Isabella erzählt.
5: Der Schulhof wurde ausgebaut, dann haben wir jetzt vor 1 oder 2 Jahren im Schulhaus Spinte angebracht für die Kinder, aber wir unterstützen auch so bei pädagogischen Projekten, wie zum Beispiel so ein Resilienztraining, dass wir die Kinder stark machen. In den Ferien unterstützt der Förderverein, sei es mal mit Busreisen oder ja, bei anderen Projekten.
4: Also es wird wirklich gemacht und geschraubt und organisiert und heute wird sich mal gefreut. 1.000 Euro hat sich der Verein heute früh bei unseren Muckefuchs klar gemacht und 1.000 Euro kommen nochmal oben drauf, weil sie auf unser Gewinnerposting bei Insta, bei Facebook und im WhatsApp-Kanal insgesamt 1.000 Likes gesammelt haben. Glückwunsch dazu und nachher hören wir mal, ob sie es schon realisiert haben. Gerade findet vor Ort nämlich die Scheckübergabe statt.
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0: Morgen kommt er nochmal zurück. Ganz kurz, der Sommer. Und wir haben deshalb nochmal Vanilla Ice aus dem Eisfach gekramt. Ice Baby gleich in der Radio SAW Playlist. Dazu der fluffige Sommer mit American Girls von Harry Styles, vorher noch Robin Schulz. 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Schönen Montag.
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1: Halb vier, der Radio SAW Verkehrsservice. Der schnellste im SAW-Land. A2 Richtung Hannover vor Ziesa stockt es wegen Bauarbeiten 10 Minuten plus. Und weiter zwischen Kreuz Magdeburg und Bornstedt, Stau wegen einer Baustelle, halbe Stunde kommt da oben drauf. Weiter auf der 2 Richtung Dortmund zwischen Hannover-Langenhagen und Wunstorf-Lute 20 Minuten stockend. Und A7 Richtung Hamburg zwischen Mellendorf und Berghof. Da laufen Bergungsarbeiten. Viertelstunde dauert's länger deshalb. Die Flitzer-Blitzer auf der A2 Richtung Berlin hinter Allerengersleben. Dann auf der A9 Richtung Berlin-Höhe Raststätte Köckern. A14 Richtung Magdeburg zwischen Allertrotha und Löbejün. Und zwischen Wandsleben und Magdeburg-Stadtfeld immer noch. A36 Richtung Braunschweig-Höhe Wernigerode-Nord. B4 zwischen Bad Harzburg und Torfhaus. B81 in Wendefurt beidseitig. Auf der B244 in Querenhorst beidseitig. In Halle Berliner Straße. In Leipzig Lausener Straße. Und in Heidensleben Neu-Heidensleber Straße. Wenn ihr noch irgendwas vermissen solltet, noch irgendwas entdeckt habt, was wir noch nicht haben, dann gerne Bescheid sagen an der kostenfreien Service-Hotline 0800 1630630. Oder per WhatsApp durchschicken. Die Nummer dafür auf radio-saw.de.
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1: 18 Grad aktuell in Alrode bei Thale. Oft schieben sich Wolken rein, deshalb ist die Sonne immer mal wieder verdeckt. Aber trotzdem ist sie heute mit dabei. Und in den nächsten Stunden lockert es auch immer mehr auf, denn heute Nacht oftmals sternklarer Himmel. Und wenn dann nur leicht bewölkt, örtlich kann es ein bisschen neblig sein bei 12 bis 10 Grad. Und morgen dann nochmal kurze Hosenwetter. 24 bis 26 Grad und immer wieder schön sonnig zum Dienstag. Jetzt aber erstmal entspannten Montag mit Radio SAW und der perfekten Mischung für euren Restarbeitstag. Gleich haben wir Pink mit Fucking Perfect, dürfte man im amerikanischen Radio ja gar nicht sagen. Michi Schulte vorher noch und der hier, Felix Jähn mit Pride.

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1: Kurz, ja, Radio SAW Verkehrsservice, Sofortmeldung für die B180 Richtung Eisleben. Aufpassen zwischen Aschersleben und Quenstedt. Da steht ein kaputtes Fahrzeug im Kurvenbereich, ganz schlecht zu sehen. Vorsicht, B180 Richtung Eisleben zwischen Aschersleben und Quenstedt. Kaputtes Fahrzeug im Kurvenbereich, schlecht zu sehen. Gute Fahrt.

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1: Es ist Wahnsinn, wie viele Menschen im SAB-Land trotz Alltagsstress, Kindern und so weiter immer noch die Kraft und die Zeit finden, sich ehrenamtlich zu engagieren in tollen Vereinen und Projekten, von denen es wirklich echt viele gibt. Aber was gibt es nicht? 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Und heute dürfen sich die Freunde der evangelischen Grundschule Wittenberg freuen über die Kohle. Und die hat unser Englishman Warren Green eingepackt in seinen Rucksack der Fröhlichkeit und ist damit nach Wittenberg aufgebrochen.
2: Ja genau, Sven, 2.000 Euro für die Freunde der evangelischen Grundschule hier in Wittenberg. Zwei, die hier in die Schule gehen, das ist Jonas und Jonta. Jonta, was wünscht ihr euch mit den 2.000 Euro?
3: Wir haben einen Fußballplatz und da vielleicht neue Bälle, weil wir haben nur einen Ball, der richtig aufgepumpt ist.
2: Ja gut, da braucht man auf jeden Fall noch ein paar Bälle. Jonas, wie sieht's bei dir aus?
4: Vielleicht auf unserem Schulhof, nicht auf dem Spielplatz, so ein Hangelgerüst, wo man sich hangeln kann und auch einen neuen Ball.
2: Okay, Anne, du hast dich da für die Aktion beworben. Wie sieht's aus mit Fußballer?
5: Ja, die werden immer wieder genutzt und wird auch immer wieder gebraucht. Vollkommen richtig, hat Jonte recht.
2: Also ja. Jonte kriegt seine Fußballbälle?
5: Jonte kriegt seine Fußballbälle.
2: Ah, coole Sache. Wofür braucht ihr das Geld sonst?
5: Sonst hatte ich mich extra beworben, um eine Holzwerkstatt für draußen zu erschaffen für mit den Kindern. Und zwar, dass einfach Baumaterial da ist, wo die Kinder auch was zusammenstellen können, was zum Klettern. Also es sind ganz viele Wünsche noch offen.
2: Coole Sache. Also eine Outdoor-Werkstatt, das klingt ja toll, weil ihr gerne mit Holz arbeitet. Also wenn ihr das habt und das alles installiert ist, ich hätte gerne eine Outdoor-Küche für den Garten. Ja, alles klar, Jonta?
3: Ja.
2: Dankeschön.
1: Ja, Wünsche sind überall offen, ne? Aber die Kohle fehlt meistens. 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
1: Der Radio SAW Verkehrsservice, weitere Sofortmeldungen für die A391 Richtung Braunschweig-Nord zwischen dem Dreieck Braunschweig-Südwest und Braunschweig-Gartenstadt. Da gab es einen Unfall auf der linken Spur, das Ganze noch nicht abgesichert. Vorsicht, A391 Richtung Braunschweig-Nord zwischen Dreieck Braunschweig-Südwest und der Gartenstadt. Ungesicherte Unfallstelle, linke Spur, fahrt vorsichtig.

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7: Ich bin Gisa Weber. Guten Tag. Viele Autofahrer dürften es an der Zapfsäule schon gemerkt haben. Tanken ist in Deutschland so teuer wie noch nie. Demnach kostete ein Liter Super E5 an manchen Tankstellen 2,46 Euro. Diesel lag bei fast 2,60 Euro. Mehr von Dirk Justus.
8: Ein wichtiger Grund sind die hohen Ölpreise. Durch den Krieg in Nahost fällt ein Teil der Versorgung aus. So greift der Iran regelmäßig Ölpipelines oder Raffinerien in den mit den USA verbündeten Golfstaaten an. Dazu kommt, wichtige Transportwege wie die Straße von Hormuz sind blockiert oder nur eingeschränkt nutzbar. Das macht Öl knapper und treibt die Preise weiter nach oben. Ein Fass der Nordseesorte Brent kostet inzwischen mehr als 107 Dollar.
7: Städte und Gemeinden sollen besser auf Krisen und Angriffe vorbereitet sein. Innenminister Dobrindt plant dafür ein Paket über 10 Milliarden Euro.

0: Das Geld soll vor allem in Technik und Ausbildung fließen. Klassische Bunker hält der CSU-Politiker dagegen für zu teuer. Die Bundesanwaltschaft hat eine Berliner Unternehmerin wegen möglicher Spionage für Russland angeklagt. Die 57-Jährige soll einen russischen Geheimdienstoffizier mit Informationen versorgt und ihm Zugang zu Veranstaltungen verschafft haben. Sie sitzt seit Januar in Untersuchungshaft.
1: Und jetzt mehr Nachrichten aus dem SAW-Land.
2: Nach einem Großbrand in Könnern im Salzlandkreis bittet die Polizei jetzt um Zeugenhinweise. Wie uns ein Polizeisprecher sagte, stand hier in der Nacht zu Samstag ein leerstehendes Haus in Flammen. 71 Feuerwehrleute aus der Region waren im Einsatz. Der Schaden liege bei mehreren 10.000 Euro. Warum das Feuer ausbrach, muss noch ermittelt werden. Die Polizei bittet deshalb um Hinweise, etwa zu verdächtigen Personen oder Fahrzeugen. Wer etwas gesehen hat, wird gebeten, sich beim Polizeirevier Salzlandkreis zu melden. Aus Könnern Rebecca Göring, Radio SAW.
0: Die nächsten Nachrichten in einer Stunde.
3: 2:04, der Radio SAW Verkehrsservice. Der schnellste im SAW. Land A2 Richtung Hannover zwischen Irxleben und Bornstedt. Baustelle 20 Minuten Stau. A7 Richtung Hamburg zwischen Mellendorf und Berghof stockt es wegen Bergungsarbeiten. 10 Minuten plus. Und die B190 ist in beiden Richtungen an der Kreuzung Ahrensee-Thielberg nach einem Unfall aktuell gesperrt und fährt den Bereich durch Ahrensee. Flitzer, Blitzer auf der A2 Richtung Berlin hinter Allerengersleben, dann auf der A9 Richtung Berlinhöhe, Raststätte Köckern. A14 Richtung Magdeburg zwischen Halle-Trotha und Löbe-Jün und zwischen Wandsleben und Magdeburg-Stadtfeld. A36 Richtung Braunschweig, Höhe Wernigerode-Nord. B4 zwischen Bad Harzburg und Torfhaus. B81 in Wendefurt beidseitig. B244 in Querenhorst beidseitig. In Halle Berliner Straße, in Leipzig Lausener Straße und in Haldensleben Neuhaldensleber Straße. Wenn ihr noch ein Update habt, ja dann durchbimmeln kostenfrei 0800 1630 630. Danke dafür und gute Fahrt durchs SAW-Land.
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3: Aktuelle Temperatur in Welle bei Stendal 18 Grad. Immer wieder Sonne jetzt zum Feierabend. Soll auch trocken bleiben und es lockert dann ab dem Abend noch mehr auf. Nachts dann oftmals in vielen Ecken sternklarer Himmel angesagt. Vielleicht mal ein bisschen Nebel mit dabei. Bei 12 bis 10 Grad. Und am Morgen nochmal ein Schluck vom Sommer. 24 bis 26 Grad. Oft sonnig und trocken, ab Mittwoch wieder herbstlicher.
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3: Hi zusammen, stellt euch vor, euch wird die Ehre zuteil, dass ein neu entdecktes Tier nach euch benannt wird. Oh, ist schon gut, oder? Aber was ist, wenn es dann eine Weichwanze ist? Ja, so ein Tierchen wurde jetzt nach Taylor Swift benannt. Eine Weichwanze. Und es gibt noch einige sehr kuriose Tiere, die nach Promis benannt wurden. Sagen wir mal so, also müsst ihr entscheiden, ob ihr euch drüber freuen würdet. Welche hört ihr gleich? Es wird auf jeden Fall sehr witzig. Nach ATC und ihrem 2000er Superhit, der nicht aus dem Ohr geht. La la la la la. 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Für gute Feierabendlaune gibt's auch noch Bruno Mars, I Just Might. Und jetzt schönen Montag mit Mark Ronson und Miley Cyrus. So

0: Hey, du alte Weichwanze. Keine Beleidigung für Taylor Swift, sondern die Wahrheit. Hier ist Radio SAW von 3 bis 3. Ich bin mir nicht sicher, ob sie sich darüber freut, aber nach Taylor Swift wurde jetzt wirklich eine neu entdeckte Weichwanze benannt. Swiftiphilus Taylore oder so ähnlich. LKW-Fahrer Peter vermutet ja, dass sie vielleicht gar nichts dagegen hat.
1: Ja, wer weiß, vielleicht hat die irgendwo angegeben, alles was rumkrabbelt, könnt ihr ruhig Taylor oder Swiftie nennen.
0: Ja, kann durchaus sein. Danke, Peter. Und SAW-Kollege Christoph Schödel, da hat's auch noch andere Promis erwischt. Na, hau mal raus, du alter Entomologe.
2: Beyoncé zum Beispiel. Eine Pferdebremse heißt wie sie. Die Bremse, die hat ein glänzendes, goldenes Popöchen. Der Entdecker fühlte sich da sofort an Beyoncé erinnert und gab ihr dann 2012 auch den Namen. Eine Buckelzirpe heißt Lady Gaga. Die Buckelzirpe, die hat extrem skurrile und extravagante Hörner. Da dachten sich die Forscher, ja, das passt doch wunderbar zu ihren irren Bühnenoutfits und haben der Zirpe dann den Namen Lady Gaga gegeben. Und Shakira, die Frau mit dem heißesten Hüftschwung, die war auch Namensgeberin und zwar für eine parasitäre Wespenart. Die legt ihre Eier in Raupen, die Raupe fängt dann an, sich zu winden und zu biegen und das hat die Entdecker an Shakiras Bauchtanz erinnert. Deshalb heißt die Wespe jetzt Shakira.
0: Buckelzirpe, Lady Gaga, wie witzig. Das kann man auch ewig so weitermachen, auch mit Promis abseits der Musik. Du hast noch mehr gefunden.
2: Ja, aber sicher. Es gibt eine Motte, die ist nach Donald Trump benannt. Die Motte hat gelb-weiße Schuppen auf dem Kopf und ähnelt ganz schön krass der Friese von Donald Trump. Dann gibt's auch einen Laufkäfer, der hat extrem muskulöse Oberarme bzw. Oberschenkel und heißt Arnold Schwarzenegger. Indiana Jones, a.k.a. Harrison Ford, der hat gleich zwei Krabbeltiere, die so heißen wie er. Eine Ameise und eine Spinne.
0: Ja, wobei das ja bei seiner Indiana Jones Rolle doch ganz gut passt mit Spinnen. Im Gegensatz zur Pferdebremse bei Beyoncé. Apropos Pferdebremse, gleich Ride It von Regard bei Radio SAW von 3 bis 5. Vorher noch Teddy Swims.

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10: Wir gucken auf die Uhr, 16:30. Schönen Feierabend, falls es soweit ist. Hier ist der Radio SAW Verkehrsservice, der schnellste im SAW-Land. A36 in beiden Richtungen, Vorsicht zwischen Flöte und Schladen Nord. Da sind Personen auf der Fahrbahn, also Vorsicht A36 zwischen Flöte und Schladen Nord, Personen auf der Fahrbahn. A2 Richtung Hannover zwischen Irxleben und Bornstedt, Baustelle, Viertelstunde Stop and Go. A2 Richtung Dortmund zwischen Hannover-Langenhagen und Herrenhausen, stockt es nach Unfall, 10 Minuten plus. Weiter Richtung Dortmund zwischen Garbsen und Wunstorf-Luthe, Stop and Go nach Unfall, auch da 10 Minuten mehr. A7 Richtung Hamburg zwischen Mellendorf und Berghof stockt es wegen Bergungsarbeiten, 10 Minuten plus. Und die B190 ist in beiden Richtungen an der Kreuzung Ahrensee-Thielbär, nach Unfall noch immer gesperrt und fahrt im Bereich durch Ahrensee. Die Flitzerblitzer auf der A2 Richtung Berlin hinter Allerengersleben, auf der A9 Richtung Berlin Höhe Raststätte Köckern. A14 Richtung Magdeburg zwischen Allertrotha und Löbejün und zwischen Wandsleben und Magdeburg Stadtfeld. A36 Richtung Braunschweig Höhe Wernigerode Nord. B4 zwischen Bad Harzburg und Torfhaus. B81 in Wendefurt beidseitig, auf der B244 in Querenhorst beidseitig. In Halle Berliner Straße, in Leipzig Lausener Straße und in Haldensleben Neuhaldensleber Straße. Fehlt irgendwas? Dann anrufen kostenfrei an der Radio SAW Service Hotline 0800 1630 630. Ihr könnt natürlich auch eine WhatsApp schicken, die Nummer dafür auf radiosaw.de.
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10: Aktuelle Temperatur in Spickendorf bei Landsberg 21 Grad. Schön aufgelockert ist es, schön viel Sonne gibt es und Regen, ja die Ausnahme. Nachts dann kaum noch Wolken bei um die 11 Grad. Morgen vielleicht abgrillen, denn es wird nochmal richtig angenehm warm. 24 bis 26 Grad und dazu oft sonnig und trocken. Ab Mittwoch werden wir merken, jo, der Herbst will so langsam loslegen, wird wechselhafter und der Geruch von Kürbis wabert immer mehr zu uns ins SAW-Land. 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

0: Uiuiui, da ist das SAW-Land ja gerade noch so drumrum gekommen um eine echige Katastrophe. Hier ist Radio SAW von 3 bis 3. In der Altmark, da war ja in der vergangenen Woche ein Elch unterwegs. Man hat sich einfach nur die Altmark angeguckt. In Polen, da hat ein Elch jetzt den Hauptbahnhof der Hauptstadt Warschau lahmgelegt. Der ist dann nämlich ziemlich erschöpft über die Gleise getorkelt und hat den Bahnverkehr ziemlich durcheinander gewirbelt. Irgendwann wurde er dann mit Pfeil betäubt und musste von insgesamt 12 Feuerwehrleuten und Forstbeamten von den Gleisen getragen werden und wurde danach dann wieder in den Wald gebracht. Und unser Altmark-Elch, ist der gerade in der Nähe von einem Bahnhof? Wenn man auf die Fahrpläne schaut, könnte man denken, ja. Aber ich habe mal geschaut, nein. Angeblich chillt er gerade im Wendland. Viel Spaß.
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7: Ich bin Gisa Weber. Guten Tag. Tanken ist in Deutschland so teuer wie noch nie. Demnach kostete ein Liter Super E5 an manchen Tankstellen 2,46 €. Diesel lag bei fast 2,60 €. Ein wichtiger Grund sind die hohen Ölpreise. Durch den Krieg in Nahost fällt ein Teil der Versorgung aus. Herbert Rabel vom Tankstelleninteressenverband rechnet damit, dass die Spritpreise weiter steigen. Er betonte:
8: Wer sich die Taschen voll macht, sind die Konzerne. Wir bekommen nach wie vor von den großen Mineralölgesellschaften nur 1 bis 2 Cent pro verkauftem Liter Sprit, egal wie viel es gerade kostet.
7: Sachsen ist bei der Bildung weiter deutschlandweit auf Platz 1. Laut aktuellem Bildungsmonitor hat das Bundesland etwa die beste Schulqualität. Auch die Hochschulen schneiden top ab. Auf den Plätzen dahinter landen Bayern und Hamburg. Schlusslicht ist Bremen. Europa will die Arktis stärker in seine Sicherheitspläne einbinden. Beim EU-Gipfel in Finnland ging es vor allem um Schutz vor Russland. Geplant sind eine europäische Eismeerflotte und besser geschützte Unterseekabel. Kanzler Merz kündigte an, dass auch Deutschland dafür mehr Verantwortung übernehmen will.
0: Und jetzt mehr Nachrichten aus dem SAW-Land.
9: Nach einem Großbrand in Könnern im Salzlandkreis bittet die Polizei jetzt um Zeugenhinweise. Wie uns ein Polizeisprecher sagte, stand hier in der Nacht zu Samstag ein leerstehendes Haus in Flammen. 71 Feuerwehrleute aus der Region waren im Einsatz. Der Schaden liege bei mehreren 10.000 Euro. Warum das Feuer ausbrach, muss noch ermittelt werden. Die Polizei bittet deshalb um Hinweise, etwa zu verdächtigen Personen oder Fahrzeugen. Wer etwas gesehen hat, wird gebeten, sich beim Polizeirevier Salzlandkreis zu melden. Aus Könnern Rebecca Göring, Radio SAW.
7: Die nächsten Nachrichten

0: in einer Stunde.
1: Gleich 2:05 der Radio SAW Verkehrsservice, der schnellste im SAW-Land. A2 Richtung Hannover zwischen Irxleben und Bornstedt Baustelle, da eine Viertelstunde Stop and Go. A2 Richtung Dortmund zwischen Garbsen und Wunsdorf Lute stockt es nach Unfall, auch da 10 Minuten Verzögerung. Und A9 Richtung München zwischen Eisenberg und Bad Klosterlausnitz, da gab es einen Unfall aktuell, deswegen dort Behinderung. Blitzer, Blitzer auf der 2 Richtung Berlin hinter Allerengersleben, auf der 9 Richtung Berlin Höhe Raststätte Köckern. A14 Richtung Magdeburg zwischen Alle-Trotha und Löbe-Jün und zwischen Wandsleben und Magdeburg Stadtfeld. A36 Richtung Braunschweig Höhe Wernigerode Nord. B4 zwischen Bad Harzburg und Torfhaus. B81 in Wendefurt beidseitig in Halle Berliner Straße, in Leipzig Lausener Straße und in Heidensleben Neuheidensleber Straße. So, das wär's von uns. Wenn ihr noch was habt, ruft da kurz durch. Kostenfrei an der Radio SAW Service Hotline 0800 1630 630 oder ihr schickt's per WhatsApp durch. Die Nummer dafür haben wir euch auf radio-saw.de gepackt. Danke und gute Fahrt durchs SAW-Land. Aktuelle Temperatur in Ileburg bei Burg 19 Grad. Es ist sonnig im Feierabend. Heute Nacht auch sehr aufgelockert, oft sternklarer Himmel. 12 bis 10 Grad. Und morgen nochmal so ein bisschen, so einen kleinen Gruß aus der Küche vom Sommer. Denn es wird nochmal schön warm. Bei 24 bis 26 Grad. Schön viel Sonne dazu. Ab übermorgen wieder herbstlicher.
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1: Hi zusammen, Kohlemangel bei Vereinen ist ja überall so. 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Und wie kreativ ein Verein aus Magdeburg jetzt werden musste, um an Cash zu kommen, hört er gleich nach Katy Perry mit frischem Super Watch It Burn, nach Rock von U2 und vorher noch Rock und Roll von Leonie in G7.

0: War mir gar nicht so bewusst, aber Magdeburg ist anscheinend eine Kampfsporthochburg. Insofern hat der Karateverein HKC ein echtes Luxusproblem. Hier ist Radio SAW von 3 bis 3. Immer mehr Menschen kommen nämlich zum HKC Magdeburg. Und jetzt herrscht richtig doll Platzmangel. SAW-Reporterin Laura Fötisch hat sich mal mit Bianca vom HKC getroffen, um zu schauen, was man mit so einem Luxusproblem machen, wie man es lösen kann.
1: Ja, ich bin hier genau zwischen zwei Kursen eingetrudelt und das könnt ihr euch so vorstellen. In der Halle trainieren gerade die Kids, im Empfangsbereich warten die Eltern, das Schulregal ist voll, deswegen stehen überall Kinderschuhe rum und die nächste Gruppe ist auch schon im Anmarsch. Bei mir ist Bianca Walsleben vom Verein. Das ist für euch also Normalität.
2: Man muss sich schon seinen Weg durchkämpfen. Das Gleiche geht dann in den Umkleiden weiter. Man findet eigentlich kaum noch Platz dann, um sich umzuziehen. Muss dann auch mal den Boden in Kauf nehmen, dass man sich dort umzieht.
1: Ähnlich sieht es in den Kursen aus. Und deswegen will der Verein seine Trainingsflächen verdoppeln und auch die Umkleiden erweitern. Das Bauprojekt an sich ist finanziert mit den Rücklagen des Vereins und mit Fördermitteln. Aber bei der Ausstattung braucht ihr jetzt Unterstützung, oder?
2: Genau, wir haben uns ausgedacht, wir machen eine Crowdfunding-Aktion und werden dann quasi einen Monat lang jeden Tag eine kleine Aktion machen, um darauf aufmerksam zu machen, was wir hier tun, wo wir hinwollen.
1: Und wer jetzt nicht unbedingt mit Geld, sondern eher mit Sachspenden unterstützen will, was braucht ihr da?
2: Wir brauchen Bänke. Wir werden einen Kraftraum haben. Das heißt, wir brauchen da auch Kraftgeräte, Elastikbänder und Ähnliches für unsere Yoga-Gruppen, Matten und so weiter.
1: Ihr seid ja inzwischen bei rund 850 Mitgliedern. Das ist echt der Wahnsinn. Was macht euch so besonders?
2: Uns macht besonders, dass wir ein Familienverein sind. Also da stecken Werte hinter. Disziplin ist das eine. Das gibt es in vielen anderen Sportarten auch. Aber wirklich der Respekt voreinander, miteinander. Es gibt diesen prägenden Ausspruch, Karate beginnt mit Respekt und endet mit Respekt.
1: Und in Sachsen-Anhalt einzigartig, der Verein bietet auch Karate im Rollstuhl an.
0: Ja, toll. Solche Vereine und ihre Menschen machen das SAW-Land so besonders. Und wenn ihr denkt, jo, da kann und will ich doch gerne supporten, dann gibt's alle Infos dazu für euch auf Radio SAW.

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10: Halb sechs, der Radio SAW Verkehrsservice, der schnellste im SAW. Land A2 Richtung Hannover zwischen Irxlehm und Bornstedt. Baustelle 10 Minuten Stop and Go und zwischen Braunschweig, Wartenbüttel und der Raststätte Zweidorfer Holz. Auch da stocken wegen Bauarbeiten. Auch da 10 Minuten plus. Rüber auf die A9 Richtung München zwischen Eisenberg und Bad Kloster Lausnitz. Behinderung nach einem Unfall. Und eine Meldung aus dem Saalekreis zwischen Hohenweiden und Benkendorf. Sowie zwischen Holleben und Benkendorf Stau wegen einer Baustelle. Die Flitzerblitzer auf der A2 Richtung Berlin hinter Allerengersleben, dann auf der A9 Richtung Berlin Höhe Raststätte Köckern. A14 Richtung Magdeburg zwischen Halle-Trotha und Löbe-Jün und zwischen Wandsleben und Stadtfeld. A36 Richtung Braunschweig Höhe Wernigerode Nord. B4 zwischen Bad Harzburg und Torfhaus. B81 in Wendefurt beidseitig in Halle Berliner Straße und in Haldensleben Neuhaldensleber Straße. Wenn ihr noch irgendwas habt für uns, Staus, Flitzerblitzer, na dann her damit. Kostenfreie Anrufen, die Radio SAW Service Hotline 0800 1630 630 oder per WhatsApp schicken. Die Nummer dafür auf radiosaw.de.
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10: Aktuelle Temperaturen Prödel bei Gommern 20 Grad. Schön sonnig, schön blauer Himmel in den meisten Ecken vom SAW-Land. Also perfektes Feierabendwetter. Heute Nacht auch sehr aufgelockert. Örtlich kann es mal vielleicht ein bisschen Nebel geben, aber ansonsten alles entspannt bei 12 bis 10 Grad. Und morgen, ja, da können wir nochmal kurze Hose und Rock rausholen. 24 bis 26 Grad und schön viel Sonne. Hier ist Radio SAW von 3 bis 3. Gleich die Frau, die ein Baby vor der Brust jetzt rumgetragen hat und alle rätseln, ist es ihr Baby? Ist es von der Leihmutter? Lady Gaga gleich mit Abracadabra. Vielleicht ist es hergezaubert. Vorher noch die 21 Pilot.

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1: Ja, Oberamtsrat Alfred Klausen?
2: Morgens, Alfred. Na, wie ist?
1: Habe, hast du das im Radio gehört?
2: Was meinst du, Alfred?
1: Die Tech-Giganten haben plötzlich Angst vor der eigenen KI.
2: Ja, das ist voll krass. Da gab es wohl einige Vorfälle bei ChatGPT und Claude.
1: Die KI könnte sich gegen die Menschheit richten.
2: Das passiert, wenn die KI sich selbst unkontrolliert weiterprogrammiert.
1: Na, wie gut, dass sie mich haben, ne?
2: Dich?
1: Du, ich hätte da eine Idee.
2: Du?
1: Naja, ich könnte gegen entsprechendes Kleingeld da beratend tätig werden.
2: Moment, du für die Tech-Giganten?
1: Jupp.
2: Was ist dein Angebot, Alfred?
1: Na, so einfach mache ich das denen natürlich nicht. Wenn ich das jetzt hier ausplaudere, wird's mir am Ende noch geklaut, weißt du?
2: Okay.
1: Was denkst du, was kann ich dafür verlangen?
2: Wenn du die KI im Zaum hältst.
1: Ja.
2: Boah, also wenn du wirklich ein gutes Konzept hast, dann ist das mehrere Millionen wert.
1: Ach, wusste ich's doch, hä?
2: Ja, komm, aber mir kannst du's doch verraten.
1: Dir?
2: Ja, ich bin dein bester Freund. Mann, ich halte dicht, Alfred.
1: Stöcker ziehen.
2: Was?
1: Stecker ziehen. Ohne Strom, keine KI.
2: Alfred, oh mein Gott, dringendes KI-Erklärungskäffchen.
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7: Ich bin Lisa Weber. Guten Abend. Tanken bleibt in Deutschland extrem teuer. Super E5 kostete an manchen Tankstellen 2,46 Euro, so viel wie noch nie. Diesel lag fast bei 2,60 Euro. Hauptgrund sind gestiegene Rohölpreise wegen der blockierten Straße von Hormuz und der angespannten Lage an weiteren wichtigen Öltransportwegen. An den Tankstellen müssen sich die Mitarbeiter mitunter was anhören. Herbert Rabel vom Tankstelleninteressenverband.
8: Die Leute ärgern sich nach wie vor, laden den Ärger auch bei uns ab, aber wissen in der Zwischenzeit fast alle, dass wir kleinen Tankstellenbetreiber an diesen Preisentwicklungen überhaupt nichts dafür können.
7: Städte und Gemeinden sollen für Krisen und Angriffe besser gerüstet sein. Innenminister Alexander Dobrindt kündigte dafür einen 10 Milliarden Euro Pakt an. Das Geld soll vor allem in Technik und Ausbildung fließen.
9: Um dafür zu sorgen, dass diejenigen, die im Bereich zivile Verteidigung, Bevölkerungsschutz engagiert sind, deutlich gestärkt werden. Das heißt, diejenigen ausstatten und stärken, die bei einer zivilen Verteidigung vor Ort tätig werden.
7: Klassische Bunker hält der CSU-Politiker dagegen für überholt. Sie würden aus seiner Sicht zu viel Geld kosten. Für die Litauen-Brigade sollen erstmals Bundeswehrsoldaten verpflichtet werden. Fast 4/5 der Stellen sind bereits freiwillig besetzt. Für die restlichen Bereiche plant das Verteidigungsministerium jetzt Verpflichtungen. Die Brigade soll Ende nächsten Jahres einsatzbereit sein. Sachsen ist bei der Bildung weiter deutschlandweit auf Platz 1. Laut aktuellem Bildungsmonitor hat das Bundesland etwa die beste Schulqualität. Auch die Hochschulen schneiden top ab. Auf den Plätzen dahinter landen Bayern und Hamburg. Schlusslicht ist Bremen. Immer weniger Menschen in Deutschland leben in den eigenen vier Wänden. Laut einer Studie des Pestle-Instituts für die Augsburger Allgemeine leben 43,5% der Haushalte in einer eigenen Wohnung oder einem eigenen Haus, so wenig wie fast seit 20 Jahren nicht mehr.

0: Hauptgründe sind hohe Baukosten. Die nächsten Nachrichten in einer Stunde.
1: 2:02 haben wir es, der Radio SAW Verkehrsservice, der schnellste im SAW-Land. A2 Richtung Hannover zwischen Irxleben und Bornstedt, Baustelle 10 Minuten stockend. Und A14 Richtung Dresden zwischen Magdeburg-Stadtfeld und Wandsleben, auch nochmal 10 Minuten stockend. Die Blitzer auf der A2 Richtung Berlin hinter Allerengersleben, dann auf der A9 Richtung Berlin Höhe Raststätte Köckern. A14 Richtung Magdeburg zwischen Halle-Trotha-Löbe-Jün und zwischen Wandsleben und Magdeburg-Stadtfeld. A36 Richtung Braunschweig Höhe Wernigerode Nord. B4 zwischen Bad Harzburg und Torfhaus. B81 in Wendefurt beidseitig in Halle-Berliner Straße und in Leipzig Heinrich-Heine-Straße. Sollte was fehlen, habt ihr noch ein Update, irgendwas Frisches, dann her damit, kostenfrei anrufen. Die Radio SAW Service Hotline 0800 1630 630. Danke und gute Fahrt durchs SAW-Land.
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1: Aktuelle Temperaturen Fahldorf bei Haldensleben 19 Grad, immer mal so ein bisschen Sonne, ja, jetzt noch zum Feierabend aufsaugen, solange sie noch da ist. Es wird auch in der Nacht, ja, kaum Wolken geben über dem SAW-Land. Vielleicht ein bisschen Nebel mal bei euch vor der Haustür, aber ansonsten alles ruhig, 12 bis 10 Grad und am Morgen nochmal eine ordentliche Portion Sommer, 24 bis 26 Grad bei schön viel Sonne. Ab Mittwoch wird's wieder herbstlich.
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1: Hi zusammen, Wettschulden sind Ehrenschulden und deshalb hat Tom Kaulitz von Tokyo Hotel auch eine Wette eingelöst und zwar nach 7 Jahren. Und was für ein krasser Wetteinsatz ist das bitte, erzählen wir euch gleich nach ganz entspanntem Kult-Sound von Santana, Maria Maria. Es gibt den frischen Super der Girlband Cat's Eye, die gestern Abend ihr einziges Deutschland-Konzert in Köln gespielt haben. Animal und vorher noch Omi mit Cheerleader, die beste Mischung. Die meiste Abwechslung für euren Feierabend.

0: Hat er sich schon vor 7 Jahren auf seine Moderationsrolle bei Wetten, dass vorbereitet? Vielleicht. Hier ist Radio SAW von 3 bis 3. Tom Kaulitz von Tokyo Hotel hat jetzt nämlich eine ganz besondere Wette eingelöst. SAW-Kollegin Tanja Wagner. Er hat seinem Stiefsohn Henry einen Ferrari geschenkt. Wie genau kam es denn dazu?
1: Als Henry 14 war, hat er mit seinem Stiefvater eine Runde Mario Kart gezockt. Und Toms Einsatz war, dass er ihm einen Ferrari kauft. Hätte Heidis Sohn verloren, hätte er 3 Jahre kein Videospiel mehr anrühren dürfen. Also quasi doppelt Glück für ihn. Henry ist natürlich völlig ausgetickt, als er den Ferrari F430 auf dem Familienanwesen in L.A. entdeckt hat. Das kann man in dem Insta-Post von Heidi sehen. Tom hat den Wagen schon im letzten Jahr zusammen mit seinem Bruder ersteigert, weil er ihn selbst noch eine Weile fahren wollte. Na und jetzt war die Schonfrist eben offiziell vorbei.
0: Na gucke, nach 7 Jahren wird er eingelöst, nicht ganz uneigennützig, wie wir gerade gehört haben, Tom Kaulitz. Und um die Kohle wieder reinzuholen, muss er jetzt halt auch mal wieder ein bisschen mehr arbeiten. 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
7: Gleich 6:30, der Radio SAW Verkehrsservice, der schnellste Messer-WLAN. A2 Richtung Hannover zwischen Irxleben und Bornstedt. Vorsicht, ein kaputter Kleintransporter auf der mittleren Spur. Und A14 Richtung Dresden zwischen Magdeburg-Stadtfeld und Wandsleben. Stop and go, 10 Minuten Verzögerung. Die Flitzer-Blitzer auf der A2 Richtung Berlin hinter Allerengersleben, dann auf der A9 Richtung Berlin Höhe Raststätte Köckern. A14 Richtung Magdeburg zwischen Alle-Trotha und Löbe-Jün und zwischen Wandsleben und Magdeburg-Stadtfeld. Rüber auf die A36 Richtung Braunschweig, da stehen sie in Höhe Wernigerode-Nord, B4 zwischen Bad Harzburg und Torfhaus. B81 in Wendefurt beidseitig, in Halle-Berliner Straße und in Leipzig-Heinrich-Heine-Straße. Habt ihr noch was? Dann her damit, kostenfrei anrufen. Die Radio SAW Service Hotline 0800 1630 630 oder per WhatsApp schicken. Direkt ins Studio, die Nummer auf radiosaw.de.
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7: Aktuelle Temperatur in Oslos bei Wolfsburg, 19 Grad. Es ist schön sonnig jetzt zum Feierabend und auch in der Nacht sind kaum Wolken über dem SAW-Land unterwegs. Vielleicht mal ein bisschen Nebel, aber das wäre es. Ansonsten alles ziemlich trocken bei um die 11 Grad. Morgen ist ein richtig schöner Tag. Ja, nochmal vielleicht der allerletzte Sommertag. 24 bis 26 Grad, dazu schön viel Sonne und am Mittwoch. Ja, da könnt ihr euch dann über Herbst freuen, wenn ihr den Herbst mögt. 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Eure kleine, schüchterne Feierabendshow mit der besten Mischung der meisten Abwechslung. Gleich von Tiffany Harris, Vertigo. Wir haben die 90er mit Culture Beat, Inside Out. Und dieses freundliche Lalala kommt von den Kollegen Naughty Boy und Sam

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1: Welsleben im Salzlandkreis wird stolze 1200 Jahre alt und feiert das eine ganze Woche lang. Los geht's heute mit einem Festgottesdienst, auch der Rummel samt Autoscooter öffnet. Richtig groß wird's dann ab Freitag. Wir feiern mit euch die Radio SAW Party mit Muckefuck Holger Tapper und der Band Green Sapphire. Dazu gibt's Feuerwerk und Lichtershow, am Wochenende folgen Ritterkämpfe, Kindermeile, Jubiläumsmünzen und Sonntag ein großer Festumzug. Das komplette Programm der Festwoche in Welsleben findet ihr auf radiosaw.de. Und in der Lutherstadt Wittenberg packt ihr diese Woche richtig mit an. Bei den 9. Freiwilligentagen werden Helfer für ganz unterschiedliche Projekte gesucht. Morgen rettet ihr zum Beispiel alte Fenster für die Phoenix Theaterwelt oder spürt mit dem Fahrrad kostenlose Büchertauschplätze in der Stadt auf. Mittwoch wird ein verwilderter Garten für die Förderschule Sonnenschein zum neuen Schulgarten gemacht. Die Wittenberger Freiwilligentage laufen noch bis Sonntag. Alle Projekte und Möglichkeiten zum Mitmachen stehen ebenfalls bei uns im Netz.
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1: Liebe Nadine, du hast ja wirklich eine wunderbare Handschrift, ne? Du hast bestimmt in der Schule noch Schreibschrift gelernt, oder?
2: Ja, na klar. Du allerdings nicht bei deiner Saugklaue. Oder wolltest du als Kind Arzt werden?
1: Also hallo, so schlimm ist es nun auch nicht. Aber ich kann meine Schrift ja wenigstens noch lesen.

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5: Ich bin Finn Riebe, sehr freundlieb. Guten Abend. Autofahrer dürften es an der Zapfsäule schon gemerkt haben. Tanken ist in Deutschland so teuer wie noch nie. Der Liter Super E5 kostet an manchen Tankstellen 2,46 Euro. Diese lag bei fast 2,60 Euro. Mehr von Dirk Justus.
6: Ein wichtiger Grund sind die hohen Ölpreise. Durch den Krieg in Nahost fällt ein Teil der Versorgung aus. So greift der Iran regelmäßig Ölpipelines oder Raffinerien in den mit den USA verbündeten Golfstaaten an. Dazu kommt, wichtige Transportwege wie die Straße von Hormuz sind blockiert oder nur eingeschränkt nutzbar. Das macht Öl knapper und treibt die Preise weiter nach oben. Ein Fass der Nordseesorte Brent kostet inzwischen mehr als 107 Dollar.
5: Geringverdiener sollen wegen der hohen Spritpreise gezielt Geld bekommen. Bundeswirtschaftsministerin Reiche sagte bei NTV, ein Verfahren dafür liege bereits vor. Einen neuen Tankrabatt lehnt Reiche aber ab. Auch Energieexpertin Kempfert fordert Hilfen für besonders belastete Haushalte. Sachsen bleibt beim Thema Bildung weiter Spitze, vor Bayern und Hamburg. Der Freistaat etwa ist top bei Schulqualität und Forschung, heißt es im aktuellen Bildungsmonitor. Schlusslicht in dem Ranking ist erneut Bremen. Insgesamt sinkt aber das Bildungsniveau in allen Bundesländern. Laut Bundesbildungsministerin Prien muss da mehr getan werden.
7: Es geht nicht darum, einfach nur Geld ins Bildungssystem zu packen. Sie müssen das Richtige machen. Und deshalb geht es um mehr als nur um mehr Geld. Darum geht es natürlich auch immer und mehr Ressourcen. Klammer auf, in Zeiten, in denen die Ressourcen knapp sind. Und zwar übrigens nicht nur die Ressource Geld, sondern auch die Ressource Personal. Und deshalb ist das Ganze auch so anspruchsvoll.
5: Städte und Gemeinden sollen für Krisen und Angriffe besser gerüstet sein. Bundesinnenminister Dobrindt kündigte dafür einen 10 Milliarden Euro Pakt an. Das Geld soll vor allem in Technik und Ausbildung fließen.
8: Um dafür zu sorgen, dass diejenigen, die im Bereich zivile Verteidigung, Bevölkerungsschutz engagiert sind, deutlich gestärkt werden. Das heißt, diejenigen ausstatten und stärken, die bei einer zivilen Verteidigung vor Ort tätig werden.
5: Klassische Bunker hält Dobrindt dagegen für überholt. Sie würden aus seiner Sicht zu viel Geld kosten. Die nächsten Nachrichten in einer Stunde.
9: 7:02 der Radio SAB Verkehrsservice, der schnellste im SAB-Land. A2 Richtung Hannover zwischen Irxleben und Bornstedt wird gebaut. 10 Minuten stockend. Und die Flitzerblitzer stehen auf der A2 Richtung Berlin hinter Allerengersleben, auf der A9 Richtung Berlin Höhe Raststätte Köckern. A14 Richtung Magdeburg zwischen Alle-Trotha und Löbejün und zwischen Wandsleben und Magdeburg Stadtfeld. A36 Richtung Braunschweig Höhe Wernigerode Nord. B4 zwischen Bad Harzburg und Torfhaus. B81 in Wendefurt beidseitig, in Halle Berliner Straße und in Leipzig Heinrich-Heine-Straße.

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1: Aktuelle Temperatur in Röderhof bei Halberstadt 20 Grad, kaum Wolken und da kommen auch nachts nicht wirklich welche dazu. Oft sternklarer Himmel und bis auf Nebel in einigen Ecken ist alles trocken bei 12 bis 10 Grad. Und dann morgen nochmal ein Tag für alle, die noch keine Lust haben auf Herbst. 24 bis 26 Grad, schön viel Sonne, bevor dann ab Mittwoch wieder der Herbst reinrammelt ins SAW-Land.
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1: Hi zusammen, Oasis-Fans unter euch. Dann mal kurz freuen. Heute, vorhin, hat die Band neue Konzerttermine bekannt gegeben. Und sie kommen nächstes Jahr für 2 Konzerte nach München. Ihre letzten Deutschland-Konzerte, die waren 2009, also 17 Jahre her. So. Ihr habt den Feierabend, wir die perfekte Playlist dafür. Radio SAW mit der besten Mischung der meisten Abwechslung. Und das gleich mit einem kurzen, keine 2 Minuten lang, aber er macht sehr, sehr viel Spaß. Nathan Evans mit seinem Wellerman. Wir haben ein bisschen was zum Schräg mit grünem Auto. Die Four Non Blondes aus den 90ern. What's up? Und jetzt schönen Feierabend mit Coldplay und BTS.

0: Ja, viele von uns gucken bei den Spritpreisen oder bei den Preisen im Supermarkt, wo man an anderer Stelle irgendwie ein bisschen sparen kann. Und andere, die hauen Kohle raus, ohne Ende. Hier ist Radio SAW von 3 bis 3 in Belgien. Da gab es jetzt eine Versteigerung, bei der unter anderem ein Originalcover von Asterix und Obelix versteigert wurde. SAW-Kollege Christoph Schödel, was war denn das für ein Cover? Irgendwas Besonderes? Und hau mal die Summe raus, die dafür gezahlt wurde, weil die soll unglaublich sein.
1: Das war das Originalbild des Comics Asterix bei den Briten, 1966 erschienen als 8. Band der Reihe. Darin helfen die beiden den Briten im Kampf gegen die Römer.
2: Unser Dorf in Britannien ist umzingelt von Römern. Wir dringend brauchen eure Hilfe.
1: Asterix und Obelix lernen die britischen Gepflogenheiten kennen, schlürfen eine Tasse Tee, spielen Rugby.
3: Das ist ein tolles Spiel. Das sollte man bei uns in Gallien einführen.
1: Wundern sich über den perfekt gepflegten Rasen und kommen mit Linksverkehr in Berührung.
4: Die spinnen, die Briten.
1: Albert Uderzo, einer der beiden Schöpfer von Asterix und Obelix, hatte das Bild mit Wasserfarben auf Karton gemalt, ist ungefähr so groß wie ein Backblech und hatte einen Schätzpreis von knapp 200.000 Euro. Dieser Betrag ist dann bei der Auktion deutlich übertroffen worden. Ein solventer Asterix-Liebhaber hat das Bild für knapp 1,5 Millionen Euro ersteigert.
0: Boah, krass, oder? 1,5 Millionen Euro. Das wären heute Mittag um 12 drei Tankfüllungen gewesen bei uns im SAW-Land. Gefühl zumindest. Trotzdem schön Feierabend, nicht ärgern. Hier ist Radio SAW mit der Band, die gerade mit ihrem alten Song von Jan Blind viral gegangen ist bei TikTok. Wir sind Helden. Witzigerweise weiß niemand so genau, warum das passiert ist. Vielleicht, weil es einfach tolle Musik ist. Und davon hatten sie noch so viel mehr. Zum Beispiel den ja auch. Nur ein Wort bei Radio SAW von 3 bis 3. Schönen Feierabend euch.

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0: Halb acht.
1: Punkt genau, der Radio SAW Verkehrsservice, der schnellste Messer WLAN. Alles frei soweit. Die Flitzerblitzer auf der A2 Richtung Berlin hinter Alle Ingersleben, auf der A9 Richtung Berlin auf Passenhöhe Raststätte Köckern, auf der A14 Richtung Magdeburg zwischen Halle Trotern Löbejün und dann nochmal zwischen Wandsleben und Magdeburg Stadtfeld. A36 Richtung Braunschweig Höhe Wernigerode Nord, B4 zwischen Bad Harzburg und Torfhaus, B81 in Wendefurt beidseitig in Halle Doppelshooting Berliner Straße und in Leipzig Heinrich-Heine Straße. Jo, und wenn ihr noch was habt, na dann ruft da gern an, kostenfrei 0800 1630 630 oder WhatsApp schicken, Nummer auf radio.saw.de.
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1: Aktuelle Temperatur in Landsberg bei Halle 20 Grad. Sonne verabschiedet sich so langsam aus dem SAW-Land und in der Nacht dann auch, ja. Kaum eine Wolke am Himmel und oft sternklarer Himmel bei 12 bis 10 Grad. Vielleicht ein bisschen neblig mal. Und morgen, ach, sonnig und schön und nochmal warm. 24 bis 26 Grad. Vielleicht hole ich morgen nochmal meine braunen Beinchen raus, bevor sie dann wieder weiß werden in den nächsten 3 Wochen. Und ab Herbst, ja, dann wieder ab Herbst. Ab Mittwoch wieder Herbst hier im SAW-Land. So, wird so langsam Zeit für Feierabend, aber vorher noch ganz viel Musik. Phantom Planet, gleich in der Radio SAW Playlist mit California, schöner 2000er. Oh, es gibt was Frisches von Loy und David Puentes, Golden Summer. Vorher noch Pistel.

0: von Madonna. Kann es einen besseren Titel geben im Feierabend? Ich denke nicht. Hier ist Radio SAW von 3 bis 3. Gleich sagt auch die Spätschicht im SAW-Land Goodbye. Zur Arbeit, Hello, zum Feierabend. Und dazu gibt es von uns nicht nur Madonna. Es gibt gleich 2000er Sound von Natasha Bedingfield. Wir haben den aktuellen Super-Hit von Kygo und Khalid, Save My Love. Und auch The Weeknd saved hier gleich rum. Nee, nicht gleich, sondern sogar jetzt. Save Your Tears. Ganz entspannt für den perfekten Feierabend. Ich bin Sven Bornschein. Schönen Montag im SAW-Land.
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8: Ich bin Finn Riebesel, Freund lieb. Guten Abend. Tanken ist in Deutschland so teuer wie noch nie. Ein Liter Super E5 kostet an manchen Tankstellen 2,46 Euro. Diesel lag bei fast 2,60 Euro. Ein wichtiger Grund sind die hohen Ölpreise. Durch den Krieg in Nahost fällt ein Teil der Versorgung aus. Herbert Rabel vom Tankstelleninteressenverband rechnet damit, dass die Spritpreise weiter steigen. Er sagte uns:
9: Wer sich die Taschen voll macht, sind die Konzerne. Wir bekommen nach wie vor von den großen Mineralölgesellschaften nur 1 bis 2 Cent pro verkauftem Liter Sprit, egal wie viel es gerade kostet.
8: Geringverdiener sollen wegen der hohen Spritpreise gezielt entlastet werden. Bundeswirtschaftsministerin Reiche bringt dafür direkte Zahlungen ins Spiel. Mehr von Dirk Justus.
10: Ein passendes Verfahren dafür liege bereits vor, sagte Reiche bei NTV. Reiche will zudem beim CO2-Preis ansetzen. Eine niedrigere Stromsteuer oder einen neuen Tankrabatt lehnt sie dagegen ab. Auch Energieexpertin Claudia Kempfert fordert gezielte Hilfen für besonders betroffene Haushalte. Vor allem Pendler und Menschen mit wenig Einkommen seien stark belastet.
8: Sachsen ist bei der Bildung weiter deutschlandweit auf Platz 1. Laut aktuellem Bildungsmonitor hat das Bundesland etwa die beste Schulqualität. Auch die Hochschulen schneiden top ab. Auf den Plätzen dahinter landen Bayern und Hamburg, Schlusslicht ist Bremen. Städte und Gemeinden sollen besser auf Krisen und Angriffe vorbereitet sein. Bundesinnenminister Dobrindt kündigte dafür einen 10 Milliarden Euro Pakt an. Das Geld soll vor allem in Technik und Ausbildung fließen. Klassische Bunker hält Dobrindt dagegen für zu teuer. Immer weniger Menschen in Deutschland leben in den eigenen vier Wänden. Laut einer Studie des Pestel-Instituts für die Augsburger Allgemeine leben 43,5% der Haushalte in einer eigenen Wohnung oder Haus, so wenig wie seit 20 Jahren nicht mehr. Hauptgründe sind hohe Baukosten. Die nächsten Nachrichten in einer Stunde.
11: Der Radio SAW Verkehrsservice, der schnellste im SAW-Land, unterstützt durch KI. Die B3 Celle Richtung Hannover ist zwischen Schillerslage und der B188, Burgdorf B108 und 80 nach einem Unfall gesperrt. Alle Verkehrsmeldungen auch immer aktuell auf radio-saw.de und in unserer App. Gute Fahrt durchs SAW-Land.
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1: Der Radio SAW Verkehrsservice, der schnellste im SAW-Land, unterstützt durch KI. Die B3 Celle Richtung Hannover ist zwischen Schillerslage und der B188, Burgdorf B108 und 80 nach einem Unfall gesperrt. Alle Verkehrsmeldungen auch immer aktuell auf radiosaw.de und in unserer App. Gute Fahrt durchs SAW-Land.

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4: Ich bin Finn Riebesel, Freund lieb. Guten Abend. Autofahrer müssen sich wohl auf noch höhere Spritpreise einstellen. Super E5 kostete an manchen Tankstellen im Schnitt 2,46 Euro, so viel wie noch nie. Diesel lag bei fast 2,60 Euro. Preistreiber sind vor allem die hohen Rohölpreise. Die steigen wegen der blockierten Straße von Hormuz und Problemen auf wichtigen Transportwegen. Der Tankstelleninteressensverband geht deshalb davon aus, dass Benzin und Diesel noch teurer werden. Rainer Pregler vom ADAC fordert:
5: Wir brauchen ganz eindeutig mehr Transparenz bei der Preisbildung, einen wachsamen Blick des Bundeskartellamtes. Und wenn sich dort zeigt, dass Kosten und Verkaufspreise so auseinanderlaufen, wie wir das gerade spüren, dann muss der Wettbewerb konsequenter kontrolliert werden.
4: Geringverdiener sollen wegen der hohen Spritpreise gezielt Geld bekommen. Bundeswirtschaftsministerin Reiche sagte bei NTV, ein Verfahren dafür liege bereits vor. Einen neuen Tankrabatt lehnt Reiche aber ab. Auch Energieexpertin Kempfert fordert Hilfen für besonders belastete Haushalte. Sachsen ist bei der Bildung weiter deutschlandweit auf Platz 1. Laut aktuellem Bildungsmonitor hat das Bundesland etwa die beste Schulqualität. Auf den Plätzen dahinter landen Bayern und Hamburg. Aber insgesamt sinkt das Bildungsniveau in allen Bundesländern. Laut Bundesbildungsministerin Prien ist die Bildung aber ein wichtiger Faktor für Deutschlands Wirtschaftskraft.
6: Die Sachverständigen, die die Bundesregierung in wirtschaftlichen Fragen beraten, sagen ja ganz klar, Bildung ist das Asset, mit dem das Potenzialwachstum am stärksten gesteigert werden kann. Und deshalb ist es auch nicht nur eine Frage, bei der wir Bildungspolitiker gefragt sind, sondern das ist eine Frage, die jeden, der an der Entwicklung unseres Landes interessiert ist, massiv interessieren muss.
4: Für die Litauen-Brigade sollen erstmals Bundeswehrsoldaten verpflichtet werden. Fast 4/5 der Stellen sind bereits freiwillig besetzt. Für die restlichen Bereiche plant das Verteidigungsministerium jetzt Verpflichtungen. Die Brigade soll Ende nächsten Jahres einsatzbereit sein. Auf Sizilien sorgt der Ätna erneut für Probleme im Flugverkehr. Weil der Vulkan wieder Asche und Lava in die Luft schleudert, sind am Flughafen Catania alle Ankünfte und Abflüge vorübergehend ausgesetzt. Auch im vergangenen Monat zwang ein Ätna-Ausbruch den Airport dort eine Woche zur Schließung. Die nächsten Nachrichten in einer Stunde.
7: Der Radio SAW Verkehrsservice, der schnellste im SAW-Land, unterstützt durch KI. Auf der B1 Werder, Achtung, zwischen dem grünen Weg und der Puschkinstraße ist ein Unfall passiert. Auf der B3 Hannover Richtung Celle in Höhe des Kreuz Seelhorst befindet sich ein defektes Fahrzeug auf der Überleitung zur B6, B65 Richtung Hannover. Alle Verkehrsmeldungen auch immer aktuell auf radio-saw.de und in unserer App. Gute Fahrt durchs SAW-Land.

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2: Der Radio SAW Verkehrsservice, der schnellste im SAW-Land, unterstützt durch KI. Auf der B1 Werder, Berliner Straße, Achtung, zwischen dem Grüner Weg und der Puschkinstraße ist ein Unfall passiert. Auf der B3 Hannover Richtung Celle in Höhe des Kreuz Seelhorst befindet sich ein defektes Fahrzeug auf der Überleitung zur B6, B65 Richtung Hannover. 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
1: Liebe Nadine, du hast ja wirklich eine wunderbare Handschrift, ne? Du hast bestimmt in der Schule noch Schreibschrift gelernt, oder?
2: Ja, na klar. Du allerdings nicht bei deiner Saugklaue. Oder wolltest du als Kind Arzt werden?
1: Also hallo, so schlimm ist es nun auch nicht. Aber ich kann meine Schrift ja wenigstens noch lesen.
2: Ja, du.
1: Aber wie ist das eigentlich heutzutage in der Schule eurer Kinder? Lernen die noch Schreibschrift? Gibt es da nicht einheitliche Lehrpläne oder kann das jede Schule selbst entscheiden?
2: Das möchten wir morgen gern von euch wissen. Ihr müsst auch nicht in Schreibschrift schreiben. WhatsApp geht gern auch als Sprachnachricht. Oder ihr ruft jetzt gern schon mal an unter 0800 16306.

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1: Ich bin Hanna Messerschmidt. Guten Abend. Tanken ist in Deutschland so teuer wie noch nie. Demnach kostete ein Liter Super E5 an manchen Tankstellen 2,46 Euro. Diesel lag bei fast 2,60 Euro. Ein wichtiger Grund sind die hohen Ölpreise. Durch den Krieg in Nahost fällt ein Teil der Versorgung aus. Herbert Rabel vom Tankstelleninteressenverband rechnet damit, dass die Spritpreise weiter steigen. Er betonte:
2: Wer sich die Taschen voll macht, sind die Konzerne. Wir bekommen nach wie vor von den großen Mineralölgesellschaften nur 1 bis 2 Cent pro verkauftem Liter Sprit, egal wie viel es gerade kostet.
1: Geringverdiener sollen wegen der hohen Spritpreise gezielt entlastet werden. Wirtschaftsministerin Reiche bringt dafür direkte Zahlungen ins Spiel. Mehr von Dirk Justes.
3: Ein passendes Verfahren dafür liege bereits vor, sagte Reiche bei NTV. Reiche will zudem beim CO2-Preis ansetzen. Eine niedrigere Stromsteuer oder einen neuen Tankrabatt lehnt sie dagegen ab. Auch Energieexpertin Claudia Kempfert fordert gezielte Hilfen für besonders betroffene Haushalte. Vor allem Pendler und Menschen mit wenig Einkommen seien stark belastet.
1: Sachsen ist bei der Bildung weiter deutschlandweit auf Platz 1. Laut aktuellem Bildungsmonitor hat das Bundesland etwa die beste Schulqualität. Auch die Hochschulen schneiden top ab. Auf den Plätzen dahinter landen Bayern und Hamburg. Schlusslicht ist Bremen. Kanada will noch enger mit der EU zusammenarbeiten. Premier Carney kündigte Gespräche über eine so wörtlich einzigartige Allianz an. Unter Carney hat sich Kanada zuletzt der EU immer mehr angenähert. Hintergrund ist auch der Handelsstreit mit den USA. Carney reist diese Woche nach Europa. Wer außerhalb der Saison am Berg Fuji in Japan in Not gerät, soll künftig selbst für eine Rettung mit dem Hubschrauber zahlen. Die Regionalregierung will so unvorsichtige Besteigungen verhindern. Im Gespräch sind rund 9 Euro pro Flugminute. Gut ausgerüstete und angemeldete Wanderer sollen im Notfall nichts zahlen müssen. Die nächsten Nachrichten in einer Stunde.
4: Der Radio SAW Verkehrsservice, der schnellste im SAW-Land, unterstützt durch KI. Auf der A2 Magdeburg Richtung Braunschweig, Achtung, in Höhe des Rastplatz Uri steht ein kaputtes Auto auf der rechten Spur. Alle Verkehrsmeldungen auch immer aktuell auf radiosaw.de und in unserer App. Gute Fahrt durchs SAW-Land.
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2: Der Radio SAW Verkehrsservice, der schnellste im SAW-Land, unterstützt durch KI. Auf der A4 Chemnitz Richtung Erfurt. Achtung, in Höhe des Hermsdorfer Kreuz stehen 2 kaputte Autos auf der Überleitung zur A9 Richtung Nürnberg. Alle Verkehrsmeldungen auch immer aktuell auf radiosaw.de und in unserer App. Gute Fahrt durchs SAW-Land.
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0: Lage an weiteren wichtigen Öltransportwegen. An den Tankstellen müssen sich die Mitarbeiter mitunter was anhören. Herbert Rabel vom Tankstelleninteressensverband.
1: Die Leute ärgern sich nach wie vor, laden den Ärger auch bei uns ab, aber wissen in der Zwischenzeit fast alle, dass wir kleinen Tankstellenbetreiber an diesen Preisentwicklungen überhaupt nichts dafür können.
0: Geringverdiener sollen wegen hoher Spritpreise gezielt Geld bekommen. Wirtschaftsministerin Reiche sagte bei NTV, ein Verfahren dafür liege bereits vor. Einen neuen Tankrabatt lehnt Reiche ab. Auch Energieexpertin Kempfert fordert Hilfen für besonders belastete Haushalte. Sachsen bleibt beim Thema Bildung weiter Spitze, vor Bayern und Hamburg. Der Freistaat ist etwa top bei Schulqualität und Forschung, heißt es im aktuellen Bildungsmonitor. Schlusslicht in dem Ranking ist erneut Bremen. Insgesamt sinkt aber das Bildungsniveau in allen Bundesländern. Laut Bundesbildungsministerin Karin Prien muss da mehr getan werden.
2: Es geht nicht darum, einfach nur Geld ins Bildungssystem zu packen. Sie müssen das Richtige machen. Und deshalb geht es um mehr als nur um mehr Geld. Darum geht es natürlich auch immer und mehr Ressourcen. Klammer auf, in Zeiten, in denen die Ressourcen knapp sind. Und zwar übrigens nicht nur die Ressource Geld, sondern auch die Ressource Personal. Und deshalb ist das Ganze auch so anspruchsvoll.
0: Städte und Gemeinden sollen besser auf Krisen und Angriffe vorbereitet sein. Innenminister Dobrindt kündigte dafür einen 10-Milliarden-Euro-Pakt an. Das Geld soll vor allem in Technik und Ausbildung fließen. Klassische Bunker hält der CSU-Politiker dagegen für zu teuer. Auf Sizilien sorgt der Vulkan Ätna erneut für Probleme im Flugverkehr. Weil der Berg wieder Asche und Lava in die Luft schleudert, sind am Flughafen Catania alle Ankünfte und Abflüge vorübergehend ausgesetzt. Auch im vergangenen Monat zwang ein Ätna-Ausbruch den Airport eine Woche lang zur Schließung. Die nächsten Nachrichten in einer Stunde.
3: Der Radio SAW Verkehrsservice, der schnellste im SAW-Land, unterstützt durch KI. Auf der A4 Chemnitz Richtung Erfurt. Achtung, in Höhe des Hermsdorfer Kreuz stehen zwei kaputte Autos auf der Überleitung zur A9 Richtung Nürnberg. Alle Verkehrsmeldungen auch immer aktuell auf radiosaw.de und in unserer App. Gute Fahrt durchs SAW-Land.
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2: Der Radio SAW Verkehrsservice, der schnellste im SAW-Land, unterstützt durch KI. Auf der A4 Chemnitz Richtung Erfurt, Vorsicht, in Höhe des Hermsdorfer Kreuzes gibt es eine Ölspur auf der Überleitung zur A9 Richtung Nürnberg. Und auf der A2 Hannover Richtung Braunschweig steht zwischen dem Kreuz Hannover Ost und Lehrte ein kaputter LKW auf der rechten Spur. Alle Verkehrsmeldungen auch immer aktuell auf radio-saw.de und in unserer App. Gute Fahrt durchs SAW-Land.

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3: Ich bin Hanna Messerschmidt. Guten Abend. Autofahrer müssen sich wohl auf noch höhere Spritpreise einstellen. Super E5 kostete an manchen Tankstellen im Schnitt 2,46 Euro, so viel wie nie zuvor. Diesel lag bei fast 2,60 Euro. Preistreiber sind vor allem die hohen Rohölpreise. Die steigen

0: Und dafür liege bereits vor, sagte Reiche bei NTV. Reiche will zudem beim CO2-Preis ansetzen. Eine niedrigere Stromsteuer oder einen neuen Tankrabatt lehnt sie dagegen ab. Auch Energieexpertin Claudia Kempfert fordert gezielte Hilfen für besonders betroffene Haushalte. Vor allem Pendler und Menschen mit wenig Einkommen seien stark belastet.
1: Europa will die Arktis stärker in seine Sicherheitspläne einbinden. Beim EU-Gipfel in Finnland ging es vor allem um Schutz vor Russland. Geplant sind eine europäische Eismeerflotte und besser geschützte Unterseekabel. Kanzler Merz kündigte an, dass auch Deutschland dafür mehr Verantwortung übernehmen will. Immer weniger Menschen in Deutschland leben in den eigenen vier Wänden. Laut einer Studie des Pestel-Instituts für die Augsburger Allgemeine leben 43,5% der Haushalte in einer eigenen Wohnung oder Haus, so wenig wie seit 20 Jahren nicht mehr. Hauptgründe sind die hohen Baukosten. Wer außerhalb der Saison am Berg Fuji in Japan in Not gerät, soll künftig selbst für eine Rettung mit dem Hubschrauber zahlen. Die Regionalregierung will so unvorsichtige Besteigungen verhindern. Im Gespräch sind rund 9 Euro pro Flugminute. Gut ausgerüstete und angemeldete Wanderer sollen im Notfall nichts zahlen müssen. Die nächsten Nachrichten in einer Stunde.
2: Der Radio SAW Verkehrsservice, der schnellste im SAW-Land, unterstützt durch KI. Auf der A4 Chemnitz Richtung Erfurt. Achtung, in Höhe des Hermsdorfer Kreuz gibt es eine Ölspur auf der Überleitung zur A9 Richtung Nürnberg. Alle Verkehrsmeldungen auch immer aktuell auf radio-saw.de und in unserer App. Gute Fahrt durchs SAW-Land.

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1: Der Radio SAB Verkehrsservice, der schnellste im SAB-Land, unterstützt durch KI. Auf der A4 Chemnitz Richtung Erfurt. Achtung, in Höhe des Hermsdorfer Kreuz gibt es eine Ölspur auf der Überleitung zur A9 Richtung Nürnberg. Alle Verkehrsmeldungen auch immer aktuell auf radiosab.de und in unserer App. Gute Fahrt durchs SAB-Land.

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2: Ich bin Hanna Messerschmidt. Viele Autofahrer dürften es an der Zapfsäule schon gemerkt haben. Tanken ist in Deutschland so teuer wie noch nie. Demnach kostete 1 Liter Super E5 an manchen Tankstellen 2,46 Euro. Diesel lag bei fast 2,60 Euro. Mehr von Dirk Justes.
3: Ein wichtiger Grund sind die hohen Ölpreise. Durch den Krieg in Nahost fällt ein Teil der Versorgung aus. So greift der Iran regelmäßig Ölpipelines oder Raffinerien in den mit den USA verbündeten Golfstaaten an. Dazu kommt, wichtige Transportwege wie die Straße von Hormuz sind blockiert oder nur eingeschränkt nutzbar. Das macht Öl knapper und treibt die Preise weiter nach oben. Ein Fass der Nordseesorte Brent kostet inzwischen mehr als 107 Dollar.
2: Geringverdiener sollen wegen hoher Spritpreise gezielt Geld bekommen. Wirtschaftsministerin Reiche sagte bei NTV, ein Verfahren dafür liege bereits vor. Einen neuen Tankrabatt lehnt Reiche ab. Auch Energieexpertin Kempfert fordert

0: sondern auch Ressource Personal. Und deshalb ist das Ganze auch so anspruchsvoll.
1: Polen berät aktuell über einen Drohnenangriff nahe seiner Grenze. Wegen des Vorfalls hat die polnische Regierung einen Krisenstab einberufen. Eine russische Drohne hat einen ukrainischen Zug getroffen, der auf dem Weg nach Warschau war. Mehr als 200 Menschen waren an Bord, verletzt wurde niemand. Auf Sizilien sorgt der Vulkan Ätna erneut für Probleme im Flugverkehr. Weil der Berg wieder Asche und Lava in die Luft schleudert, sind am Flughafen Catania alle Ankünfte und Abflüge vorübergehend ausgesetzt. Auch im vergangenen Monat zwang ein Ätna-Ausbruch den Airport eine Woche lang zur Schließung. Die nächsten Nachrichten in einer Stunde.
2: Der Radio SAW Verkehrsservice, der schnellste im SAW-Land, unterstützt durch KI. Auf der A4 Chemnitz Richtung Erfurt. Achtung, in Höhe des Hermsdorfer Kreuz gibt es eine Ölspur auf der Überleitung zur A9 Richtung Nürnberg. Alle Verkehrsmeldungen auch immer aktuell auf radiosaw.de und in unserer App. Gute Fahrt durchs SAW-Land. 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
1: Der Radio SAW Verkehrsservice, der schnellste im SAW-Land, unterstützt durch KI. Es gibt gerade keine Staus, ihr kommt entspannt durch. Alle Verkehrsmeldungen auch immer aktuell auf radio-saw.de und in unserer App. Gute Fahrt durchs SAW-Land.

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1: Ich bin Hanna Messerschmidt. Autofahrer müssen sich wohl auf noch höhere Spritpreise einstellen. Super E5 kostete an manchen Tankstellen im Schnitt 2,46 Euro, so viel wie nie zuvor. Diesel lag bei fast 2,60 Euro. Preistreiber sind vor allem die hohen Rohölpreise. Die steigen wegen der blockierten Straße von Hormuz und Problemen auf wichtigen Transportwegen. Der Tankstelleninteressensverband geht deshalb davon aus, dass Benzin und Diesel noch teurer werden. Rainer Pregler vom ADAC fordert:
2: Wir brauchen ganz eindeutig mehr Transparenz bei der Preisbildung, einen wachsamen Blick des Bundeskartellamtes. Und wenn sich dort zeigt, dass Kosten und Verkaufspreise so auseinanderlaufen, wie wir das gerade spüren, dann muss der Wettbewerb konsequenter kontrolliert werden.
1: Geringverdiener sollen wegen der hohen Spritpreise gezielt entlastet werden. Wirtschaftsministerin Reiche bringt dafür direkte Zahlungen ins Spiel. Mehr von Dirk Jostes.
3: Ein passendes Verfahren dafür liege bereits vor, sagte Reiche bei NTV. Reiche will zudem beim CO2-Preis ansetzen. Eine niedrigere Stromsteuer oder einen neuen Tankrabatt lehnt sie dagegen ab. Auch Energieexpertin Claudia Kempfert fordert gezielte Hilfen für besonders betroffene Haushalte. Vor allem Pendler und Menschen mit wenig Einkommen seien stark belastet.
1: Städte und Gemeinden sollen besser auf Krisen und Angriffe vorbereitet sein. Innenminister Dobrindt kündigte dafür einen 10 Milliarden Euro Pakt an. Das Geld soll vor allem in Technik und Ausbildung fließen. Klassische Bunker hält der CSU-Politiker dagegen für zu teuer. Für die Litauen-Brigade